0: Der kleine Tierfreund.
1: Heute wird Harriet, die älteste Frau der Erde, 174 Jahre alt. Keine Angst, liebe Männer. Sie lebt in Australien und ist eine Schildkröte. Wieso werden Frauen so alt? Fragt sich der kritische Tierbeobachter. Nun, die ersten 130 Jahre hielt man sie für einen Mann. Da tun sich auch für deutsche Frauen in Führungspositionen ganz neue Perspektiven in der Lebenserwartung auf. Infolge ihrer geschlechtlichen Fehlbeurteilung wurde Harriet auch nicht durch männliche Sexualwerben in ihrer Zufriedenheit beeinträchtigt und schon gar nicht mit den Anstrengungen der Schwangerschaft konfrontiert. Geboren noch auf den Galapagos-Inseln, wurde sie von Charles Darwin persönlich als Fünfjährige in die Gefangenschaft verbracht und lebt seither dort in stiller Zufriedenheit, heute im Zoo von Brisbane, Australien. Was geht uns, liebe Tierfreunde, das Leben einer steinalten Harriet am anderen Ende der Welt an? Nun, womöglich könnten auch unsere Frauen ein wesentlich höheres Alter erreichen, wenn sie in früher Jugend bereits ins ruhige Fahrwasser der Gefangenschaft gerieten und sich vor allem der sexuellen Enthaltsamkeit befleißigten. Darüber sollten die Betroffenen ruhig einmal nachdenken. Ihr kleiner Tierfreund.

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0: Kirky will mir heute endlich einen Heiratsantrag machen.
1: Pille hat sie wieder mal reingelegt.
0: Was? Was? Und ich hab wohl extra die Hochzeitstorte gegessen. Mann, oh.
2: Du bist aber auch zu doof, dicke Hilde, ne? Heute ist doch der 1. April, ey.
3: So, Kirk, jetzt bist du dran. Du bist verhaftet. Da hat doch wieder so ein spannend Guckloch in die Duschkabine der dicken Frau Hilde ihr abgebohrt, hä?
1: Aber ich war es nicht.
0: Kirky, du kannst auch gern so zum Gucken kommen.
3: April, April, reingefallen. So ein großes Guckloch gibt's doch ja nicht.
2: Seid ihr alle doof, ne, dass ihr immer wieder reinfallt.
3: Hat Jürgen?
2: Ja?
3: Guck mal, was? Hier hängt da eine Borre aus der Hose.
2: Wo?
3: April, April.
2: Ach Mann,
3: nein,
2: ach,
3: ist das komisch.
2: Ach Mann,
3: ich mach mir gleich in den Werkzeugkasten.
1: Bei deinen Witzen zieht's mir die Schuhe aus. Mir auch.
3: Hey, Spocky, was ist denn das? Deine Ohren sind ja ganz stumpf.
1: Wie meinen Sie das?
3: Ist das ulkig reingefallen?
1: Ich fall immer wieder darauf rein.
4: Ich hab genug von Ihren kindischen Spielen.
2: Ehrlich so, wirklich.
3: Spocky, pass auf, Mensch. Da vorne, guck, wir fliegen gleich gegen die Leitplank.
2: Haha, Benno, sehr witzig.
3: Nein, wirklich, Spocky, guck doch mal.
1: Ich bin nicht sicher, ob ich es noch einmal wagen kann, Ihnen zu trauen, verehrtester.
2: Richtig,
3: aber
2: auch
3: nun
2: nicht.
3: Glaub mir doch, die Leitplanke.
1: Faszinierend.
2: War ja gar keine Leitplanke, war ein Baum, ne?

0: einem Hängen und mit einem Ei, ne? Und hat innen, ne? Der Arme in der.
1: Das war aus der Reihe Große Momente der Weltgeschichte. Zum allerersten Mal in der Menschheitsgeschichte versucht ein sogenannter Stand-up-Comedian, einen Witz zu erzählen, mit zunächst mäßigem Erfolg.

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1: Ja, jetzt nochmal der Gustav, ne? Ich hatte ja schon vor ein paar Wochen hier so ein Striptease am Radio gemacht, aber wunderbaren Erfolg mit gehabt. Heute geht's aber nicht um mich, heute geht's um meinen kleinen Bruder Ewald, den habe ich hier mit ins Studio gebracht. Ewald, nur sag nochmal, um was ging's denn hier? Du wolltest eine Frau kennenlernen. Ewald, los.
2: Nee, jetzt
1: und
2: nicht.
1: Trau dich mal.
2: Nein, nicht.
1: Mensch, mal, wir haben ja nicht den ganzen Morgen Zeit. Wir müssen nachher noch an Silo. Los, Ewald, sag halt, wen wollt ihr kennenlernen?
2: Ich will, nicht, wenn hier alle Leute zuhören, Armin.
1: Na, darum geht's auch doch, dass ihr die Frau da auch mal hört. Die ist doch jetzt irgendwo in der Straße mal, wo hat sie kennengelernt.
2: Ja, Mensch, Armin, das weißt du
1: komm,
2: doch, wie
1: komm,
2: das
1: komm,
2: war.
1: Komm, wir wollen hier wieder weg. Los,
2: die fährt, auch, die fährt auch jeden Morgen mit mir in der Straße mal, die Frau.
1: Ja, und wie sieht die aus? Zack, zack, zack, hier, Haare, Beine. Wie sieht die aus? Los, sag doch mal.
2: Ja, die hat so mittelgroß, hat so mittellange Haare und hat immer so eine Plastiktüte dabei, ne?
1: Ja, meinst du, da will sich jetzt wieder erkennen? Kannst du nichts Besonderes schreiben? Ja, hat die dich irgendwie eine Besonderheit?
2: Ja, war toll, ne?
1: Ja, und du willst sie jetzt kennenlernen, was hast du denn damit vor? Du willst doch irgendwann mit der Frau. Sag doch mal, was willst du denn damit?
2: Ja, ach, eigentlich erstmal kennenlernen, ne?
1: Ja, wie kennenlernen? Und dann? Willst du sie heiraten oder was?
2: Ja, Mensch, Armin, jetzt hör doch mal auf die ganzen Leute.
1: Okay, wir müssen doch hier über die Bühne kriegen. Willst du sie heiraten? Dann sag doch.
2: Nein, weiß ich doch nicht. Muss sie doch auch was zu sagen.
1: Du sag, was du genau willst mit der Frau, dann können wir weggehen.
2: Ja, also eigentlich wegen der Fernseh, weißt du doch, wegen der Fernsehzeitung, wegen dem Rätsel. Also,
1: willst du nicht mehr alleine, machen, oder was?
2: Nee, krieg ich doch nicht alleine raus.
1: Willst du mit der Frau jetzt ein Kreuzworträtsel lösen?
2: Ja, wenn's geht, ja.
1: Na gut, das war ja alles, reicht ja auch.
2: Ja, kann ich jetzt gehen?
1: Ja, können wir jetzt.

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1: Echt jetzt?
2: Nee.
1: Sag bloß. Mensch, Mensch, ey.
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3: Yippie, yippie, endlich frei, Ferien, juhu, juhu, yeah.
4: Du warst doch schon die ganze Woche über nicht mehr in der Schule.
3: Stimmt auch, Feind Brocho, aber jetzt bin ich legal in Freiheit.
4: Was willst du anfangen mit deiner Freiheit?
3: Ja, also bis zum Weekend, um mich mal einzugrooven mit Sascha Wildcampen an der Autobahnraststätte Göttingen.
4: Nicht gerade das, was man sich unter Naturidylle vorstellt.
3: Ach, scheiß was auf Idylle, da ist Living for Lau, Alter. Du glaubst gar nicht, was die Holländer so alles in die Abfalleimer reinschmeißen, ey.
4: Käserinde, faule Tomaten und jede Menge Tulpenzwiebeln nehme ich an.
3: Quatsch, volle Dosen mit Ravioli, weil kurz vor den Kasseler Bergen, ne, da schmeißt Frau Antje nochmal massenhaft Ballast ab.
4: Lecker!
3: Sascha und ich jedenfalls, wir können dann vor Ravioli nicht mehr außer Augen gucken nach 3 Tagen, ne?
4: Und was macht ihr dann, nach dem Eingewöhnungswochenende?
3: Dann trampen wir nach Bilbao.
4: Was ist da denn los? Ist da so eine Art Pfadfindertreffen, ein großes internationales Jamboree?
3: Keine Ahnung, was da ist. Ich schätze mal, da ist das, was überall ist. Fussi-Zone zum Chillen. Was braucht der Mensch mehr zum Leben, ne?
4: Soweit ich weiß, liegt Bilbao am Golf von Biscaya und hat ein feucht-ozeanisches Sommerklima so um die 20 Grad.
3: Was? Das ist ja scheißen kalt. Und ich denke, das liegt in Spanien.
4: Genauer gesagt, sogar im Baskenland.
3: Was? Bei den Mützenfressern?
4: Die ETA treibt da ihr Unwesen. Das ist mehr so eine Art Terroristengruppe.
3: Verschärft. Kann man da sein Schulpraktikum machen?
4: Nur wenn man Baske ist.
3: Nix da. Die scheiß Mützen trage ich nicht. Aber sag mal, haben die nicht auch den Basketball dann erfunden?
4: Erwin, du, das Ausland ist doch nichts für euch. Besser, ihr bleibt die Sommerferien über auf der Rastanlage.
3: Jo, warum in die Ferne schweifen, wenn die Ravioli-Dose liegt so nah?

0: Karl Rudolf, ganz privat.
1: Also ich sage immer zu meiner Maus, Maus, sage ich immer zu ihr, Maus, sage ich Maus. Also ich verstehe einfach nicht, warum das nicht klappt. Ne? In 8 Wochen kommt unser Kind, in 8 Wochen. Ne? Und du hast immer noch keinen Sponsor gefunden, das kann doch wohl nicht wahr sein. Ne? Ich meine, Hansaplast, ist doch ein Name, oder nicht? Ist doch kostenlose Werbung für den Leben lang. Maus, sag ich, Maus, sag ich, Maus, ist eine bombensichere Sache. Ne? Unser Kind heißt Hansaplast und da wollen die nichts geben, sagst du? Ja, aber warum denn nicht? Oder Melita, ne? Warst du schon in Minden, hast da mal nachgefragt? Ist doch egal, wenn es kein Junge wird, ne? Dann sagen wir denen das einfach nicht. Nachgucken kommt da eh keiner. Und wenigstens Filtertüten und Kaffee könnten sie sponsern. Oder Mercedes. Das kann doch nicht sein, dass da nichts zu machen ist bei Mercedes. Ist doch ein ganz einfacher Deal. Wir kriegen die Limousine und alle Welt darf zu unserem Kind CLK sagen, ne? Also Maus, sag ich. Maus, sag ich, Maus. Die müssen schon alle ganz schön bekloppt sein, dass sie sich so eine Chance verpassen lassen, ne? Und glaub gar nicht, dass ich jetzt aufgebe und womöglich noch das Arbeiten wieder anfange nach 12 Jahren. Nee, so weit kommt das noch, ne? Lass mich das jetzt mal in die Hand nehmen, Maus, ne? Wäre doch gelacht, wenn wir da überhaupt keinen Sponsor finden würden, du, ne? Heute ist Muttertag. Also beginnt bald der Sommer und wir nennen unser Blach einfach Aftersun. Ja, Aftersun, das ist trendy, geht bestimmt was mit einer Firma, ne? Und es gibt Schlimmeres im Leben, als dass er später immer nur After gerufen wird, ja, ne? Oder wenn die Firmen nichts rausrücken, dann fragen wir eben woanders. Was hältst du von Klärwerk? Ja, ist doch auch ein schöner Name für einen Jungen. Obwohl, der hat auch was Weibliches, finde ich. Maus? Maus? Warum läufst du jetzt weg?

0: Die Firma.
1: Liebe, Intrigen, Portokosten.
0: Schicksale rund um das Wirtschaftsimperium des Fritz F. Niedmeier.
2: Schwager,
3: ja, Chef.
2: Das wird ich sehr nett von Ihnen, mich zum Frühstück einzuladen.
3: Schon gut, Chef. Kaffee?
2: Ja, aber nur, wenn er sanft veredelt ist, ja?
1: Da Frau Graumann neuerdings glaubt, auch für das leibliche Wohl ihres Chefs verantwortlich zu sein, zieht es Niedmeier vor, auswärts zu speisen. Heute hat er sich zum Frühstück bei Schrage eingeladen.
2: Stellen Sie sich vor, Schrage.
3: Ja.
2: Jetzt servierte sie mir ein Original-Emsländer Beamtenfrühstück.
3: Oh.
2: Lockwurst in Aspik. Dazu Haferflocken mit Sauerkraut. Und zu trinken, ja, wird aufgewärmtes Fischwasser.
3: Oh. Hört sich nicht gerade lecker an, Chef.
2: Nein, war doch nicht. Ich hab den Franz Norbert schon gegeben. Ihm hat es geschmeckt. Allerdings hat er sich heute krank gemeldet.
1: Oh. Unterdessen ist in der Firma Besuch eingetroffen. Immobilienmakler Ella Brake wünscht den Chef zu sprechen. Frau Graumann versucht ihm die Wartezeit mit einer ihrer Leckereien zu versüßen.
4: Greifen Sie zu, Herr Ella Brake. Eigentlich ist das ja das Frühstück für den Chef. Aber wenn der nicht will, schmeckt es Ihnen denn?
5: Gnädige Frau, Ihr Frühstück ist, und dies muss hier einmal ganz deutlich und in aller mir zu Gebote stehenden Eindringlichkeit gesagt werden, an dieser Stelle Spitze. Dies sage ich auch. Im Besonderen hinsichtlich jener ganz besonders leckeren Schokoladenplätzchen.
1: Bei denen es sich allerdings bloß um kohlschwarz geröstetes Toastbrot handelt, was Frau Graumann jedoch klug genug ist, nicht zu verraten.
5: Ebenso will ich hier in aller eindringlichen Deutlichkeit zum Ausdruck bringen, dass dieses von Ihnen zubereitete Heißgetränk äußerst köstlich schmeckt.
1: Dass es sich bei diesem Heißgetränk um frischen Schießpulverkaffee handelt, der eigentlich nur zur Therapie akutester Magen-Darm-Sensationen verabreicht werden darf, soll uns nicht kümmern. Fragen wir lieber nach dem Grund, der Ella Brake in die Firma treibt. Ob Niedmeier darüber genaueres weiß?
2: Die Firma dankt, Schare.
3: Bitte,
2: Chef. Ausgezeichnetes Frühstück. Übrigens, Schare,
3: ja?
2: Was die neue Produktionshalle angeht, ich habe deswegen einen Makler herbestellt.
3: Einen Makler?
2: Ja.
3: Ist das nicht so teuer, Chef?
2: Pappalapapp. Er hat mir bereits einige günstige Objekte angeboten.
3: Was ist das denn für ein Lärm, Chef?
2: Ja, wahrscheinlich ist es Frau Jaumann, wie sie versucht, die Frühstückseier mit Silvesterböllern abzuschrecken.
3: Wie umständlich! Wo sie die Eier doch bloß anzugucken bräuchte, ja. Da wären die schon abgeschreckt genug, Chef, was?
1: Die beiden haben gut lachen. Sie ahnen ja nicht, dass der Lärm allein auf Frau Graumanns Schießpulverkaffee zurückzuführen ist, der in diesem Moment im Darmtrakt des armen Immobilienmaklers zu wirken beginnt. Wird Ella Brake diese Tortur überleben?

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1: Was eine herrliche Busfahrt und so günstig.
2: 1,20 € kannst du nix von sagen und nur 3 Verkaufsveranstaltungen. Das geht an sich.
1: Hast du vorhin in Kloppenburg welche von den legereifen Junghennen gekauft?
2: Die bei den Kerl? Nee, wo soll ich denn damit hin im Bus? Aber gleich auf den Spargelhof in Totenhausen. Da mache ich ordentlich das Portemonnaie auf.
1: Spargelzeit ist längst vorbei.
2: Da gibt's aber den guten Gläserspargel. Der ist ja viel leckerer und muss man nicht schälen.
1: Ist auch nicht so viel Erde dran. Oh, guck mal da hinten. Das habe ich ja lange nicht mehr gesehen.
2: 2 Zebras.
1: Das sind schwarzbunte Kühe, du Doofkopf. Zebras haben Hochkantstreifen und keine Flecken.
2: Es gibt verschiedene. Ja, wenn man so durch Niedersachsen fährt, da kriegt man viel mit.
1: Du vor allen Dingen, wa?
2: Was ich allein an Leitplanken gesehen habe heute, das spottet jede Beschreibung.
1: Ja, wir in Niedersachsen haben Leitkultur, das bildet.
2: Ach, guck, das Tortenhebewerk von Stierpe. Was hat sich das rausgemacht seit dem Krieg?
1: War ja total zerbombt, wegen der Zermürbungstaktik der Alliierten.
2: Ja, aber den Mais haben sie stehen lassen, die Feinde.
3: Sehr geehrte Fahrgäste, wir machen Sie darauf aufmerksam, dass wir in wenigen Minuten unser Mittagsziel erreichen. Dort servieren wir Ihnen dann eine Originalplattengüller Scheidungssuppe mit Einlage und 5%igen Eigenbrät.
1: Lecker, aber ein bisschen früh um 7:45.
2: Hauptsächlich, weil es um 7:45 erst Frühstück gab. Und ich noch ganz elend bin von der ganzen Dosenwurst.
1: Das war nicht das Frühstück, das war der Präsentkorb für mit nach Hause zu nehmen, du verfressenes Stück.
2: Nur ist er alle und ich muss schmachten. Wann sind wir denn da? Wo geht's überhaupt hin?
1: Zu den Quellen des Mittellandkanals. Und auf dem Rückweg gibt's eine Wärmflasche mit heißer Erbsensuppe am Hühnergrab in Vechta.
2: Nein, was sind Busreisen doch herrlich.
1: Ja, aus dem Flugzeug siehst du immer bloß Wolken, Wolken, nix wie Wolken.
2: Ja, und anhalten zum Pinkeln kannst du da auch nicht, ne? Sicher.
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0: Und jetzt die Lemkes. Eine Familienserie in vielen Teilen mit Papa Grappa Lemke.
1: Hallo.
0: Mit Fernet Lemke. Das finde ich echt nicht gut. Mit Bianca Lemke.
2: Hab schon, Freund.
0: Und Mutter Lemke.
3: Ach, wie sehen meine Hände wieder aus?
0: Und jetzt viel Spaß mit den Lemkes.
3: Freue ich mich auf die Bescherung. Und du machst sofort die Zigarette aus.
2: Menno, ich hab da schon einen Freund. Und überhaupt, wo ist denn Papa und mein blöder Bruder Fernet? Tun gekonnt sein können.
3: Nun, deinen Vater habe ich am Montag zum Einkaufen geschickt. Der braucht neuerdings ein bisschen länger beim Einkaufen, nicht? Und
2: bloß, weil er keine Beine mehr hat. Ich finde, je älter Papa wird, desto mehr stellt er sich an.
3: Ach, wie recht du manchmal hast. Wie recht du manchmal hast. Alte Männer. Igitt.
2: Ja und?
3: Nix. Ich denk grad nach, meine Kleine.
2: Ich würde jetzt gern zu meinem Freund, Mama. Darf ich?
3: Ich weiß nicht. Hast du den Heringssalat fertig gemacht?
2: Ja, Mama.
3: Den Weihnachtsbaum geschmückt?
2: Ja, Mama.
3: Untenrum? Sauber?
2: Nein, Mama.
3: Wer hat im WM-Finale 2002 in der 75. Minute eine gelbe Karte gekriegt?
2: Bernd Schneider, Mama.
3: Hast du die Dusche sauber gemacht?
2: Au, nee.
3: Wie kannst du da nur fragen?
2: Menno!
3: Du bleibst hier wie alle, damit das klar ist!
2: Puh, ich hab da schon einen Freund.
0: Freuen Sie sich auf die nächste Folge von Familie Lemke. 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

0: finde, wir müssten auch noch ein witzigeres Modell auf den Markt werfen, Chef.
1: Lassen Sie mich doch gefälligst mit dem Comedy-Boom in Ruhe, um Gottes Willen.
0: Nein, nein, ich meine einfach so ein Modell, über das sich die Leute manchmal so ein bisschen beölen, aber das auch fast so ein bisschen nervt, so, ja?
1: Ach, ich weiß nicht.
0: Doch, doch, doch, doch, glauben Sie mir, das wäre der Knüller. Und hey, das Modell könnte seltsame Sachen essen, sowas wie fiesen Stinkekäse und ganz sauren Apfelwein trinken.
1: Hä? Wo soll denn da bitte der Witz sein?
0: Jetzt hab ich's. Er müsste auch einen total albernen Dialekt sprechen. Das ist es.
2: Das war aus der Reihe Große Momente der Weltgeschichte. Trotz anfänglicher Bedenken erfindet Gott in seiner Entwicklungsabteilung den sogenannten Hessen.

0: Dumbofen. Das ist aber eine Überraschung, dass Sie einmal persönlich bei uns vorbeischauen.
1: Ja, das habe ich doch versprochen.
0: Schau mal, Oma, Herr Dumbofen ist da.
2: Ja, und? Was will der?
0: Weiß ich auch nicht, aber er ist der Hersteller von Keine-Idee-Kaffee.
1: Und ganz zufällig habe ich auch für jeden eine Tasse meines aromatischen Bohnenkaffees mitgebracht. Hier, bitte.
0: Danke. Sagen Sie, wo Sie gerade einmal hier sind, Herr Dumbofen, verraten Sie uns doch einmal das Geheimnis Ihres Keine-Idee-Kaffees.
1: Gern. Das Geheimnis ist seine magenschonende Bekömmlichkeit. Ein Nachteil vielleicht, er schmeckt beschissen.

0: 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Meine Damen und Herren, in unserer Sendereihe Literatur im Schatten des Wahnsinns liest Hubert Mundschutz aus dem Zyklus Leben nur mit Kondom von Otto Theobald Trapp. Die Gesamtausgabe erschien in der Reihe Offene Gesellschaft oder geschlossene Anstalt im Verlag H. Sötemeier, Schwäbisch Wümmede. Heute hören Sie Das Fleisch und die Wirklichkeit.
1: Er wollte sie, ihre Brüste, ihren Mund, die Sanftheit ihrer Schenkel, das Heiligtum ihres Tempels, dort wollte er sein, für immer und immer. Seine Hand suchte ihre, seine Lippen suchten die beinahe makellose Haut ihres Halses. Ich brauch das jetzt, flüsterte er, ich brauch das. Sein Verlangen war wie ein zügelloser Hunger. Ach, sagte sie und drehte sich um. Sei nicht albern, du musst früh raus morgen.

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2: Ma, von und Ruhe. Ma, von und Ruhe. Mag ein bestes Möbel, das bist du. In dir, da steckt's. Das pralle Leben, der Klang, das Bild, die elektronischen Medien eben. Und abends, ja, so kurz vor acht, da werden beide Klappen aufgemacht. Entfacht wird das TV mit dem langen Leasingvertrag und Privatsender gesehen, ja, wer's halt mag. Und spät am Abend, da mach ich dich wieder zu. Genauso erschöpft wie du, Ma, von und Ruhe.
1: Sie hörten in einer Übernahme vom österreichischen Rundfunk das Möbelgedicht Phonotru nach einem Manuskript von Karl Maria von Zarge. Entnommen aus dem Zyklus Freund Möbel. Sprecher Andreas Liboldo. Ansage Olivero Calcofolo. Produktion Klaus Maria Rettore. Tontechnik Wilfrido Barzillo. Idee Niente.

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2: Kirchhorst. 37 Schweine entlaufen. In einer der spektakulärsten Ausbruchaktionen der letzten 50 Jahre sind heute Vormittag 37 Jungschweine aus der Mastanstalt Lundböcker aus ihren Koben geflüchtet. Wie Augenzeugen berichten, gelang es 5 der organisierten Schweine, den jungen Hilfsknecht Franzl bei der morgendlichen Fütterung gewaltsam zu überwältigen und ihm den Stallschlüssel zu entwenden. Durch eine Art Ferkelpyramide, bei der sich 12 der Mastsäue übereinander stapelten, gelang schließlich die Flucht über die 3 Meter hohen Mauern der Mastanstalt. Die 37 Schweine befinden sich derzeit noch immer auf freiem Fuß. Sachdienliche Hinweise über den Verbleib der Flüchtigen nimmt jede Metzgerei entgegen. Schlachter Willokeit, Führer der Fahndungsgruppe:
3: So geht das ja nicht! Einfach mitten im Dienst abzuhauen. Die blöden Schweine, die wären 1A dicke Lümmel in Naturdarm geworden. Da hätte sich aber so manche Sau früher alle Klauen nachgelegt, nach dem super Job.

ist der Boris nicht gerade auf dem Platz am Trainieren. Ich versuche einfach mal. Wie spät ist es jetzt eigentlich in Australien? Warum hole ich die noch aus dem Bett? Naja, mal gucken.

0: Hallo? Ist da Australien? Yes? Ja, ja, den Bäcker hätte ich gerne gesprochen. Was? Wieso Brötchen? Nein, unseren Boris. Our Boris. Ja, den will ich doch. Ja, gut. Ja.
1: Boris, bist du's? Ja, ja, pass mal auf. Ich wollte dich mal fragen, ob du nicht vielleicht Interesse hättest, bei uns Bundeskanzler zu werden. Ja, ich hab doch gehört, du interessierst dich gerade für Politik und willst sowieso bald mit dem Tennis aufhören. Naja, und ich meine, die Amerikaner, die hätten auch gerade einen Schauspieler als Präsident. Und ja, in der Tschechoslowakei, dieser Havel, das ist doch auch ein Schriftsteller, oder nicht? Ja, ja, und in der DDR, da wollen sie jetzt vielleicht einen Dirigenten zum Staatsoberhaupt machen.
0: Ja, da können wir uns doch nicht lumpen lassen, Boris, verstehst du? Ja.
1: Ja, und der Bochtler als Kanzler bei uns, das wäre doch genau das Richtige, oder?
0: Ja, ich meine, du hast doch auch schon für die Deutsche Bank gearbeitet und so und da...
1: Was? Du warst sauer, als die Deutsche Bank deinen Werbevertrag gekündigt hat? Wie? Du, Boris? Die Verbindung ist unheimlich schlecht.
0: Was? Ach so, man muss dran glauben, hat der Herrhausen auch immer gesagt. An den Sieg. Ja, ja, ja, verstehe.
1: Ja, deswegen meine ich doch. Ja, ja, und dich kennen sie doch schon auf der ganzen Welt. Und Englisch sprichst du doch auch, Jans Passavo.
0: Ja, was hältst du davon, Boris?
1: Nein, Kanzler. Nicht König, so ein Quatsch. Du als Bundeskanzler.
0: Nein, keine Sorge, du brauchst Steffi nicht zu heiraten. Da macht aber keine Sorge. Nein. Ja, ja, kannst du dir überlegen. Die Wahl ist ja erst im Dezember. Ja, ist gut. Tschö.
1: Ah, Mist. Mist, dieser Boris, der kann ja nicht im Dezember. Da ist doch so ein Masters-Turnier.
0: Naja, eher. Dann frage ich eben Franz Beckenbauer. Der hat ja ab Juli Zeit.

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0: Wie leicht lässt man sich doch treiben vom Strudel der Empfindung, der einen ergreift, wenn man von einem unserer schönsten Familienfeste erzählen hört. Unser eigentliches Anliegen, von den Problemen der Tierwelt zu berichten, gerät doch allzu sehr ins Hintertreffen. Nun, sei's drum. So will auch ich denn eine Geschichte beisteuern, die mir beim Zuhören in den Sinn kam. Es ist die wahre Ostergeschichte. Vor langer, langer Zeit lebte einmal ein...
1: Ich hab's. Ich kenne die Geschichte. Ein finsterer Graf in einem tiefen Wald. Und sein größtes Pläsier war die Jagd auf den Hasen während der Schonzeit im Frühjahr. Aber wie fanden die Hasen das denn? Das weiß ich nicht mehr.
0: Das fuchste die Hasen gehörig. Und sie überlegten, wie man diesem Treiben Einhalt gebieten könnte. Ja. Rick van Western und Jan van Oostern, zwei starke flämische Rammler, die vor den schießwütigen Spaniern aus den Niederlanden geflohen waren, heckten einen Plan aus. Als der Winter vorüber war und die erste warme Sonne die Natur erwachen ließ, rüstete sich auf der Burg eine waffenklirrende Gesellschaft zur ersten Frühlingsjagd auf den Hasen. In vorderster Front stand der finstere Graf und freute sich auf die gnadenlose Hetze. Unterdessen hatten Rick van Western und Jan van Oostern ihre Falle vorbereitet. Und als der Hörnerklang das Näherrücken der Jägersleute ankündigte, trennten sich die beiden Rammler und liefen der Jagdgesellschaft entgegen. Während die Meute sofort die Witterung von van Western aufnahm und davonstob, duckte sich der andere Rammler tief in seine Sasse und wartete, bis der Graf in seine Nähe kam. Erst jetzt sprang er auf und lief hakenschlagend davon. Der Graf nahm die Herausforderung an und galoppierte hinter dem Hasen her auf das kleine Buchenwäldchen zu. Hier hatten in der vorhergehenden Nacht hunderte von Hasen eine tiefe Fallgrube ausgehoben und mit altem Gerät vollgepackt. In kühnem Satz hechtete van Oostern über die Falle und sah noch aus den Augenwinkeln, wie das Pferd mitsamt dem Grafen in die Grube hinabfuhr. Zufrieden mit dem Gelingen seines Plans, trollte sich van Oostern zu seinen Artgenossen und widmete den Rest des Tages der langohrigen Damenwelt. Der Graf jedoch hatte sich nicht das Genick gebrochen. Nur eine rostige Harke war ihm ins Gemächte gefahren. Stunden später erst vernahmen seine Jagdgesellen die spitzen Schreie aus dem Forst und schafften den ramponierten Grafen zurück auf seine Burg. Niemand dort durfte vom Missgeschick des Herrn erfahren. Doch auf verschlungenen Wegen drang die Kunde von der Hasenfalle zum Gesinde. »Ostern war's«, flüsterte die Zofe dem Knecht ins Ohr. Und in Erinnerung an diesen Tag gingen jedes Jahr im Frühjahr die Knechte von der Burg in die Natur hinaus und suchten die verlorene Männlichkeit ihres Herrn. »Es ist Ostern«, flüsterten sie dann hinter vorgehaltener Hand. Die Mägde machten sich einen Spaß daraus, überall im Park Nester mit Eiern zu verstecken. Auch als der wahre Grund für dieses Treiben schon längst vergessen war, genau wie der Graf, der nie wieder den Häschen nachstellte, blieb die Sitte des Eiersuchens im Frühjahr doch erhalten. Und noch heute sagen die Leute dann, es ist Ostern.
1: Ja.
0: Doch wohl niemand denkt dabei noch an den tapferen Rammler, der vor langer, langer Zeit einem Menschen zeigte, was eine Harke ist.
1: Das war aber eine sehr schöne Geschichte, Frau Legatis.

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1: Aus. Aus, Kaiser. Aus. Aus. Ja, ist mir klar, dass ich jetzt Ärger kriege mit Israel. Wegen der Lieferungen. Ich habe aber keinen. Nein. Wir haben nie unsere Firma. Ist seit Jahren denn in der Branche tätig. Und wir haben immer nur zufriedene Kunden gehabt. Nun ist natürlich auch unsere Ware, also entschuldigen Sie, dass ich jetzt einfach Ware sage, aber bei uns ist das eben so. Wenn man Tag für Tag damit zu tun hat, dann ist das was ganz Normales. Ruhig, ruhig, Kaiser, ganz ruhig. Ah, brav, so ist brav. War klar, dass das für andere nicht so ist, ne, mit der Ware, aber ich bitte Sie, ne? Die Bundesregierung, die hat von Anfang an gewusst, dass wir exportieren, und zwar überall hin. Und wenn Israel sich schon früher mal gemeldet hätte bei uns, dann hätten wir denen schon lange auch was geliefert. Aber sicher, wir haben ja genug davon da. Ja, was meinen Sie denn? Das geht doch bei uns fast so schnell, wie es kann ich. Naja, Sie wissen schon, ne? Auf jeden Fall, schlechtes Gewissen hab ich nicht. Nee, wir haben immer nur gute Ware geliefert. Zu einem anständigen Preis. Ja, und was diese Länder später damit anfangen, das ist meine Sorge nicht, ne? Solange das nicht in Tierquälerei ausartet, sage ich immer, ne? Weil dann werde ich zum Stier. Ich meine, wir haben ja schließlich auch einen Ruf zu verlieren, ne? Schließlich sind die Kampfdackel aus unserem Hause so hochsensible Tiere, dass sie, ne? Und da, ich meine, da können die Israelis auch sicher sein. Alle Kampfdackel, die wir in den Nahen Osten oder anderswohin geliefert haben, ne? Werden sofort wieder zurückgeholt, wenn sich rausstellt, dass eins der Importländer sie nicht artgerecht behandelt. Und dafür stehe ich gerade. So, Kaiser, komm. Jetzt wird was getan. Oh, mal gucken, was wir aus dem machen, ne? Was, Kaiser?

0: vergangenen 723 Teilen unserer Aufklärungsserie haben wir uns bemüht, verehrte Zuhörer, Ihnen das Leben junger Hausmeister näher zu bringen. Wir alle kennen sie, sehen sie täglich, wie sie lachen, wenn ein Hausbewohner seine Schlüssel verloren hat, wie sie brüllen, wenn ein Kraftfahrzeughalter ohne gültigen Parkausweis sein Auto auf den Mieterstellplätzen unterzubringen versucht. Und wir kennen sie auch, wie sie einfach verträumt mit den Händen zärtlich durch ihre Werkzeugkästen fahren. Wir möchten Ihnen aber noch mehr zeigen, wie sie leben, wie sie fühlen, wie ihre geheimen Wünsche aussehen und wie sie mit der aufkeimenden Sexualität umgehen. Vielen mag die teilweise schonungslose Offenheit, mit der wir dabei vorgehen, schockierend vorkommen. Aber hören Sie erst einmal zu und bilden Sie sich dann selbst Ihr Urteil.
1: Das bisschen Haushalt, la la la la.
0: Ihn kennen wir bereits. Es ist unser alter Freund und Hausmeister Benno Bottrop.
1: Hallöchen, hallöchen. Lalala.
0: Mit seinen 57 Jahren, den sportlichen 183 Kilo in dem hauteng anliegenden dunkelblauen Baumwolloverall, dem schmissigen Korthut in hellbeige und dem funkelnden Werkzeugkasten ist er einer der jungen Hausmeister, dem kaum eine Frau widerstehen kann.
1: Ja, worauf ihr aber einlassen könnt, jawohl.
0: So war es auch im Fall Uschi.
2: Hallo, ich bin die Uschi.
0: Uschi Nippel ist 17 Jahre, Fremdsprachensekretärin, Masseuse und Stewardess. Ihr sanftes, blondes Haar ist fast so lang wie die Liste ihrer Verehrer und ihre Oberweite ist beinahe so gewaltig wie ihr sexueller Appetit. Und doch fühlt sie sich unwohl.
2: Ja, es ist ganz furchtbar. Ich empfinde nichts. Wenn ich es mit meinem Freund Helmut mache, dann ist es irgendwie so wie beim Abwaschen. Also, man muss es machen, aber man empfindet halt nichts. Verstehen Sie? Vielleicht bin ich auch fibride.
0: Frigide.
2: Ja, oder das. Ich bin schon ganz verzweifelt.
0: Das ist Helmut.
3: Hallo, ich bin der Helmut, wa?
0: Helmut Hode ist 32 und steht kurz vor seinem Schulabschluss. Sein Berufsziel ist Immobilienmakler. In seiner Freizeit fährt er gern Mofa und Kettenkarussell. Er hat die Uschi richtig lieb, aber er kann nicht verstehen, warum sie einfach nichts empfindet.
3: Also ich habe die Uschi richtig lieb, aber ich kann nicht verstehen, warum sie einfach nichts empfindet. Weil ich bin nämlich richtig duft im Bett, wa? Ehrlich. Vielleicht ist sie auch einfach rigide, wa?
0: Frigide.
3: Oh Jott, daran habe ich ja noch gar nicht gedacht.
0: Aber was ist dann Uschis Problem? Fragen wir Hausmeister Benno Bottrop.
1: Ja, also schlagen Sie mich tot. Ja, ich weiß es nicht. Also, als ich da war, um den tropfenden Wasserhahn abzudichten, da war es überhaupt nicht Frigide.
0: Frigide.
1: Ja, weder noch 12-mal nicht, ne? Und du selbst da.
0: Wir mussten Ihnen diese Szene vorspielen, um Ihnen in aller Offenheit zu beweisen, dass Uschi wirklich nicht Finire ist.
4: Frigide!
0: Und außerdem würde sich ja niemand dieses Stück anhören, wenn diese Szenen nicht drin wären. Trotzdem hoffen wir, Ihnen ein wenig beim Verständnis für die junge Generation unserer Hausmeister weitergeholfen zu haben. Bis zum nächsten Teil, Ihr Dr. Hartmut Fallos.

0: hör mal, Kalle, bevor du gleich Richtung Firma abbiegst, erst müssen wir noch am Flaschencontainer vorbei.
1: Gisela wegschmeißen, oder was?
2: So ein Quatsch. Es passt doch gar nicht durch das Loch, oder, Kalle?
3: Richtig. Fette Kuh.
0: Das geht doch ganz schnell. Ich habe schon alles vorsortiert. In dieser Tüte hier ist Braunglas, hier drin ist Weißes und alle Farben, die ich nicht kannte, habe ich in dieser Tüte hier.
3: Hör mal zu, du Blindfisch. Das ist das letzte Mal, dass du deinen Müll in mein Auto stellst. Neulich musste ich den ganzen Boden aus der Karre rausreißen, weil dir die Reste aus sämtlichen Pullen rausgelaufen waren.
0: Stimmt gar nicht, nur die Buttermilchflasche.
1: Kalle, wir müssen auch noch bei anderen Container vorbei. Jaro muss noch wegbringen, ganz altes Papier.
2: Hoffentlich läuft das nicht auch noch aus. Dann wird Kalle aber böse.
0: Um Himmels Willen, Gisela. Der ganze Fußboden voller Druckerschwärze, das wäre ja furchtbar.
3: Besser Druckerschwärze als Holgers Schatze. Euer Gelaber ist mal wieder der reinste Müll. Und der wird zu einem Überfluss auch noch in meinem Auto entsorgt. Ihr Umweltschweine.
0: Aber Kalle, immerhin ist der Müll getrennt. Nach Gesülze von Gisela, Gelaber von Jaro und ziemlich guten Wortbeiträgen von einem gewissen Holger.
2: Das Papier muss man jetzt auch trennen, Saro. Nach Frauenzeitung, Männerzeitung, Autozeitung, Schülerzeitung, Zeitung, die jeden Tag kommt, Zeitung, die nicht so oft kommt, vielleicht nur einmal in der Woche, Zeitung,
0: ja,
2: die...
0: Gisela! Ah. Ich glaube, das haben wir jetzt kapiert.
1: Deutschland viel verrückt. Erst alles Müll sortieren und hinterher alles kommt auf dieselbe große Haufen.
0: Der in der dritten Welt steht, das ist die Schweinerei.
3: Mir doch egal. Hauptsache nicht in meinem Auto.

0: Firma.
1: Liebe, Intrigen, Portokosten.
2: Schicksale rund um das Wirtschaftsimperium des Fritz F. Niedmeier.
1: Zarkowski ist in einer überfüllten Straßenbahn von der überraschend aufgetauchten Suzette in ein angeregtes Gespräch verwickelt worden und bemerkt erst, dass Rauhartekel Norbert zu einer Salzsäule erstarrt ist, als ihn ein anderer Fahrgast darauf hinweist.
3: Hey, Sie! Können Sie gefälligst mal Ihre Salzsäule aus dem Weg nehmen? Ich muss nämlich an der nächsten Haltestelle raus, ja?
4: Salzsäule? Die hört nicht mehr. Norbert, um Gottes Willen, was ist mit dir?
1: Aber Norbert sagt keinen Ton, nur mit seinen braunen Augen deutet er in die Richtung, in der er Warzenegger entdeckt hat. Zarkowski folgt seinem Blick und sieht den neuen, undurchschaubaren Mitarbeiter der Firma, vertieft in ein Gespräch mit einem graumelierten Herrn in teurem Maßanzug, der so gar nicht in diese Straßenbahn passen will.
4: Ach, Warzenegger ist auch hier. Hey, Warzen!
1: Aber ein Blick der Salzsäule Norbert bringt ihn zum Schweigen.
4: Was? Ich soll ihn nicht begrüßen? Was denn sonst?
1: Norberts Augen sprechen eine deutliche Sprache. Nur Zarkowski versteht sie leider nicht.
5: Ah, lassen Sie mich mal, Herr Zarkowski. Ich kann doch jedem Mann jeden Wunsch von die Augen ablesen. Und Norbert ist doch auch ein Mann.
1: Sie sieht der kleinen Salzsäule tief in die Augen.
5: Ah, ich verstehe. Wir sollen diese Warzenegger belauschen. Okay, mein Liebling, ich werde mich mal unauffällig heranschleichen.
1: Zarkowski folgt ihr verwundert, aber das, was er dann zu Ohren bekommt, verwundert ihn noch viel mehr.
6: Also, Herr Heshausen, ich habe mir diese alte Schachtel von Sekretärin hurrig gemacht. Ich brauche nur ein Hip zu sagen und Sie...
7: Keine schmutzigen Details, bitte.
6: Nein, so doch nicht. Sie hat dafür gesorgt, dass ihr Chef diese Niedmeier mehr bedingungslos vertraut. Ich denke noch 1-2 Monate, dann hab ich uneingeschränkte Handlungsvollmacht. Und dann sorge ich dafür, dass Sie, respektive Ihre Bank, die Aktienmehrheit an diesem aufstrebenden Unternehmen bekommt.
7: Freut mich, dass Sie Ihren Auftrag so schnell erfüllen, mein Junge. Glauben Sie mir, es wird Ihr Schaden nicht sein.
4: So. Dieser Warzenegger ist also ein Undercover-Agent dieser Bank, dieser unserer Firma aufkaufen will. Daher weht also der Wind. Ruhe, Norbert, Ruhe. Den schnappen wir uns bei einer besseren Gelegenheit. Frau Suzette, kommen Sie mit. Wir haben jetzt dringend etwas zu besprechen.
5: Oh, ja, das...
1: Während die drei Firmentreuen an der nächsten Haltestelle aus der Straßenbahn aussteigen, steigen Niedmeier und Schrage in Benidorm ganz groß in das Geschäft mit den motorgetriebenen Kastagnetten ein. Noch wissen sie nicht, welche dunklen Wolken sich da in Deutschland zusammenbrauen. Sie genießen den blauen, sonnigen Himmel Spaniens und den Erfolg des neuen Produkts. Werden sie rechtzeitig von den Plänen erfahren, die der nur scheinbar so zuverlässige Mitarbeiter Warzenegger hegt? Und wenn nicht, werden dann Zarkowski, Suzette und Norbert das Schlimmste verhindern können? Und was ist mit der immer noch in Warzenegger verliebten Frau Graumann? Wird sie ihm oder der Firma treu bleiben? Versäumen Sie auf keinen Fall die nächste Folge von Die Firma.

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1: Was willst du denn hier, Frieda? Stehst im Wege.
2: Ich dachte, ich komme auf einen gemütlichen Kaffee vorbei.
1: Gemütlich? Hier gibt es sowas nicht. Hier wird gearbeitet. Ich muss das ganze Haus picobello in Ordnung kriegen.
2: Kriegt ihr Besuch?
1: Der Prinz kommt doch zu uns mit Gefolge.
2: Willem und Kate haben nicht hier in London genug zu tun. 1500 Gäste. Ja, aber die haben ja auch Platz in den Buckingham.
1: An der Seite da. Kerl, du redest dumm Tüch und ich werde hier nicht fertig. Zu uns kommt Prinz Finn Rudolf III. Und seine Prinzgemahlin Gardena Jolie I.
2: Wenn das denn für kaputte? Sind das die von Monaco?
1: Na, Kerl, du redest dumm Tüch und ich werde hier nicht fertig. Zu uns kommt Prinz Finn Rudolf III. Und seine Prinzgemahlin Gardena Jolie I.
2: Wenn das denn für kaputte? Sind das die

0: Prinz und Jungfrau, so ist
1: so,
0: das.
1: So. Und für den Prinzen hat es bei Pümmeldieter wohl nicht gereicht. Was gibt's denn? Was bietest du denen denn an?
0: Eine Hauptsache Schluck.
1: Kann ich mit Einschenken helfen?
0: Dass du den halben Eierlikör selber in den Ballig schüttest, von wegen. Oh, Frieda, jetzt reicht es aber, du Ausgeburt an Dösigkeit. Jetzt kann ich alles von vorne anfangen. Scher dich weg.
1: Kann ich nicht. Ich sitze mit dem Fuß in Eimer fest. Nun muss ich ja sitzen bleiben, bis der Prinz kommt. Hilau, hilau.
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0: Gedanken zur Zeit. Es spricht Akademiker AD Cassovat von Sondermühlen.
1: Wie oft, liebe Freunde, schlägt man einen lieben Mitmenschen nieder, ohne dass man es bös gemeint hätte? Warum? Was wollen wir ihm damit sagen? Ist es nicht oft einfacher, andere, die uns nahestehen, aber nicht gefallen, beim Finanzamt anzuzeigen? Denken wir mal drüber nach.

0: Lass Horst singen, sofort los. Du kannst ihn doch nicht so an seinen Zopf durch die ganze Küche wirbeln. Denk so eine Lappalie, Horst.
1: Gnade, bist du los, Gnade.
2: Ja, Lappalie, von wegen. Wenn ich erst auf der Weide in meinen Frühstücksbeutel geguckt hätte, wäre ich verhungert.
1: Gnade, bist du los, ein Versehen, Gnade.
0: Nein, Horst, setz dich nicht auf ihn drauf.
3: Das war aus der Reihe Große Momente der Weltgeschichte. Dem Koch der Ponderosa wird es zum Verhängnis, Horst Cartwright versehentlich nur 15 Brötchen als Wegzehrung geschmiert zu haben. Küche der Ranch, 12. Mai 1879, kurz bevor Pa kommt.

Ich hatte mich getäuscht mit den Italienern. Nicht sie hatten jemanden erschossen, sondern jemand hatte ihnen die Kerze ausgeblasen. Der Sheriff hatte keine Ahnung wieso. An der Wand hatte jemand mit Blut Hallo geschrieben. Na super. Demnächst würden die Witzbolde noch mit dem Gehirn der Erschossenen "Wer dies liest, ist doof" an die Wand schreiben. Allmählich gefiel mir die Theorie von dem großen Unbekannten immer mehr. Er hatte Humor, so viel stand fest. Und ich, Dick F. Schwengelburger, würde dranbleiben. Ich würde die Story meines Lebens schreiben und wer weiß, vielleicht würde Conchita, die Kellnerin vom 7-Eleven, mir heute Abend einen blasen. Der Tag fing an, mir zu gefallen. Gierig durchforstete ich die Zeitung nach weiteren Meldungen von den Untaten des großen Unbekannten. Auf der Seite für die Frau, die ich sonst nie lese, fiel mir etwas auf. Am St. Klöten, keine Ahnung, warum sie es auf diese Seite gebracht haben, war gestern der berühmte Bergsteiger Pimpelkram mitsamt seinem tollen Sherpa Mongo in die Tiefe gestürzt. An sich nichts Besonderes, aber andere Bergsteiger hatten gehört, wie von oben jemand den Herunterfallenden ein Hallo hinterhergerufen hatte. Der Hubschrauber hatte jedoch niemanden entdeckt. Mr. Hallo nannte ich ab jetzt meinen großen Unbekannten. Hey, Mr. Hallo, Schwengelburger ist dir auf der Spur.

Peter. Mongo, weißt du, was das bedeutet, hä? Nein, du weißt es nicht, du treuer Gefährte, nicht wahr, Mongo? Ist die historische Bedeutung überhaupt nicht bewusst, mein geistig minder bemittelter Freund. Oh, aber was wäre ich ohne dich gewesen? All die endlosen Tage und vor allem Nächte. Nichts als ein einsamer, kleiner Bergsteiger beim Erklimmen des mächtigsten Bergmassivs der Welt. So, gleich haben wir es. Nur noch ein paar Meter. Ein kleiner Schritt für die Menschheit, aber ein gewaltiger Schritt für mich. Ich werde berühmt werden, in die Geschichte eingehen. Der erste Mann, der es geschafft hat, den St. Klöten zu besteigen. Ja,

0: Mongo, Mongo, schnell, komm, stell meine Flagge auf und zieh die Bandenwerbung unserer Sponsoren um den Gipfel. Und wenn Platz ist, dann quetsch noch irgendwo diesen Greenpeace-Wimpel hin. Das gibt noch eine extra Pressemeldung. Und dann mach ein Foto, ein Heldenfoto von mir, ganz allein auf dem...
1: Hallo. Hallo.
0: Was, wer, wie, woher kommen, was sind Sie?
1: Ich bin Herr Radioven und ich komme hier nur einmal ganz zufällig vorbei, um Ihnen nochmal das Geheimnis meiner Sendung das zu
0: sagen. Ruhig, ruhig, Mongo, ruhig. Hab keine Angst. Wir haben auf dem Weg nach oben so viele Gefahren überstanden. Den wahnsinnigen Bergziegenmörder, den tollwütigen Killerbären, die Alphornbläser, den Schneemenschen, den Immobilienmakler. Wir überstehen auch dieses grauen Mongo.
1: Aber Herr Mongo, warum zittern Sie denn so? Vielleicht wird Ihnen ja gleich etwas wärmer, wenn ich Sie einmal ganz kuschelig in den Arm nehme und Ihnen dabei das Geheimnis...
0: Halt, halt, Mongo! Mongo, renn nicht weg! Bleib doch hier, Mongo!
1: Vorsicht, Herr Mongo! Dort hinter der Klippe ist doch gar kein Boden mehr! Sehen Sie? Ich habe es doch gesagt.
0: Oh, Mongo, nein! Oh mein Gott, was haben Sie getan?
1: Radioven. Herr Radioven. Aber vielleicht sollten Sie jetzt doch besser das Seil von Ihrem Körper lösen.
0: Welches Seil?
1: Na, das Sicherheitsseil, mit dem Sie und der Herr Mongo sich aneinander gebunden haben.
0: Was? Oh Gott, das Seil? Scheiße!
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1: Hallo? Wenn die Herrschaften unten sind, wären Sie dann wohl so liebenswürdig, mir den Lift noch einmal hochzuschicken? Hallo?

0: Sie reiten für Freiheit und Gerechtigkeit. Die drei Musketiere. Heute
1: der Anruf.
2: Hallo, seid ihr die drei Musketiere?
3: Stimme ohne Gesicht. Was will sie?
2: Ich möchte sein wie ihr. Ihr seid so toll.
4: Frag sie, ob sie fechten und Har-Har sagen kann.
5: Ja, und ist sie für die Sache des Königs?
2: Nicht direkt. Aber ich wollte nur fragen, ob ich bei euch ein Praktikum machen kann, eigentlich.
3: Wir haben schon einen Praktikanten. Was, D'Artagnan? Hol er mal einen Träger Bier.
1: Das war die 1152. Folge der drei Musketiere. Sie hörten heute der Anruf.

0: Der kleine Tierfreund.
1: Wenn der Zirkus Vambuti in der Stadt gastiert, dann sind groß und klein auf den Beinen. Denn Vambuti ist der einzige Menschenzirkus der Welt. Die döfste Frau des Universums verzaubert genauso die Zuschauer wie der furzende Hesse Helmut. Der Liebling der Kinder ist jedoch Pippo, der zersägte Clown. Ein atembesaubender Trick, bei dem Pippo von seinem Freund August mit einer Kettensäge durchtrennt wird. Dieser Trick ist allerdings nicht so atemberaubend, wie es scheint, da Pippo tatsächlich zersägt zurückbleibt. Man ahnt, welchen Pippo Bedarf der Zirkus Vambuti bei 3 ausverkauften Vorstellungen pro Tag hat. Auch muss das Ordnungsamt bei dieser einzigartigen Nummer wohl beide Augen zudrücken. Was bei anderen, die Tiger und Löwen sind, ist bei Vambuti eine gemischte Ausländergruppe. 3 PKK-Kurdenmännchen und 4 sehr seltene weiße Nigerianer. Immer wieder stockt dem Publikum der Atem, wenn einer der Kurden dem Dompteur mit der Kalaschnikow bedrohlich vor dem Gesicht rumfuchtelt. Der Menschenzirkus Vambuti zeigt jedoch nicht nur exotische Rassen in seinem Programm. Auch europäische Exemplare werden in erstaunlichen Nummern präsentiert. Am besten gefallen hat mir, wie hinter einer Glasscheibe 4 deutsche Männchen stundenlang sogenannte Feierabendbrötchen backen. Ja, was wäre ein Zirkus ohne fliegende Menschen am Trapez? Bei Vambuti übrigens die einzige Nummer, in denen Tiere die Hauptrolle spielen. In luftiger Höhe hängt hier eine Katze laut miauend an der pendelnden Schaukel. Doch keine Angst, liebe Zuhörer, sollte etwas schiefgehen, wartet unten ein Netz aus 30 Rottweilern auf die havarierte Mieze. Sie hören schon, ein Besuch bei Vambuti lohnt sich in jedem Fall. Wenn Sie in Ihrer Stadt irgendwo ein Dutzend Wohncontainer stehen sehen, zwischen denen dunkelhäutige Menschen herumschlurfen, dann freuen Sie sich. Denn Zirkus Vambuti gastiert bei Ihnen.

Es war an einem dieser völlig verregneten Tage im Juli 1975. Die Ernte drohte wegzuschwemmen, spielende Kinder klagten wochenlang über Schrumpelhände und Bademeister mussten die Freibäder wegen Überflutung schließen. Der damalige Schönwetterminister berief eine Krisensitzung ein und es wurde beschlossen, den Medizinmann Rudi C. vom Stamme der H. zu beauftragen, einen Sonnentanz zu schreiben. Es gab kein Wetterproblem, das dieser Mann nicht lösen konnte. Sein Deutsch war nicht gut, seine Witze auch nicht, aber man sagte ihm nach, er habe den Whisky on the Rocks vom ewigen Eis befreit. Die Hoffnungen waren groß, die man in ihn setzte, und er enttäuschte sie nicht. Der Sonnentanz wurde auf Schallplatte gepresst, Radiostationen wurden verpflichtet, ihn mindestens zweimal am Tag zu spielen, und der Medizinmann bekam sogar eine eigene Fernsehshow, um seine Beschwörungen gen Himmel zu schicken. Doch heute, 15 Jahre später, erkennen wir die schrecklichen Spätfolgen dieser Sonnenanbetung, der auch wir uns damals willenlos ergeben hatten. Getrocknete Pflaumen in den Auslagen, lange Gesichter der enttäuschten Kinder, die seit Jahren keinen Schnee mehr gesehen haben, und unzählige Menschen, die Alkohol trinken müssen, weil das Trinkwasser rar geworden ist. Einen Schönwetterminister, den gibt es schon lange nicht mehr, und deswegen wenden wir uns heute in einem dringenden Appell an den Wetterbeschwörer von einst. Der Medizinmann Rudi C. vom Stamme der H., unterwegs von Holland nach Deutschland mit einem schwarzen Humor, wird gebeten, in einer dringenden Wetterangelegenheit das nächste Plattenstudio aufzusuchen.

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0: große Momente der Weltgeschichte.
1: Geh nochmal vorsichtig mit der Schrankwand, das ist echt Redwood, alles importiert, dass ihr mir da bloß keine Macke reinmacht.
2: Schatz, wo soll nochmal die S-Ecke South Carolina hin? Direkt ans Feuer oder eher vor die Büffeltapete? Ja. Mensch, ich blick da überhaupt nicht mehr durch.
1: Oh, wenn das mal bloß gut geht mit der Baufinanzierung. Bei den Zinsen können wir heute keine großen Sprünge mehr machen. Und die Alte ist so verwöhnt, die rennt doch nur noch mit dem Lederfummel rum. Ganz zu schweigen von den Blagen. Hier ein Tomahawk, da ein Köcher. Bei der monatlichen Belastung.
2: Also Schatz, die alte Feuerstelle hätten wir nun wirklich nicht mitzuschleppen brauchen. Wo alle meine Freundinnen jetzt diese tollen Einbaukochstellen haben. Das ist der letzte Schrei.
3: Aus der Reihe Große Momente der Weltgeschichte hörten Sie heute: Sitting Bull bezieht seine neue Eigentumswohnung. Nordamerika, 13.08.1880, mit dem üblichen Generve. Ja, ja.

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2: Niedersachsen. Was soll denn daran nieder sein? Eher von höherem Niveau, immer höchster für alle, die wissen, was sie am Norden haben. Südlich da freilich denken, Niedersachsen sei ein Kloppenburg, ein Gifhorn. Sagen Nordlichter quaken Brücken an, die über die Osna beispielsweise. Oder winseln an der Luhe oder an der Leine von Wolfenbütteln gejagt. Ernähren sich bloß von Uelzenfrüchten, Fallingobstel in allen Münden. Kurz, ein wildes Hausen in Niedersachsen. Alles gemeine Lycho, einfach nicht das Warel. Die Südlichter bereiten Peine, werden immer deister. Zusammen hören wir sie schon kreinsen mit Schaum vom Burg. Niedersachsen ist anders, so ist die Dinklage. Kaum jemand endet in der Goslar, selten ein Hangover, die Ausnüchterungszelle meistens leer. Niemand rüttelt an den Salzgittern oder versucht es mit großen Kneten. In Niedersachsen gibt's alles, ob Diebholz, ob Buchholz, du kannst Holz minden, Walsrode nicht dein Fall ist. Sollt auch mal probieren. Wenn du der Stadt nichts abgewinnen kannst, wir der ersten Nendorf, Dannenberg statt Stade, Worpsweder oder ist die Devise, eine kleine Stärkung in der Raststede und Wesermarsch. Von wegen Dollartverfall, vor den Erfolg haben die Göttinger den Schweiß gesetzt, deswegen öfter mal die Emden wechseln, werden Erfolg sucht, findet ihn. Schon wenn du in irgendeinen Hafen guckst. Er ist in Hildesheim, in jedem Nordheim, auch wenn er mal springe, der Erfolg, wenn ihn zum Beispiel der Wilhelmshafer sticht, wir wissen stets, wo der Ammer landet. Und ziehen, keine Kinder von Aurigkeit, unvermutet den Oker. Versöhnlich sind wir Niedersachsen, halten den südlichen Hameln auch die linke Wangerooge hin, hauen südlich dann keins auf die Ütze, Braunschweigen ist Gold. Wir hoffen, dass euch das Wahrheit lehrte. Gebt nichts auf eure Zwischenahnungen, niedersächsistische Sprüche sind out und deren radikale Verfechter giga out. Hast du verstanden? Das Denken findet schließlich im Kopf, nicht im Helm statt. Vor Schneverdingen ist dies das Wichtigste. Wir lieben dieses Gorleben und wer sich erniedert, wird überhöht werden. Sachsen, dass du das nieder im Namen führst. Eigentlich bist du die Höhe.

0: Brungs unterwegs.
1: Ja, wieder einmal unterwegs. Heute zu Gast bei einem leider schon sehr alten Bekannten, nämlich Lutz Wegele.
2: Heinz Wegele, Herr Brungs.
1: Ich weiß sowieso nicht so richtig, warum ich heute hier bei Ihnen sein muss, denn das Thema des Tages lautet doch Umweltschutz und Recycling. Und ich kann mir beim besten Willen nicht vorstellen, dass man Ihnen den grünen Punkt verliehen hat, Lutz Wegele.
2: Heinz, Herr Brungs.
1: Ja, von mir aus auch den grünen Heinz. Jedenfalls kann ich mir das nicht vorstellen.
2: Es ist ja schon so, dass man auch auf dem Humorsektor mit den Ressourcen nicht so rumsauen darf, gell? Ja. Die natürlichen Reserven, die gangen halt auch irgendwann zur Neige, gell?
1: Ach ja, bei Ihnen war das wohl schon vor längerer Zeit, was? Lutz, Wegele?
2: Heinz!
1: Was soll denn das? Ich heiße Hans Werner, verdammt
2: nochmal! Aber ich heiße heute
1: Heinz, dann sagen Sie es doch verdammt nochmal!
2: Also, der wiederverwertbare Witz, der ist ja immer besonders lustig. Warten Sie, ich erzähle Ihnen mal einen, gell? Ja. Zwei alte Bekannte treffen sich zufällig auf der Straße. Wieder fragt der eine, was machst du dann so? Drauf der andere, ich schaffe jetzt bei Trabant, weißt? Ach so, der Erste, ach so, am Band? Hanoi, die lassen mich schon frei rumlaufen. Der ist gut, gell? Der ist brutal lustig, finde ich.
1: Ja. Ja gut, wenn Sie das so sehen. Also ich fand es ja eher, war ja ein alter Witz, nicht? Oder was? Hanoi. Ich meine, das ist allerdings nichts Neues bei Ihnen, nicht?
2: Hanoi, das war ein Witz, den wo man recyceln kann, Herr Brungs. Passen Sie mal auf. Zwei Freunde nach langer Zeit. Der eine will vom anderen wissen, was er jetzt so macht. Haja, sagt der. Ich schaffe jetzt bei VW am Band. Hanoi, ich darf frei rumlaufen. Der ist noch brutal lustiger als wie der Erste, gell, Herr Brungs?
1: Ja, ist gut. Ich hatte es fast befürchtet, aber jetzt mal eine ganz andere Frage hier. Ihre Kuckucksuhr.
2: Vorsicht.
1: Jetzt vorne hier so einen komischen Knopf. Wofür ist der denn wohl?
2: Vorsicht, Herr Brungs.
1: Vorsicht. Ist denn das hier? Aua, Herr Wegele, hier schlägt er zu, der Piepmatz. Aua, aufhören. Ich bin doch schließlich Journalist. Aua, Idiot.

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0: Telefon 6-2.
2: Hallo, Charles, mein Liebster, bist du's?
0: Oh, hallo, Camilla.
2: Oh, Charles, ich möchte bei dir sein.
0: Oh, hallo, Camilla. Ryan and Rose, hello, Rose and Ryan.
2: Charles, ich möchte dein Tampon sein.
0: Pardon?
2: Charles, my sweet little pony face. Oh, lass mich dein Tampon sein.
0: Excuse me, Camilla, darling, aber ich benutze Rose and Ryan, immer wieder Ryan und Rose, ich bin so scharf, ich benutze gar keine Tampons.
2: Lass mich trotzdem dein Tampon sein, weil ich es bin. Charles, deine glitschige... Kleine Camilla, oh please.
0: Oh ja, ich bin so scharf. Oh ja, ja, aber Camilla, was soll ich mit dir denn machen als Tampon?
2: Benutze mich, Charles. Benutze mich.
0: Ich hab gar keine Ahnung, wie man Tampons benutzt. Was soll ich damit?
2: Nimm mich, Charles. Oh, nimm mich.
0: Damn fucking Ryan and Rose, Rose und Ryan. Was soll ich mit dem verdammten fucking Camilla-Tampon? Ein beschissener, blöder Tampon, Camilla. Was soll ich mit...

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2: Während überall noch die letzten Blindgänger des Silvesterfeuerwerks explodieren, steht für die Firma im neuen Jahr eine gründliche Reorganisation vor der Tür.
3: Naja, dann kommen Sie schon rein.
2: Tja, nun ist sie da, die Reorganisation. Damit sie nicht so alleine ist, trommelt Niedmeier auch gleich die ganze Belegschaft zusammen.
4: Ach, Herr Niedmeier, wunderschön, wie Sie trommeln. Bei solchen Gelegenheiten merke ich doch immer wieder, dass ein kleiner Schuss Negroidenblutes in Ihren Adern pulsiert.
3: Oh ja.
2: Ja, in der Tat, hat es vor 7 Generationen, als die Niedmeierschen Ahnen alle noch entweder christliche Seefahrer oder aber etwas weniger christliche Missionare waren, eine kleine Liaison mit einer schwarzafrikanischen Stammesfürstin gegeben. Aber das ist eine andere Geschichte. Jetzt gilt es zunächst einmal zu verhindern, dass Frau Graumann sich von den Trommelrhythmen zu einem gefürchteten Bauchtanz hinreißen lässt.
3: Nein, Frau Graumann, um Himmels Willen, bleiben Sie angezogen. Überhaupt, diesen Schlendrian werde ich im neuen Jahr nicht mehr dulden.
5: Okay, okay, okay. Aber dafür hätten Sie mich gar nicht erst einstellen brauchen.
2: Niedergeschlagen verlässt Herr Schlendrian, der neue Buchhalter, den Schrage zum 1.1. eingestellt hatte, die Firmenversammlung. Das erste Opfer der Reorganisation. Werden weitere folgen?
3: Naja, wenn es nicht anders geht, ja. Wir sind eine Firma, die nichts produziert. Damit stehen wir nicht allein auf dem Weltmarkt. Eine ganze Menge Firmen produzieren nichts. Nix in Tüten, flüssig nix, einweg nix, tiefgefrorenes nix und sogar ja nix. Wir befinden uns also in einem harten Konkurrenzkampf. Und den können wir nur gewinnen, wenn wir alle hart arbeiten. Und wenn das nicht reicht, dann müssen wir eben rationalisieren.
6: Jetzt malen mal die kleinen Teufel an der Wand, Herr Niedmeier.
7: Genau. Wer muss die Schweinerei nachher wieder überpinseln? Ich? Was meinen Sie, was dabei an effektiver Arbeitszeit verloren geht?
2: Niedmeier überlegt kurz, sieht aber ein, dass Schrage und Sarkowski recht haben. Missmutig legt er den Pinsel wieder weg.
3: Oh, schade. Dabei waren mir die Hörner schon so schön gelungen.
6: Na, geht so. Außerdem macht man Graffitis heute mit der Spraydose.
3: Pappalapapp, was hatte ich gerade erklärt?
4: Nichts.
3: Ach ja, genau, nix. Also, wie gesagt, der Markt für nix ist eigentlich vor.
7: Ja, Chef, sollten wir nicht überlegen, ob wir nicht lieber etwas anderes herstellen? Vielleicht ein Produkt, bei dem wir absolut konkurrenzlos sind.
3: Oh Jott, geht das jetzt schon wieder los? Nach so einem Produkt suchen Sie doch jetzt schon seit Jahren, Schrare. Und? Ist Ihnen bisher was gescheitert dazu eingefallen? Nein.
7: Nein? Ich meine ja. Chef, ich habe da eine Idee, mit der wir weltweit das Frühstück revolutionieren könnten.
3: Hm? Naja, also los, Schrare. Spucken Sie jetzt schon aus.
7: Also gut.
2: Was ist es wohl, was Schrage da ausgespuckt hat? Kann man damit wirklich das Frühstück, die letzte Bastion des Frühkapitalismus, revolutionieren? Und wird diese Revolution ohne Blutvergießen abgehen? Oder wird in Zukunft morgens weit mehr als nur das Frühstücksei geköpft? Seien Sie morgens also besonders vorsichtig und verpassen Sie auf keinen Fall die nächste Folge von Die Firma.

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1: Ah, sitzt man hier zu warten, als ob man nichts anderes zu tun hätte. Anneliese wollte mich mitnehmen nach dem Doktor hin. Heinz muss sowieso nach Stadt hin, wegen seinen Führerschein abgeben. Und da dachte Anneliese und ich, ach, machen wir uns einen schönen Tag im Wartezimmer bei Dr. Westphal. Der heißt ja gar nicht mehr so, aber ich kann mir den Namen von den Neuen nicht merken, ist mehr so ein Ski-Namen. Jedenfalls liegen bei denen in Wartezimmer immer so herrlich illustriert rum, da tropft das blaue Blut so aus dem Papier. Anneliese interessiert sich nicht so für die Prominenz. Die sitzt in Wartezimmern rum und ist neugierig, was die Leute alles so haben. Vor 3 Wochen hat sie aus dem Papier. Anneliese interessiert sich nicht so für die Prominenz. Die sitzt in Wartezimmern rum und ist neugierig, was die Leute alles so haben.

0: von der Niewöhnersche vorgelesen hat. Der wollen sie den halben Magen wegschneiden. Och, und die haben die Gefriertruhe doch juste voll gemacht mit Koteletts und alles. Dann werden sich Niewöhners aber schön in die Mäse beißen. Ja, wo bleiben die denn? Nachher kriegen wir keinen Platz mehr im Wartezimmer und der ganze herrliche Ausflug ist zum Herrn. Ach, da sind sie. Ich muss los. Anneliese, ich komme. Wiederhören.
1: Wieder und Anneliese.
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1: Meuterei auf dem Raumschiff oder intergalaktische Genossen.

0: Wir sind zum Kämpfen geboren, zum Arbeiten. Vielleicht müssen wir uns vorwärts krallen, kratzen, scharen, schuften, Zentimeter um Zentimeter. Vielleicht können wir nicht bei lauten Klang spazieren, sondern müssen marschieren zum Klang der Träume.
1: Eins, zwei, Test, Test, hallo, eins, zwei, Test, Test. Ja, danke dir, Kirk, Genosse Kirk, für diese Rede im Namen der Geschäftsführung des Raumschiffs.
2: Also auch keine Rede.
1: So, wir eröffnen jetzt die Fragerunde. Ich glaube, der Genosse Benno Bottrop, unser geschätzter Hausmeister und Orbitsvorsitzender der IG Mutanten, möchte jetzt anfangen, ja? Los, bitte, Benno.
3: Ja, danke schön, Genosse Betriebsratsvorsitzender Hans-Jürgen. Ja, ich gebe gleich in Medias Res, nicht wahr? Genosse Kirk, wie lange sollen die Kolleginnen und Kollegen denn eigentlich noch auf die längst versprochene 35-Lichtjahr-Woche bei vollem Lohnausgleich warten? Und wann kommt bitte schön endlich die einstündige Kaffeepause bei vollem Kuchenausgleich? Hä?
0: Ich denke mal drüber nach und wenn ich weiß, sage ich Ihnen Bescheid.
3: Wir haben schon lange genug gewartet. Wir lassen uns nicht mehr mit billigen Ausreden abspeisen. Das gilt auch für die Gehaltserhöhung, die Sie uns schon vor 30 Folgen versprochen haben. Aber immer noch reißen wir uns hier die Kollegen und Kolleginnen Ärsche auf für einen läppischen Mutantenlohn. Weißt du, das ist mehr, Mensch?
0: Nicht irgendeine Willkürentscheidung meinerseits. Ich habe meine Anweisung.
1: Typisch Kapitalisten-Captain, ne? Und übrigens, ich als Praktikant kriege ja überhaupt nichts, ey.
3: Ja, jetzt aber Spaß beiseite. Ja, kommen wir mal zu unseren wirklichen Problemen, ne? Schluss mit der Diskriminierung unserer Kollegen und Kolleginnen von fremden Planeten.
4: Und Planetinnen.
3: Jawohl, und wir fordern außerdem mehr Mitspracherecht auf der Brücke für alle.
0: Ja, sehr gut. Sie halten fabelhafte Reden. Aber vergessen Sie nicht Ihre wunderschönen Worte. Verschwinden Sie jetzt. Darf ich mal mit Ihnen reden? Bitte? Wenn ihr mir eure Absichten mitteilt und das, was euch motiviert, wäre es absolut möglich, dass wir uns gegenseitig verständigen. Haben Sie den Verstand verloren?
5: Was reden Sie denn da für einen Quatsch?
0: Ich verbitte mir Ihren Ton, Sir.
3: Der Loyal bis in die Knochen.
0: Den Vulkanier möchte ich sehen, der Integrität besitzt.
1: Kirk, das finde ich jetzt echt nicht gut, ey. Ne, wir sollten doch hier echt nicht persönlich werden, du. Wir sind doch alle nur Menschen, ne?
0: Wie kommen Sie überhaupt auf Mensch? Sie sind ein Dinosaurier mit einer überfunktionierenden Schilddrüse.
1: So gemein, ey.
3: Losgelassen, der Hymne! Mutanten, hört die Signale, die zum letzten Gefecht. Bitte gehen, ihr Lassen!

0: Hey, halt doch mal an! Halt, bleib doch mal stehen! Hey, stehen bleiben! Hey, hey! Ach, Scheiße!
1: Das war aus der Reihe Große Momente der Weltgeschichte. Der britische Polarforscher Robert Falcon Scott versucht bei Roald Amundsen mitzutrampen, Januar 1912, vergeblich.

0: Edeltheresien, alles im grünen Bereich.
1: Frankie, du bist es. Na, wird dir wohl zu langweilig, das Essen zu Hause, was?
0: Immer wie ich aus der Dose den Kram.
1: Ja.
0: Ein Tag mit Lunge, anderen Tag mit Pansen. Oh, schmeckt sowieso alles gleich.
1: Warum nimmst du denn nicht mal zur Abwechslung Katzenfutter, Pränki?
0: Sind die Portionen zu klein von dir.
1: Ach so, und jetzt möchtest du sicher mal wieder ein richtiges Spezial mit dem Schmutziges dabei, was, Pränki?
0: Nee, ich hab mir gedacht, gehst du mal nach in Edith hin und fragst dir, ob sie hier so eine Dose mal warm machen täte, ne? Weil das Kalte an den Kram ist oft das Widerliche auch, ne? Ob man den tranigen Geschmack, ob man den so vielleicht ein bisschen in den Griff kriegt oder was, ne? Ja.
1: Sag mal her, was hast du denn da mitgebracht? Flocky Senior, Althundenahrung aus Möwenhäcksel? Was das denn, Pränki?
0: Haben sie im Waldimarkt. Das sind diese Möwen von der Müllkohle, die packen sie und jagen die durch den Häcksler durch. Ne?
1: Oh, und wieso Althundenahrung?
0: Die sind natürlich bis zu den Stehkragen vergiftet, diese Kollegen da von der Müllkohle. Ne? Und so ein Hund in den mittleren Jahren, das wäre dann doch womöglich so schade, wenn der davon kaputt ginge. Ne? Alleine von was so ein Hund heutzutage wert ist. Ne?
1: Aber Frankie, hast du denn keine Angst, dass dir dieser vergiftete Möwenhäcksel gesundheitlich auch schaden könnte?
0: Der muss erst doch geboren werden, der auf dem Gebiet bei mir was ausrichten könnte, ja.
1: Ach, aber die schmecken doch sicher auch nicht besonders, diese vergifteten Möwen, was?
0: Na, deswegen frage ich ja, ob du mir die Dose womöglich warm machen könntest, Edith. Dass die Federn und sowas jedenfalls verbrennen. Und sonst nehme ich den Geschmack aus der Tüte, ne? Da ist man unabhängiger, ne? Also letztens, das Futter für Goldfisch-Senioren, ne? Das war allein vom Geruch, also auch für Menschen nur bedingt geeignet, ne? Aber mit dem Tütengeschmack hat man das halbwegs wieder hingekriegt, ne? Da ist man einfach unabhängig, ne? Ist das schön, ne?
1: Frankie, hör mal zu, ich krieg dir jetzt ein Spezial aus, ne? Brauchst du nicht bezahlen, ne? Wenn du deine Dose bloß wieder mit nach Hause nimmst.
0: Das ist auch gut, ne? Kann ich auch ein andermal warm machen lassen, ne? Schlechter wird das ja nicht mehr.

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2: Bitte, Regie, was machen denn die drei Vagabunden hier? Wird hier heute nicht Hallo Dienstmann gedreht?
3: Dienstmann? Meint er etwa Leibeigener?
4: Wir kämpfen für Freiheit und Gerechtigkeit.
1: Das war die 1026. 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
1: Tatzelwurm an der Hunte gesichtet. So schrieb vor 3 Wochen die Wittlager Zeitung. Mehrere Augenzeugen hatten ein etwa bärengroßes Untier beobachtet, das plötzlich aus dem Nichts aufgetaucht war und 3 Ausflüchler in sogenannten Jogginganzügen überfallen habe. Von den Zeugen wird das rätselhafte Wesen als affenähnliche Schuppenechse mit 2 Köpfen und einem feuerspeienden Schwanz beschrieben. Außerdem soll ein Kopf geleuchtet haben. Nach dem Zeitungsartikel meldeten sich auch andere Besitzer sogenannter Freizeitanzüge, die von ähnlichen Begegnungen mit dem Tatzelwurm berichteten. Der ganze Altkreis Wittlage leidete am Tatzelwurmbefall. Im Kirchspiel Rabber finden täglich Gottesdienste in anderer Gestalt statt, um die Hundegemeinde vor dem altbösen Feind zu schützen. Das Rote Kreuz hat eine Sonderaltkleidersammlung durchgeführt, um die gefährlichen Jogginganzüge zu entsorgen. Trotzdem schlug der Tatzelwurm vor 1 Woche wieder zu. Bei einer Beerdigung auf dem Friedhof in Huntemöhlen wurden 28 Trauergäste in Jogginganzügen zum Teil schwer verletzt. Augenzeugen berichteten, plötzlich sei ein fauchendes und zischendes Untier hinter der Leichenhalle hervorgesprungen und habe die Trauergesellschaft regelrecht überfahren. Unter den 28 Verletzten sind auch die engsten Familienangehörigen der Verstorbenen. In einem Hirteneilbrief warnte Superintendent Prochaska eindringlich davor, Jogginganzüge auf Trauerfeiern zu tragen. Doch die Menschen im Altkreis wollen anscheinend den Ernst der Lage nicht begreifen. Unter der Überschrift »Neues vom Tatzelwurm« berichtete die Wittlagerer Zeitung in ihrer Donnerstagsausgabe allein von 8 weiteren Vorfällen, in denen Jogginganzugträger verwickelt wurden. Darunter eine komplette Hochzeitsgesellschaft sowie 12 Leute in einem Bäckerladen, die nur mal eben in der legeren Freizeitkleidung Brötchen und Bier holen wollten. Für 2 der Beteiligten wurde der hohe Polyacrylgehalt der zwanglosen Garderobe zum Verhängnis. In der Hitze des Gefechts schmiegte sich das aufgewärmte Textil äußerst innig an das Unterhautgewebe des Trägerlebewesens. Die Polizei steht weiter vor einem Rätsel. Wer ist der Wittlager Tatzelwurm? Sollte hier im dicht bevölkerten Mitteleuropa eine neue Tierart aufgetaucht sein? Ist es eine Mutation, die aus den Genlabors der Gemeindeverwaltung entwichen ist? Und vor allem, wie lässt sich die Bevölkerung wirksam schützen? Nun, seit dem Erscheinen des Tatzelwurms fahre ich selbstverständlich mit meiner Kreidler Florette verstärkt Streife im Altkreis, besonders dort, wo Jogginganzugträger vorkommen. Seltsamerweise häufen sich seitdem allerdings die Tatzelwurmüberfälle. Nun, da kann man nichts machen. Auf Wiederhören, Ihr kleiner Tierfreund.

0: Innstetter Heimatchronik.
1: Moin, Apostoa.
2: War das schön gewesen.
3: Da sind alle erkältet.
2: Und lief bei euch.
4: Und du den Mul.
3: Soll wieder schlechter werden morgen.
2: Das sag auch, Mann.
5: Wenn im Herbst die Nebel schwer über den feuchten Wiesen stehen, dann rüstet sich unser kleines Dorf zur Hubertusjagd. Droben im Schlosshof des Grafen hat der Rüdemann die Bracken um sich geschart. Bald schon erklingt der Meute Geläut und der Hufe gedröhn durch die Täler des Bunkengaues. Finstere Gestalten auf schweren Bauernpferden warten ungeduldig bei der Meute auf das Startsignal, nesteln in ihren Drillig-Joppen nach Hochprozentigem und freuen sich auf die Jagd. Auch in der Gesellschaft des Grafen macht der Bügeltrunk die Runde und die herrschaftliche Equipage ist genauso guter Dinge wie das gemeine Volk aus dem Dorf. Eine besondere Jagd steht heute an und jedermann fiebert ihr entgegen. Endlich ertönen die Parforcehörner und geben das Signal zum Aufsitzen. Der Rüdemann lässt die Peitsche über der Brackenmeute sausen, Master und Piköre formieren sich auf dem Abreiteplatz, es lebe was auf Erden, stolziert in grüner Tracht. Nun, da das Hauptfeld steht, erfolgt der Ruf zum Aufbruch der Jagd. Der Master winkt mit roter Kappe und schon toben die dampfenden Gäule der Meute hinterdrein. Nicht alle haben ihren Spaß an diesem Tag. Fern vom Gedröhn der Jagdgesellschaft kauert eine Handvoll bejammernswerter Gestalten im nassen Herbstlaub des gräflichen Forstes. Es sind 6 Ausbrecher aus der nahegelegenen JVA. Ihnen gilt die Hatz der aufgepeitschten Menge. Seit in Deutschland die Jagd auf den lebenden Fuchs verboten ist, stellt man in Bunkenstedt dem Tier im Menschen nach. Jedes Jahr im Herbst, wenn nicht ohnehin geplant, ermuntert der Graf durch seine Mittelsmänner ein paar Lebenslängliche auf der Festung, ihren Aufenthalt durch Ausbruch zu beenden. Nicht ahnend, welch perversem Vergnügen sie zum Opfer gefallen sind, hocken die 6 nunmehr seit 8 Stunden im nassen Wald, frieren und horchen ängstlich auf die sich nähernde Hundemeute. Da dröhnen die Hufe der schweren Rösser vorbei. Anscheinend haben die Rüden ihre Fährte noch nicht aufgenommen. Doch wie lange noch? Wenn am Abend oben beim Grafen das Lachen der wilden Reitersgesellen bis ins Tal erklingt, das Signal Fuchstod am Lagerfeuer ertönt und ein grüner Lieferwagen zum Schloss hochfährt, dann ist die Jagd auch für sie vorbei.

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0: Ihr Hund, der holt aber schön Schnöckchen. Ja. Das haben Sie sich ja lange mit ihm geübt, was?
1: Nö, eigentlich gar nicht. Also hat er sich alles selber beigebracht,
0: aha, nicht? Aha. Und was ist das dann für ein Hund?
1: Ja, das ist ein Autodidackel.
0: Was? Nicht? Was ist das?
1: Autodidackel.
0: Aha, sehr witzig. Ja. Verarschen kann ich mich selber.
2: Das war aus der Reihe Große Momente der Weltgeschichte. Der Tag, an dem auf dem Genfer Hundesalon die neuen Hundemodelle vorgestellt wurden. Außerdem Autodidackel war das der Yachthund speziell für Segler und ein besonders zotteliges Modell bisher nur als Prototyp auf dem Markt, der Thierse.
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0: Deutschland, deine Gegenden.
1: Bad Hund begraben, ein kleiner Ort im Norden der Republik. Schmucke Nachkriegshäuser schmiegen sich sanft an zwei begrünte Deponiehügel und rufen beim Durchreisenden längst vergessen geglaubte frühkindliche Erinnerungen wach. Noch vor 2 Jahren machte der Ort seinem Namen alle Ehre. Bis zu dem Tag, als der clevere Gemeindebrandmeister und Wurstpellenfabrikant Ludomir Blackstein beim Ausheben eines neuen Löschteiches eine wundersame Entdeckung machte.
2: Nee. Ich war am Verstrahlte Wurstpellen verbuddeln, nicht? Weil der Tittenberg, nicht? So nennen wir den bei uns im Dorf, nicht? Der ist ja voll und ein Dritter wäre ja anatomisch gesehen unlogisch, nicht? Haben Sie schon einmal eine mit drei Dingen...
1: Machte Ludomir Blackstein eine wundersame Entdeckung.
2: Ja, sag ich doch. Ich machte eine wundersame Entdeckung, nicht? Das stimmt, nicht? Soll ich das jetzt sagen, was das war?
1: Blackstein stieß also auf eine...
2: Herr Blackstein, nicht? Fräulein, so viel Zeit muss sein, nicht?
1: Herr Blackstein stieß beim Graben auf einen Heizdeckenflöz. Renommierte Geologen aus der ganzen Welt haben in der noch renommierteren Fachpresse immer wieder den Seltenheitswert dieser fossilen Ablagerung hervorgehoben, bedarf es doch einer Verkettung vielfältiger und komplexer glücklicher Umstände zur Bildung von Rohheizdecken.
2: Also, nicht? Mein Flöz, nicht? Ist ja von der Eiszeit überrascht worden, nicht? Und deshalb ist es noch vollständig erhalten, nicht? Und jetzt ja auch wieder zugänglich. Ich meine, da könnte man ja auf dumme Gedanken kommen, nicht?
1: Wieso?
2: Hab ich schon zu meiner Frau gesagt, nicht? Als sie mir neulich einen Schnitzel aus der Gefriertruhe holen sollte, nicht? Hab ich gesagt, rein ins Eis, sag ich so zu ihr, nicht? Und wenn ich wieder aushalten kann, hole ich dich wieder raus, nicht? Vollständig erhalten, nicht? Ist eine schöne Sache, nicht? So eine Eiszeit, weißt du, Fräulein?
1: Ja. Vor allem aber wirtschaftlich verhalf der geologische Fund von Blackstein der Gemeinde zum Durchbruch. Busseweise strömen nun Menschen, aber auch Entertainer, bekannt von Funk, Film und Fernsehen, nach Bad Hund begraben und verdrängen das benachbarte Bad Tod überm Zaun mit seiner Sohlquelle auf den 2. Platz der Attraktivitätsskala. Wie wird die Gemeinde nun mit dem enormen Fremdenverkehrsaufkommen fertig?
2: Ja, vor allen Dingen unser Opa, nicht? Und die aus dem Seniorenheim, nicht? Die werden da sehr gut mit fertig. Sie bevorzugen da Busse mit Landfrauen und Häkelclubs, nicht? Wisst ihr, was sie sagen zu denen?
1: Nee.
2: Frischfleisch! Ladung kommt, nicht? Frischfleisch, nicht? Unsere Taschendiebe haben auch wieder gut zu tun. Ich bin auch froh, dass sie meine Decken kaufen. Von Verzehr allein könnte jemand ja nicht leben. Und meine Frau holt sich immer Autogramme von den Schlagersängern bei der Verkaufsveranstaltung, nicht? Marianne und Michael hatten wir schon. Geschwister Leichmann, nicht? Motorhead, nicht? Heute spielen Metallica zum Tanzstehen, nicht? Da gehen die Decken nur so weg, nicht? Und die Ärzte haben auch gut zu tun, nicht?
1: Moment mal, was haben Sie gesagt? Metallica spielt heute in diesem verschissenen Nest, Herr Blackstein?
2: Das stand auf dem Plakat, nicht?
1: Gibt's doch Karten, Opa, ey?
2: Herr Opa, nicht? So viel Zeit muss es sein, Fräulein,
1: nicht? Schruck die Karten raus, ey! Metallica, Wahnsinn! Das ist nicht wahr! Sie werden Metallica spielen in diesem verschissenen Nest von dem alten Sabber-Heini da!
2: Wow. Herr Sabber-Heini, so viel Zeit muss sein, Fräulein, ha? So viel Zeit muss sein!

Ja, liebe Hörer des Frühstücksradios, es ist wieder soweit. Um diese Zeit müssen wir unsere Sendung für einen kurzen Moment unterbrechen, denn auf seiner planmäßigen Route wird in wenigen Sekunden ein wichtiger Passagierzug der Southern Pacific Railway hier durchs Studio rasen. Wir bedauern diesen Zwischenfall und bitten um Ihr Verständnis. Ach ja, Besitzer eines Stereoempfängers können mit Hilfe des Zuges ihr Gerät überprüfen. Er fährt von links nach rechts. Ach ja, sollte noch jemand schlafen bei Ihnen im Haus oder sogar neben Ihnen im Bett, so empfiehlt es sich, mit dem Läuten der Schranken den Lautstärkeregler ganz nach rechts zu drehen. So, es ist gleich soweit. Moment. Ja, jetzt bitte Lautstärkeregler ganz nach rechts und aufgepasst.

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1: Du Mutti, darf ich mal was fragen?
2: Sicher doch, mein Kind.
1: Warum müssen Mütter am Muttertag im Bett frühstücken? Papis am Vatertag dürfen aber immer im Wald Bier saufen.
2: Wohin scheißt der Bär?
1: So gesehen.
2: Ja.

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1: Schicksale rund um das Wirtschaftsimperium des Fritz F. Niedmeier.
2: Suzette's Haarkur ist wirklich fantastisch, denn noch immer hängt sie nur an ihren Haaren an dem Raumschiff, in dem ihr Ex-Gatte, der Firmenchef Fritz F. Niedmeier, und sein Enkel Erwinchen festgehalten werden. Und immer noch schüttelt Tamara, die neue Geliebte Niedmeiers, die dieses Raumschiff mit ihrem Baukran eingefangen hat, es wild hin und her in der Hoffnung, dass Suzette dadurch in die Tiefe stürzt.
3: Tu ich aber nicht!
2: Aber im Innern des Raumschiffs wird den zwei außerirdischen Raumfahrern klar, dass sie etwas tun müssen, soll ihre Reise nicht hier zu Ende sein.
4: Warum wackelt unser Raumschiff eigentlich so?
5: Das ist diese komische Giraffe, die uns im Maul hat.
4: Du hast ja im Weltraumkontrollunterricht wieder nichts mitgekriegt. Das ist keine Giraffe, das ist ein Baukran.
5: Hey, Mensch, als wir die Erde durchgenommen haben, hatte ich Masern und musste das Bett hüten.
4: Hast du ein Glück, dass ich immer so ein gesundes Kind war?
5: Soll das heißen, du weißt, wie wir hier wieder wegkommen?
4: Na klar, also das ist nämlich so, Baukräne, die einen Eimer in den Krallen haben, kann man nicht abschütteln.
5: Und was sollen wir dann tun?
4: Wir nehmen ihn mit. Hier, guck mal ins Benutzerhandbuch, wo bei diesem Raumschiff der Knopf für Start von der Erde mit einem Baukran im Schlepptau ist.
5: Augenblick mal. Hier. Start von der Erde mit Bahn der Wanden. Start von der Erde mit Bauplatz. Start von der Erde mit Baukränen. Ah ja, 17. Reihe von oben. 46. Knopf von links.
4: Also los!
2: Er drückt auf den Knopf und langsam, aber beständig hebt sich das Raumschiff in die Höhe. Unten in der Firma bekommt Schrage auf einmal ein ganz komisches Gefühl im Bauch.
6: Schrage, was ist denn mit dir? Du wirst doch immer ganz grün in mir sicht.
7: Oh, weiß ich auch nicht. Das Gefühl habe ich eigentlich sonst nur, wenn ich fliege, Zarkowski.
6: Fliegen? So ein Quatsch. Schließlich sitzen wir hier nicht in einem Flugzeug, sondern mitten auf einer riesigen Baustelle. Und Baustellen können nun mal nicht besonders gut fliegen, hä?
2: Da hat der gute alte Zarkowski im Prinzip recht. Aber hat nicht jedes Prinzip eine Ausnahme? Auf jeden Fall gibt es auch in dem Raumschiff eine leichte Verunsicherung.
5: Sag mal, Pieps 01, warum fliegt die Gurke eigentlich so langsam? Liegt das an dem Baukran?
4: Kann eigentlich nicht sein. So schwer ist das Ding nicht. Warte, ich guck mal raus.
2: Was der Raumfahrer da sieht, versetzt ihm einen ordentlichen Schlag.
4: Ey Mann, da ist ja nicht nur der Baukran. Da hängt ja eine ganze Baustelle hinter uns.
5: Aber das kann doch gar nicht sein.
4: Das kann nicht sein. Los, gib mir noch mal das Handbuch. Was hast du vorhin gesagt? Start von der Erde mit Baukränen, 17. Reihe von oben, 46. Knopf von links?
5: Ja.
4: Oh Mann, das ist nicht der Start von der Erde mit Baukränen. Das war der Knopf für Start von der Erde mit Baustellen. Sag mal, bist du eigentlich für alles so blöd?
2: Das, meine Damen und Herren, erfahren Sie in der nächsten Folge von Die Firma.

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1: Kerlinewicken, ja, den ganzen Morgen bin ich schon zugange, seit 5 Uhr an hin und her jüchtern und suchen.
2: Was hast du denn, Anneliese?
1: Portemonnaie, wie von Erdboden verschluckt, muss ich irgendwo liegen gelassen haben. Liegt das bei dir hier?
2: Bei mir bist du noch gar nicht gewesen.
1: Trotzdem, hätte ja sein können.
2: Wo warst du denn überall?
1: Geht dich nichts an.
2: Ja, bitteschön, dann frag mich auch nicht, wo dein Portemonnaie ist.
1: Alles verschwindet in letzter Zeit, ich bin ganz durcheinander. Mein Kleiderschrank, hast du ihn zufällig gesehen?
2: Ist er weg?
1: Nein, aber ich finde den nicht wieder. Und mein Portemonnaie, da waren 50 Mark drin.
2: Dann ist es ja wohl schon länger weg.
1: Ja, Anfang 2001 habe ich das letzte Mal gesehen.
2: Und warum suchst du das erst jetzt?
1: Ja, fiel mir heute Morgen ein, in Halbschlaf. Stand ich senkrecht auf der Matratze. Heinz hat sich zu Tode erschrocken.
2: Ach, wie schön. Wann ist denn die Beerdigung?
1: Keine Zeit, ich muss erst mein Portemonnaie wiederfinden.
2: Ich meine, wenn mit Kaffee ist die Beerdigung, dann...
1: Wo du sagst, mach mir mal eben einen. Seit 12 Jahren bald sitzt das dicke Kamel auf meinem Portemonnaie und brütet. Die 50 Mark, die kriege ich doch gar nicht mehr in Euros eingetauscht.
2: Mit Zucker?
1: Halt doch die Schnauze! Mensch! Na warte, mein Kleiderschrank, den finde ich ja auch noch bei Frieda.
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1: »214, 215, 217, das gibt's doch gar nicht. Gesagt haben sie, Sohlmanns Günther läge auf 216. Ach, ist das doch eine Last. Läuft man hier an Weihnachten durch intensiv, dass einen die Füße wehtun. Ne, ist das schäbig. Ja, Günther, der liegt fein in Koma und lacht sich ein. Ach, ich wäre auch viel lieber zu Hause geblieben. Aber Günther ist ja noch Verwandtschaft, ewig dieses in Koma liegen. Da braucht man jedenfalls nichts mitbringen. Auch was Feines. Soll so ein Mantel an der Tür hängen, hat die Schwester gesagt. Müsste ja nun doch irgendwo sein.
2: Ich

Ja, dann haben sie den wohl doch schon weggenommen. Ja. Da ist es ja 216. Tatsache, Rundmanns Günther. Oh, sieht doch fast schon kaputt aus. Doch nochmal eben gucken. Nee. Aber dass die ganzen Apparate hier laufen lassen, wenn einer krank im Bett liegt, das ist ja nun doch eine Unverschämtheit. Schieben so einen armen Rullmanns Günther einfach hier in den Maschinenraum und das an Weihnachten. Nee, Günther, das hast du nicht verdient. Tante Frieda stellt dir jetzt wenigstens die Maschinen aus. Du sollst an Weihnachten wenigstens deinen Frieden haben. So ein Koma ist ja auch schon Last genug.

Nur ist er doch wohl kaputt. Naja, ist vielleicht besser so für die Angehörigen. Aber so kurz vor Monatsende abkratzen ist er dann doch ärgerlich. Hätten sie dann doch gerne noch einen Monat länger die Rente behalten können. Jetzt, wo Sulman sich den neuen Trecker gekauft hat.

0: Günther?
1: Ich halte dich fest.
0: Günther, ich bin's, Frieda. Frohe Weihnachten.

0: große Momente der Weltgeschichte.
1: Nein, nein, nein, nein, nein, nein, nein. Was soll aus Sally bloß noch werden? Immer nur Dummheiten im Kopf.
2: Was hast du denn da wieder gemacht, hä? Was ist das für eine Schweinerei? Und hab ich dir nicht gezeigt, wie man eine Uhr malt, hä? So! Rund muss sie sein, nicht so wie deine, Sally.
1: Guck dir das doch mal an hier. Wie sieht das denn aus, hä? Ganz zerlaufen. So eine Uhr gibt's doch gar nicht.
2: Ach, du machst es uns wirklich nicht leicht, Sally. Wirklich nicht.
3: Aus der Serie Große Momente der Weltgeschichte hörten Sie heute: Salvador Dali entschließt sich, seinen Eltern einen Denkzettel zu verpassen und reich zu werden. Spanien zu Beginn des Jahrhunderts, kurz vorm Schlafengehen.

0: Edith, Hanna, Hanna, wie ist es mit uns zwei beiden?
1: Ach, hallo Prengi, na? Hast du dich von deiner Operation erholt?
0: Oh ja, Hunger. Außer den einen Loch, da subtet noch wie Schmidts Katze, ne? Da tackert mich den Arzt. Aber noch dicht. Hat er jedenfalls gesagt, den türkischen Bengel.
1: Ja, das ist ja schön, Brengi, dass es wieder aufwärts geht, ne? So, was darf ich dir denn bringen?
0: Tu mich am besten Schnitzel mit Jäger drauf, ne? Und ein Kroketten.
1: Ja, was zu trinken dabei?
0: Lass mal, Edith. Das suppt doch alles wieder in der Buchse, wegen dem Loch.
1: Ja, ja, ist klar, Brinke. Hast du eigentlich gesehen, wer da hinten sitzt?
0: Nee, ich kann den Kopf nicht drehen, wegen die Drähte.
1: Schon gut, Brinke. Nee, weißt du, guck, der Schwatte ist wieder da.
0: Was? Schwatten? Haben die den freigelassen?
2: Brinke. Alter Zeckenfischer.
0: Schwatten, was macht die Prostata?
2: Haben sie da behalten in Rea.
0: Weg ist weg. Wusste ich gar nicht, dass auf Rea auch schneiden.
2: Nur Notfälle. Ging nicht anders. Kurgäste beschwerten sich dauernd wegen die Blutspur von mein Zimmer nach dem Keller hin.
0: Hatte ich auch schon mal. Ist sogar einer von denen auf die Fresse geflogen. Ausgeschlittert auf den Klötenschleim in Wattezimmern.
2: Wenn du irgendwo suppst, Frankie, das sag ich als Freund, dann bist du ein Mensch zweiter Klasse. Das sag ich dir, du. Willst du ohne Rillo?
0: Lass mal schwatten. Ich riech noch Schnitzel mit Kroketten.
2: Doktor sagt, ich soll es auch lassen. Das Gequalme, jetzt wo ich die Anwendungen kriege. Ne?
0: Anwendungen? Schwatten?
2: Dreimal die Woche. Mit dem Püster hinten in die Garage rein und alles freiblasen bis nach dem Magen hoch. Den Geschmack auf die Zunge, den wirst du tagelang nicht wieder los.
0: Das kenn ich. Mich haben sie auch mal so ein Gestänge in den Arsch reingeschoben. Bloß um zu gucken, wie weit es reingeht, diese Brüder.
2: Für die ist man nix als Altmaterial, mit das rumjuchsen können.
0: Hast du eigentlich deine rechte Flunke mal wieder gekriegt, Schwatten?
2: Von innen abgeschnitten und weg. Waren sogar alle Finger noch dran, nicht gelb und nix. Weil ich ja immer noch mit links rauche. Damals schon.
0: Was sind das für Brüder? Machen sich mit anderen Leuten Flunken einfach aus dem Staub. Sollte mich nicht wundern, Schwatten, wenn die jetzt an irgendeinen Chinesen dran sitzt und der sich mit deinen assreinen Fingern in seinen gelben Arsch drin rumwühlt, wie der Chinese eben so ist.
2: Ja, so ist es, Brecki. Wir alle nach China heute. Die Gelben sind vor nichts Bange. Willst du eigentlich an deinem Kopf noch was machen lassen oder soll der so bleiben mit den Schrauben und alles?
0: Ich war alle zwei Tage nach dem Arzt. Und jetzt zieht die drei Windungen nach, dass sich womöglich der Kopf wieder zurückbildet an die eine Stelle.
2: Rechts ist er schon gerissen, Brigitte. Bildet sich auch so leichter Film an der Risskante.
0: Verdammt, und ich sag noch zu den Arzt. Knall mir die Mutter nicht so an. Nachher spritzt der Brägen hier durch die Bude.
2: Die machen doch, was sie wollen, die Brüder. So, ich muss da durchbrechen. Die Urologe will doch die Klammern ziehen. Lass dir was, ne?
0: Mach es gut, Schwatten. Kommst du nach der Beerdigung von Heinzi?
2: Kann ich nicht. Der Doktor sagt, da wäre meine eigene womöglich.
0: Nee, da kann man nichts machen. Wenn man keine Zeit hat, hat man keine Zeit, ne? Dann auf andermal, Schwatten.
2: Bis dann, ne?
1: So? Hier. Da wäre das Schnitzel mit Jäger und mit Pommes, Brinki.
0: Scheiße, scheiße. Ich wollte doch Kroketten. Endet. Kroketten endet. Ne Kroketten bei das Jäger dabei. Das schmeckt doch viel besser. Jäger mit ja. Kroketten. Ja.
1: Ja, ja. Oh.

0: 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Heute
1: ein gemütlicher Abend bei Porthos.
2: So, und dann habe ich noch ein paar hervorragende Dias vom Fest des Königs. Hier,
3: nein.
2: Seht ihr, wie ich gerade einen Schergen der königlichen Feinde hinrichte.
3: Porthos, hör auf damit! Ich habe schon eine Dia!
4: Ich auch!
1: Das waren die drei Musketiere bei einem lustigen Dia-Abend. Liebe Hörer, wissen Sie, was eine Diarö ist?
5: Ich weiß es nicht.
6: Hallo, Musketiere! Buenos dias!
7: Hey, wo ist denn eigentlich mein Dia? Frag mal Porthos!

0: Der kleine Tierfreund.
1: Die beiden großen, kettenbewehrten Räder der Kreidler Florette fressen sich durch den morastigen Untergrund der Hafermaschsiedlung. Unerbittlich drücken die Kontinentalraubärte das eiserne Muster in den jungfräulichen Modder. Selbst so leicht zu führende Kameraden wie meine Deutsch-Zweitakter-Hündin scheuen die Wasserarbeit. Stets bedarf es einer scharfen Aufforderung am Gaschgriff, bis die scheue Zippe ihr Profil ins Wasser setzt. Im Grunde eignet sich die Florette auch mehr für die Stöberarbeit in Wald und Bruch. Doch können sich heutzutage die wenigsten Tierfreunde einen ganzen Mopedzwinger leisten, um den zahlreichen Aufgaben im Revier gerecht zu werden. Früher war auch meine Kreidler ein unverbesserlicher Hetzer. Wie oft blieb ein angebleiter Lurch am Straßenrand liegen? Wie oft verluderte ein Schulranzen im Chausseegraben, wenn die Florette das Niederwild an der Orientierungsstufe hetzte? Doch unter den Händen eines erfahrenen Mopedführers wurde aus der ungestümen Deutsch-Zweitakterin mit den Jahren ein zuverlässiger Todverbeller. Welch herrliches Geläut, wenn das spuckende Aggregat am Krötentransit das gefällte Amphibium verbellt. Gerade in knick- und buschreichen Revieren der Vorortsiedlung bedarf es eines Gebrauchsmopeds, das auch auf Hausfrauen geführt werden kann. Häufig sah ich einen dieser Großsäuger vor dem Fegemarkt straucheln, wenn die kapitale Glatthaarmaschine plötzlich um die Ecke schoss. Beim Aufbringen des Lockenwickler gehörnten Haarwildes leistet die Kreidler stets saubere Arbeit. Eine Hausfrauenjagd im Winterschlussverkauf kann mit Kreidlermaschinen zu einem Hochgenuss werden. Vor allem in den Flachland- und Mittelgebirgsrevieren Norddeutschlands haben sich die schnellen und wendigen Florettes bewährt. Sie folgen lauthals der Wundfährte, sind mannscharf gegen den Fußgänger und bestechen durch Form, Schönheit und ausgezeichnete Feldarbeit. Wer seine Kreidler in gutem Zustand hält und sie nach jedem Reviertage mit Staucherfett und Nähmaschinenöl ablabelt, der wird in ihr über Jahre einen treuen Gefährten haben. Kenner warnen jedoch davor, sie als reines Begleitmoped zu führen. Die meisten werden ihren Eigensinn nicht brechen. Die Kreidler ist und bleibt ein rauer Gebrauchszweitakter für harte Männer, die wie ich täglich draußen im Revier ihren Dienst tun. Bis zum nächsten Sonnabend, ihr kleiner Tierfreund.

0: Geheimnis deutscher Schlager.
1: Wenn schon einen Ausländer, dann aber einen Deutschen. So lautet kurz gefasst das Ergebnis einer Umfrage, die das Dalia Lavi-Institut im Auftrag der Redaktion Geheimnis deutscher Schlager in unserem Nachbarland Frankreich durchgeführt hat. Rechtzeitig zur Europawahl ging es um die Frage, wenn Ihr Sohn oder Ihre Tochter schon einen ausländischen Schlager hört, aus welchem der EG-Länder sollte er stammen? Überraschend an der Spitze der Beliebtheitsskala der Franzosen stehen die deutschen Schlager mit 13%. Lieder wie Ich fang für euch den Sonnenschein, Schwarzbraun ist die Haselnuss und auf der Lauer sitzt eine kleine Wanze sind unseren charmanten Nachbarn von der Seine keineswegs unbekannt und stehen vor allem bei rechtsradikalen und gaullistischen Wählern hoch im Kurs. Platz 2 und 3 belegten die Briten und Italiener mit 9 bzw. 8%. Nicht mehr im Schlagerparlament vertreten sein werden nach Meinung der gallischen Hörer die belgischen Songs. Sie scheiterten mit 4,7%, denkbar knapp an der 5%-Hürde. Sie werden in der nächsten Saison zusammen mit Luxemburg und Dänemark um Zweitligapunkte kämpfen. Aber die Deutschen sind mal wieder erstklassig, zumindest was den Schlager angeht. Und damit hat auch die inzwischen über 25-jährige deutsch-französische Schlagerfreundschaft einen ihrer beachtenswertesten Höhepunkte erreicht, schreibt abschließend in seiner Beurteilung Professor Freddy Breck vom Lavi-Institut. Grund genug für uns, heute auf diesem Wege ein klitzekleines Dankeschön nach Frankreich zu schicken, in der Hoffnung auf eine vereinte europäische Schlagerparade. Und wer könnte ein würdigerer Vertreter dieses Gedanken sein als Monsieur 100.000 Volt, Gilbert Bécaud?
2: Hast du keine Angst, was morgen ist? Heute ist noch alles gut. Denkst du nicht daran, es kann morgen sein und die Welt fängt zu brennen an?
3: Ist es nicht zu spät?

0: Sie hatten angerufen?
1: Ja, genau. Mhm. Wenn Sie bitte gerade mit ins Ankleidezimmer kommen.
0: Ja, natürlich, sicher, gerne. So, wo sind Sie denn, hä?
1: Hier, sehen Sie, wird es schwierig werden?
0: Was, das ist für mich eine Kleinigkeit. Nach 20 Jahren, da macht man sowas mit links. So, Moment, sehen Sie, schon fertig.
1: Und, was macht das bitte?
0: 12.50, danke, Wiedersehen.
2: Das war aus der Reihe Große Momente der Weltgeschichte, vergangene Zeiten, vergessene Berufe. Der Schuhanzieher kommt ins Haus. Frühes 20. Jahrhundert in einem deutschen Salon.

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1: Hand am Sack, Ganderkesee. Gestern Nachmittag kamen in der 750-Seelen-Gemeinde Hand am Sack bei Ganderkesee Dutzlinge zur Welt. Es handelt sich hierbei um den ersten gemeldeten Fall von eineiigen Zwölflingen in Hand am Sack seit mindestens 200 Jahren. Es handelt sich bei den neugeborenen Dutzlingen um 6 Jungen, 4 Mädchen und 2, bei denen noch absolut alles möglich ist. Die Eltern Günther und Ilona Bötel, 2 arbeitslose Sozialpädagogen, zeigten sich der Presse gegenüber glücklich, sagten aber auch, dass sie noch nicht wüssten, was sie mit den vielen Blagen überhaupt anfangen sollen. Vater Günther Bötel gegenüber dem Frühstücksradio:
2: Ich weiß auch gar nicht, wie das gehen tut mit den 12 Kindern. Ich habe nämlich noch nie öfter als 3-mal gekonnt eigentlich. Und bisher haben wir auch höchstens immer 8 Achtlinge gekriegt.

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1: Ja, hallo, hier ist wieder euer Hans-Ferdi Brungs und wie immer unterwegs, damit ihr die Welt näher kennenlernt. Und heute bin ich in der Karl-Schulte-Weber-Grundschule in der Nähe von Lippeshausen. Neben mir die Pflegschaftsvorsitzende Heide Nutzek. Hallo, Frau Nutzek.
2: Guten Tag, Herr Brungs.
1: Hallo.
2: Ich muss da doch nicht reinsprechen.
1: Och.
2: Ich bin so nervös.
1: Ach, wird alles gut, Frau Nutzek. Halten Sie einfach ein bisschen fest an mir. Das schaffen wir schon. Ja, noch mit dabei der Direktor Markus Speicher und Thomas Grollmann, der Hausmeister der Einrichtung. Hallo.
3: Guten Tag.
1: Ja, auch. Ja, das ist ja ein trauriger Anlass, warum wir hier sind. Die Karl-Schulte-Weber-Grundschule ist die erste Grundschule deutschlandweit, die öffentlich nach Hilfe ersucht. Also bei Hauptschulen sind wir das ja mittlerweile gewohnt. Aber eine Grundschule, was ist passiert, Herr Speicher, Sie als Direktor?
3: Ich weiß, dass ich Direktor bin. Das brauchen Sie gar nicht so zu betonen, ja?
1: Ja, ja.
3: Sollte das eine Anspielung sein?
1: Nein.
3: Auf was denn? Auf was?
1: Nein, das ist alles okay, war jetzt eine Frage, Herr Speicher.
3: Komm. Ihr Medien, ihr schlachtet das hier doch aus und dann lasstet ihr uns doch hinter wieder im Stich, ist doch so.
1: Aber wir wollten doch jetzt nur mal darstellen, was hier so los war, dass Sie nach Hilfe ersucht haben.
4: Wenn nicht nach mir gegangen wäre, hätten wir nicht nach Hilfe gerufen, die paar Drecksplagen. Hätten wir schon wieder in den Griff gekriegt, das schwöre ich Ihnen.
1: Ja, aber jetzt mal Butter bei die Fische. Jetzt sagen Sie mal, was ist passiert?
2: Also, den Ausschlag gab es gestern. Da sind der Kurt Kevin als Spider-Man verkleidet, der Mehmet mit so einer SpongeBob getarnten Eisenstange und der Fritz Klaus mit einem als Elektroschocker umgebauten Bionicle auf den Sven Sören losgegangen, weil sie meinten, dass er Wucherpreise für die polnischen Schmuggelzigaretten
4: nimmt. Blödsinn, das war ein völlig, völlig fairer Preis.
3: Was? Was?
4: Nichts.
3: Naja, die haben ihn dann hier, wo wir stehen, ja, zusammengeschlagen.
2: Oh.
3: Und dann noch das Nutella-Brot weggenommen.
4: Nein, das war ich. Ich hab's aufgehoben, als es runtergefallen ist, damit keiner reintritt.
3: Wie? Sie waren dabei?
4: Quatsch, hinterher. Als alles schon vorbei war.
1: Ach so. Ja, und das, ich sag mal, war das jetzt eine Ausnahme oder kommt das öfter hier vor?
2: Ach, jeden Tag beklagen sich Eltern bei mir, dass ihre Kinder bei uns misshandelt werden von so einer Bande. Also die drei, die wir gerade schon genannt haben. Und so ein großer Erwachsener mit Maske soll da auch bei sein.
1: Ach, ja?
2: Ja, da haben die ja gar keine Chance.
4: Den hab ich aber noch nicht gesehen, den Großen, meine ich. Ich nicht. Und ich bin auch jeden Tag. Und nach dir, ne?
3: Jedenfalls. Verstehen Sie, das konnte hier nicht mehr so weitergehen.
1: Ja.
3: Und deswegen unser Hilferuf.
1: Es ist ja jetzt nur so eine Idee von mir. Aber der Herr Grollmann, Sie haben mit dieser ganzen Sache nichts zu tun, ne? Ich hatte nur so einen Eindruck gerade.
4: Was willst du damit sagen, du Misshagen?
1: Hallo, ganz ruhig bleib. Ich wollte ja nur mal anmerken. Ja,
3: was denn? Ich sag ja, die Medien stellen sich dahin, streuen halb so Wahrheiten in die Welt, die Schlimmes anrichten. Und wir stehen dann da. Selbstverständlich lege ich meine Hand für unseren Hausmeister ins Feuer. Was meinen Sie denn?
1: Ja, ist ja gut.
2: Herr Brungs, unser Herr Grollmann, da gehen die Kinder immer so gern hin zu dem nach Hause, auch nach der Schule.
1: Aha.
4: Was soll das denn wieder? Was soll das denn heißen?
1: Sagen Sie mal, wollen Sie mir drohen? Vergessen Sie nicht, ich bin Journalist. Ja.
4: Drohen ist Quatsch, bei solchen wie Sie sind. Gleich eine rein. Sagt den Kleinen noch immer.
3: Sie entfernen sich jetzt sofort vom Schulgelände. Das Mikro aus, sofort das Mikro aus.
2: Haben Sie denn das gesehen, wie dieser schmierige Kerl hier vorne auf meinen
4: gesehen.
2: Geguckt hat?
1: Ach du Scheiße, will ich nie mehr. Nein, ich hab's überhaupt gar nicht angeguckt. Gar keinen von Ihnen. Und
3: Das macht bei dem ja noch mehr Spaß als bei den Kindern.
2: Wenn der mich anfassen wollte,
3: bin ich mir sicher. Frau Nutzek,
2: in die Eier.

0: schon gehört? Die Schafe-Kopotka macht zurzeit mit einem Türken rum.
1: Na und? Hast du etwa rassistische Vorurteile gegen ethnisch gemischte Paare?
0: Quatsch! Mit der durchgenudelten Kopotka bin ich fertig! Alter! Meinetwegen kann der Kollege sie haben. Aber wenn ein Türke schon eine Deutsche aufreißt, dann müsste er als anständiger Mensch doch zum Beispiel mal seine Schwester rausrücken.
1: Wie bitte?
0: Aber die Kasemuffen sitzen auf ihren scharfen Schwestern wie die Glucke auf dem Ei.
1: Sag mal, spinnst du, Kalle? Liebe ist doch kein Tauschgeschäft.
0: Armer Irrer. Die ganzen Kollegas hier, die haben doch eine negative Handelsbilanz. Sie reißen deutsche Weiber auf, rücken aber die scharfen Tanten von sich nicht raus. Das ist doch Beschiss.
1: Und was ist bitte mit den deutschen Typen und deren thailändischen oder polnischen Frauen?
2: Polnische Frauen? Mercedes unter den Frauen. Gut gepolstert, Fahrwerk tiptop.
0: Halt's mal, Jaro, wenn Erwachsene sich unterhalten.
1: Du siehst das auf jeden Fall zu einseitig, Kalle.
0: Nix. Ich bin für bilaterale Frauenhandelsabkommen zwischen den Völkern.
3: Kalle, hör auf mit dem geschwollenen Mist. Du bist doch bloß sauer, dass du von Mehmet einen in die Fresse gekriegt hast, weil du seiner Schwester immer versaute Gedichte singst.
1: Los, sag doch mal eins auf.
0: Gede, wir sprechen uns noch.

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1: Die Firma.
0: Liebe, Intrigen, Portokosten.
1: Schicksale rund um das Wirtschaftsimperium des Fritz F. Niedmeier.
0: Während Schrage sich immer noch mit der Entwicklung des bügelfreien 1.500 Markscheins beschäftigt, ist Fritz F. Niedmeier unter dem dringenden Tatverdacht, den Erfinder Schneuzeck ermordet zu haben, von Polizeihauptkommissar Durchbiss verhaftet worden.
2: Herr Niedmeier, in Ihrer Firma ist eine sechsläufige Schrotflinte gefunden worden, die vermutlich die Tatwaffe ist, mit der Herr Schneuzeck ermordet wurde. Was sagen Sie dazu?
0: Fritz F. Niedmeier zögert einen Augenblick. Dann beschließt er, seinen letzten Trumpf auszuspielen.
2: Kreuz Bube, gratuliere. Diese Partie geht an Sie. 20, 40, 65. Aber jetzt beantworten Sie meine Frage.
3: Na gut. Eine Waffe haben Sie, aber haben Sie auch eine Leiche?
2: Ja. Nun, das ist noch das Problem. Die Leiche aus dem Hotelzimmer ist verschwunden, nicht? Und,
3: Sie meinen, sie ist abgereist, ja?
2: Nun, sieht so aus und scheinbar hat sie nicht einmal die Hotelrechnung beglichen. Jetzt will der Hotelier die Polizeikasse dazu heranziehen. Wissen Sie, was das bedeutet?
3: Nee, wieso?
2: Nun, das bedeutet, es gibt in diesem Jahr keine Nikolausfeier. Und die Gäste so gerne Stutenkerle.
0: Niedmeier sieht das enttäuschte Gesicht des Hauptkommissars und wittert seine Chance.
3: Ich mache Ihnen jetzt einen Vorschlag. Ich bezahle die Hotelrechnung und Sie lassen mich laufen und feiern ordentlich Nikolaus. Sie wissen ja, wo keine Leiche, da kein Mörder, ne?
0: Für einen kurzen Moment leuchten die Augen des Hauptkommissars freudig auf. Doch dann sinkt er wieder in sich zusammen.
2: Geht nicht. Die Sache hat einen Haken. Wenn ich bis zur Nikolausfeier keinen ordentlichen Erfolg vorweisen kann, bekomme ich keinen Stutenkerl, sondern löse es ein paar mit der Route. Ich muss einfach jemanden verhaften.
0: Niedmeier zögert kurz. Dann entschließt er sich zu dem, was die Schachspieler ein Bauernopfer nennen.
3: Wie wäre denn mit einem Geldfälscher, hä?
0: Und so kommt es, dass der völlig ahnungslose Schrage von einem schweren Polizeiaufgebot in Flagranti bei der Herstellung des 1.500 Markscheins überrascht wird und ins Gefängnis wandert.
4: Das Wandern ist des Müllers los. Das Wandern.
5: Sagen Sie mal, Herr Kommissar, ist es noch weit bis zum Gefängnis? Ich habe schon eine Blase an der Hacke.
0: Doch die Blase an Schrages Hacke ist ein relativ kleines Problem, gemessen mit den Sorgen, die Fritz F. Niedmeier quälen. Jetzt, da er seinen Ideenlieferanten ans Messer geliefert hat, steht die Firma wieder vor dem Nichts. Niedmeier weiß, es gilt zu handeln. Er lässt Zarkowski herbeizitieren.
6: Herbei, herbei, herbei.
3: Ja, nun hören Sie schon auf. Diese ewige Zitiererei bringt uns auch nicht weiter. Versuchen Sie lieber herauszufinden, was für Produkte unsere Kunden eigentlich wünschen, ja?
6: Wunderbar. Und wie soll ich das machen? Soll ich Sie vielleicht fragen?
3: Genau. Mensch, Zarkowski, das ist doch überhaupt die Idee. Fragen Sie doch einfach mal unsere Hörer.
6: Meinen Sie? Also gut. Liebe Hörer, was sollen wir herstellen? Was für Produkte wünschen Sie sich eigentlich? Was wollten Sie schon immer haben?
0: Ja, was? Wünschen Sie sich wirklich die dreifach umhäkelte Klopapierrolle? Oder das hochseetaugliche Usambara-Fallchen? Oder was sonst? Schicken Sie uns Ihre Produktwünsche. Sie wissen, die Firma hat diese Anregungen bitter nötig. Und verpassen Sie nicht die nächste Folge, denn vielleicht ist dann schon Ihr Produkt der große Renner.

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1: Frieda, ich war den ganzen Tag in der Erde.
2: Ach, hast du schon geübt für die Ewigkeit?
1: Du freches Stück!
2: Ich meine bloß, ich hab mir eure Grabstelle neulich mal so angeguckt. Ich weiß gar nicht, wo du da noch zwischen willst, seitdem ihr alles unterverpachtet habt.
1: Ich? Ich bin doch nicht dick. Hier, guck, noch alles in Form.
2: Dann willst du dich am Ende türkisch begraben lassen.
1: Was? Wieso sollte ich das denn wohl wollen?
2: Einfach in ein Bettlaken wie so ein Hindu oder wie die bei Türken heißen und dann...
1: Ja, das ist ja jetzt auch erlaubt. Habe ich neulich im Radio gelesen.
2: Ich wollte dich nur warnen. Einen ganzen Sarg passt da nämlich nicht mehr drauf bei euch.
1: Doch, hochkant. Ja, und ich stell mich da denn schön rein. Immer noch besser, als wie du mit Nivönos in eine Kiste liegen. Übereinander womöglich.
2: Hauptsache, ich lieg oben.
1: Hexenbrett. Wer zahlt denn eigentlich den Sarg? Wer zuerst geht, hat verloren. Oder wie habt ihr das mit Nivönos geregelt?
2: Was meinst du wohl, warum ich mich so krampfhaft am Leben halte? Mit Tabletten und Einläufe und alles. Den Triumph, den gönne ich Nivönos nicht.
1: Hast du überhaupt gefragt, ob das nach der Friedhofsordnung erlaubt ist? Mit zwei Mann in einen Sarg?
2: Wieso? Zizi Olkas? Die liegen da zu fünft auf einer Grabstelle.
1: Ja, aber als Urne.
2: Aber das stimmt doch gar nicht. Da guckt doch noch ein Fuß raus.
1: Och was, das ist ein Gesteck.
2: Nein. Urnen muss man nicht begraben. Bietendübels, Verwandte aus dem Ruhrgebiet, da ist das auch so eng wie bei euch. Die haben ihren Opa in ein Machglas im Keller stehen.
1: In eins? Das passt doch gar nicht.
2: Nicht eingekocht, verschnöttgött, ist bloß noch so kleines Häufchen, sieht aus wie so ein Staubsaugerbeutel.
1: Davon den Inhalt?
2: Ja, steht direkt zwischen die Pflaumen im Regal. Soll ja auch früher ein richtigen Weiberheld gewesen sein, den Opa.
1: Nee, das glaube ich, dass denen das gefällt, den Opa. Du Frieda, den müssten sie dich alten Giftzahn ja zwischen die Kellerkartoffeln streuen, damit die im Winter nicht keimen.
2: Ich lebe in den Herzen meiner Lieben weiter.
1: Da würde ich nicht wohnen wollen. In deinen speckigen Reihen hat ihn seine verfettete Pumpe und in den halben Haaren Anita.
2: Immer noch besser als hochkant bis zum jüngsten Gericht stehen müssen. Zwischen einem Untermieter und einem andersrummen Sohn. Back!

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1: Moin, Abastor.
2: War das schön gewesen.
3: Da sind alle erkältet.
2: Und lief bei euch.
4: Und du den Mul.
3: Soll wieder schlechter werden morgen.
2: Das sag auch, Mann.
5: Wenn's in Bunkenstedt ans Hochzeiten geht, dann ist das immer etwas ganz Besonderes, an das man sich noch Jahre danach gerne erinnert. So ist es auch heute. Zwei junge Menschen aus dem Dorf wollen sich vor dem Altar das Jawort geben. Allein der Herr Pastor ist mit einem schweren Anfall von Fußasthma ans Lager gefesselt und so musste der Superintendent Traugott W. Pritschibilla aus der Kreisstadt anreisen und an seiner Stadt die Zeremonie vollziehen. Wir setzen uns jetzt einmal in die letzte Kirchenbank und spielen Mäuschen.

0: angetreten, um den Bund der Ehe einzutreten. Sind hier der arbeitslose Hilfsfliesen-Negergeselle Bernhard Willi Egon ja. Und die Teilzeit-Unterfriseuse Mechthild Karin.
1: Prätzig.
0: Nun, willst du Mechthild Karin.
1: Prätzig.
0: Hier steht.
1: Das ist der andere. Ich bin Pritzig.
0: Gut, Pritzig. Willst du Karin Mechthild zu deiner Frau nehmen, sie lieben und ehren in guten...
2: Hör mal, du Arsch. Ich bin Zitzitzitz, Bernhard, und das ist Pritzig. Und du komm mal in die Pötte, ja? Oder meinst du, so eine Videokassette läuft ewig, ha?
0: Ja. Also gut, ihr beiden. Zitzitzitz und Pritzig. Wollt ihr einander lieben und ehren, die Treue halten und gegenseitig die Fußnägel schneiden, einander zum Beispiel mal eine Flasche öffnen oder auch mal beim Teppichboden verlegen, das Messer anreichen, lieben und ehren.
2: Hör mal, ich warte mal, das halte ich nicht so.
0: In guten wie in schlechten Zeiten, bis dass der Tod euch scheidet, so antwortet mit ja.
1: Wer denn jetzt, ich oder der da?
2: Wie? Tschetschebrett, hast du eingetankt, Alter, oder was?
0: Ich will nicht mehr. Ich werde jetzt diese Kirche hier verlassen und niemand von Ihnen wird die Polizei rufen. Weder Herr Zitzefliege noch Frau Prinzstift.
1: Was hat der denn?
2: Keine Ahnung.
3: Die beiden wurden schließlich vom Küster in einer Notzeremonie verehelicht. Traugott W. Pritschibilla, der Superintendent, aber gab Fersengeld, als ob der Leibhaftige selbst ihm erschienen wäre.

0: Guten Tag.
1: Guten Tag, was wünschen der Herr denn bitte?
0: Ich hätte gern 8 Brötchen.
1: Aha, 8 Brötchen.
0: Ja, bitte.
1: Mein Herr, nehmen Sie es mir nicht übel, aber ich hätte da einen Vorschlag für Sie. Nehmen Sie doch gleich 9.
0: 9? Wieso das?
1: Na, dann haben Sie 1 mehr.
2: Das war aus der Reihe Große Momente der Weltgeschichte. Der Bäcker Horst Sackheim erfindet, ganz zufällig, einen der großartigsten Witze der Welt. 16. März 1924, 7.32 Uhr am Vormittag in Sackheims Bäckerei und Konditorei, Straßenweg 12, Ochtrup.

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0: viel Spaß bei einer Show, die sich gewaschen hat.
1: Na, das will ich doch hoffen, ne? Wetten das, alte Drecksau.
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1: Jaha, da lief doch sogar mir verschämt und wehmütig ein kleines Tränelein das Hosenbein herunter bei dem schmerzlosen Abschied von Wölfchen Lippert. War schließlich einer meiner liebsten Gegner. Home at the Ranch in Rostock City stimmte also der sterbende Ossi seinen traurigen Zonengesang an. Ganz nach dem Motto, wir lassen uns das Grabbeln nicht verbieten, erst recht nicht in der letzten Sendung.
5: Ich habe gerade gemerkt, dass Sie kalte Hände haben. Sind Sie aufgeregt? Warum denn das?
1: Na, aus Angst, dass du ihm sonst auch noch in die Hose fasst, ist doch klar. Aber auch das werde ich ja irgendwie vermissen bei Wetten, dass. Lippi González, die schnellste Hand von Mexiko. Wie gern denke ich da noch zurück an sein legendäres Interview-Petting mit Paul McCartney, bei dem man dem betatschten Paula eigentlich ein Ganzkörperkondom hätte anbieten müssen. Doch nun zum ersten Gast dieser Sendung, Boxmeister Henry Maske. Sein Wetteinsatz, wenn ich verliere, dann
6: werde ich von mir eigenhändig signierte Handtücher
1: waschen, trocknen, föhnen, verkaufen.
6: Publikum werfen.
1: Ach so.
6: Jeder, der sich beim Boxen ein bisschen auskennt, weiß, wenn das Handtuch geworfen ist,
1: dann ist es weg.
6: Dann hat der Sportler aufgegeben.
7: Also ist echt eine Strafe.
1: Ja, sicher. Und wenn Lippi heute die Saalwette verliert, wird er übrigens eine selbstbeschmutzte Unterhose in die Menge werfen. Und jeder, der sich im Showbiz ein bisschen auskennt, weiß, das bedeutet, es war eine echt beschissene Sendung. Und eine Strafe ist es auch, vor allem fürs Publikum. Ach, apropos Strafe, hier ist Toni Christi. Danke, das muss auch erstmal reichen als Eindruck. Toni Christi, die alte Pflaume, dachte ich ja auch, dass der schon lange tot wäre, ne? Vor allem, als ich ihn auf der Bühne gesehen habe. Sie kennen den doch auch noch, dieser alte Schlager-Schleimi mit Schmalz im Schritt, der so singt wie Tom Jones für Karussellbremser. I lost my brain in Amarillo und sowas, ne?
8: Dieser Mann ist 25 Jahre im Showgeschäft und ist 25 Jahre verheiratet. Wie macht der das?
1: Er betrügt seit 25 Jahren seine Frau, ganz einfach. Aber jetzt mal zu richtiger Musik. Zu Gast war auch Operndiva Montserrat Caballé oder Mozzarella Kalbs oder wie die heißt. Jedenfalls die Tante, die mit Freddie Mercury damals die Olympia-Hymne gejohlt hat.
9: Wie ist das entstanden, diese Zusammenarbeit? Wo trifft man Freddie Mercury oder wo trifft Freddie Mercury Sie?
1: Auf dem Damenklo natürlich. Freddie ging da immer gern mal hin. Er sagte, er hätte da mehr Ruhe. Blöde Frage, Lippert, ne? Aber eine nette Frau übrigens. Ganz unscheinbar. Sieht aus wie die dicke Troller vom Fischmarkt, aber ist ganz, ganz reizend. Genau das Gegenteil zur durchgeknallten Mutter Drombusch jedenfalls.
9: Sie haben von sich selber gesagt, dass Sie ziemlich anstrengend sind eigentlich für Ihre Umwelt.
10: Das haben Sie, mir in den Mund gelegt. Ich bin eine Woche gequält mit Telefonaten.
1: Ii.
10: Und ich bin der
9: obszöne Anrufer gewesen.
10: Ich habe nicht mehr schlafen können.
1: Bah, das hätte ich natürlich auch nicht, ne? Tatschophon, Telefongrabbeln mit Lippi. Ekelig. Aber dabei, diese Witter Popol ist ja auch nicht so ganz durchgebacken, oder? Führt sich hier auf wie eine 12-jährige Klosterschülerin mit Cola-Rausch und gackert rum wie eine durchgeknallte Avon-Beraterin auf dem Kindergeburtstag, die sich in den Tortenheber gesetzt hat, ne? Ja. Ja.
9: So.
1: Ja, jetzt reicht's auch, ne? Sonst fällt dir noch der Putz von der Decke. Aber einen Gast haben wir noch. Phil Collins.
9: Phil, you can say you to me. Oh, das Gott, ist bei das euch Gott sei Dank so einfach. Ich möchte gerne du sagen.
1: Ja, sicher, Lippi. Du, Vollidiot, ist dann ja auch leichter als mit sie, ne? Aber jetzt frag doch vielleicht noch mal was Kluges zum Abschluss.
9: Wie lebt so ein Megastar Phil Collins?
1: Oh.
9: Ich weiß so viele, dass du so viele normale Dinge tust. Also
1: atmen.
9: Jetzt fangen wir mal an. Früh morgens, du stehst auf.
11: Yeah.
9: Um 12 oder was?
1: Frühestens. Dann gehe ich pinkeln, beim Abschütteln komponiere ich einen neuen Hit. Vor dem Essen nehme ich ihn auf und am Nachmittag verkaufe ich ein Stadion aus. Wie jeden Tag. So, Lippi, ich denke, das reicht dann auch an Peinlichkeiten für dieses Jahr, ne? Ist Zeit für dich jetzt, hm?
9: Meine Damen und Herren, das war's von mir.
1: Gott sei Dank.
9: Ich möchte mich bei allen bedanken.
1: Ach, dafür nicht.
9: Und ganz speziell bei denen, die mir die Treue gehalten
1: natürlich,
9: haben.
1: Ich halte
9: und das
1: auch
9: ist
1: andere.
9: Eigentlich auch das Allerwichtigste im Fernsehen,
1: mhm,
9: dass man Menschen hat,
1: ja,
9: die die Sendung schauen, die man selber macht.
1: Was? Ja, sicher, eine interessante medienanalytische Theorie, Dr. Lippert. Aber jetzt geht's ab in die ewigen Sendegründe, hm? Und spiel mir das Lied vom Gottschalk, Gringo.
9: Ich wünsche Ihnen einen schönen Advent, schöne Feiertage, rutschen Sie gut ins neue Jahr, viel Gesundheit und viel...

0: reiten für Freiheit und Gerechtigkeit. Die drei Musketiere. Heute
1: beim Waschen.
2: Hey, Athos.
3: Ja?
2: Ich glaube, ich bin in mein Waschmittel verliebt.
3: Potzdonner, dann bist du ja homosexuell.
1: Das war die weichgespülte Folge der drei Musketiere vom Wendländischen Musketierkombinat.

0: I guess you moved on really easily.
1: Der kleine Tierfreund.
2: Aber tausend kleiner Schnäbelchen zwängen sich durch die Planken des LKW-Anhängers, um Luft zu schnappen. Wieder ist ein Tiertransporter mit Schlachtsittichen unterwegs nach Polen. Täglich werden Tiere sinnlos gequält auf unseren Autobahnen. Iltisse werden lebendig nach Norditalien gebracht, um dann als Parmaschinken wieder über den Brenner zu schaukeln. Schwangere Yorkshire-Weibchen gelangen in schlecht belüfteten Transporter nach Rumänien, werden dort geschreddert und als Schäber der mitteleuropäischen Designerkatze vorgesetzt. Warum nur, liebe Tierfreunde? Warum diese grausamen Tiertransporte? Können die Yorkshire-Weibchen nicht auch vor Ort geschreddert werden? Leider nein. Noch immer verhindert eine übersentimentale Tierschutzgesetzgebung in Deutschland, dass Tiere hier direkt verarbeitet werden können. So muss die Nutria weiterhin in Sizilien aufgepustet werden, um frisch rasiert als Bisamkalzone beim Schutzgeldrestaurant auf der Speisekarte zu erscheinen. So muss der bedauernswerte Kanarienvogelwelpe nach Grönland transportiert werden, um als rosa Eismeerkrabbe wieder zurückzukommen. Liebe Zuhörer, ein wenig mehr pragmatische Ehrlichkeit würde der geschundenen Kreatur viel Leid ersparen. Warum nicht das Tiermaterial am Industriestandort Deutschland zermalmen und aufbereiten? Das Know-how ist da. Und viele Arbeitsplätze blieben im Lande. Wenn wir nicht jetzt etwas unternehmen, dann verliert die Bundesrepublik ihre Tötungskompetenz und macht sich abhängig vom Ausland. Warum nicht mal an allen deutschen Grenzübergängen grundsätzlich die Tiere vom BGS erschießen lassen? Ich denke, dann vergeht der Tiertransportmafia von selbst die Lust. Bis zum nächsten Mal. Ihr kleiner Tierfreund.

0: Und jetzt die Lemkes. Eine Familienserie in vielen Teilen mit Papa Grappa Lemke.
1: Hallo.
0: Mit Fernet Lemke. Das finde ich echt nicht gut. Mit Bianca Lemke.
2: Hab schon, Freund.
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3: Ach, wie sehen meine Hände wieder aus?
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3: Lalala. Ach, Kinder, nur noch ein paar Tage und wir fahren in den Urlaub. Ist das nicht schön?
1: Ich finde das nicht gut. Ich wollte eigentlich in den Ferien arbeiten.
2: Und ich hab schon einen Freund. Der wird mich wahnsinnig vermissen, der arme Willi.
3: Und du, Papa?
4: Ich bleib hier. 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Haben. Werden. Machen, tun.
3: Ja, dann bleib ich auch hier. Gibst du mir noch eine Scheibe Jagdwurst, Papa?
4: Ja.
0: Freuen Sie sich auf die nächste Folge von Familie Lemke. 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

0: Boje da hinten ist.
1: An welcher Boje?
0: Na, an der großen weißen da hinten natürlich, du Blindfisch.
1: Okay, Big Mouth. See you an der Boje.
0: Mich siehst du bis dahin aber nur von hinten.
1: Und los.
2: Aus der Reihe Große Momente der Weltgeschichte hörten Sie heute: Der weiße Hai kommt dank zweier kurzsichtiger deutscher Touristen, auch für ihn selbst überraschend, zu einer ungeplanten Zwischenmahlzeit.

Einmal im Jahr gehört das Helmut-Pöppelmeier-Haus in Klein-Wümmede den Schweinen. Dann findet hier die Wahl zur Miss Wümmede statt. Hunderte geiler Eber aus der näheren und weiteren Umgebung kommen dann nach Klein-Wümmede, um hier die schönste Sau, den schärfsten Überläufer zu wählen. Veranstaltet wird die ganze Show von der internationalen Male Chauvinist Pig Association in Schweinfurt. Zurzeit finden noch die Vorentscheidungen statt in der Kategorie 3b, einjährige deutsche Edelschweine. Lediglich mit einem winzigen Stringtanga bekleidet, flanieren jetzt 8 gut gebaute Schweinegirls über die Bühne. Ich frag hier mal einfach in die Runde, welcher dieser rosigen Schönheiten denn wohl die größten Chancen eingeräumt werden. Ja, Sie vielleicht einmal, möchten Sie einmal Ihre Prognose bitte abgeben, ja? Ja? Ja, danke schön. Danke, Sie haben es selbst gehört, liebe Zuhörer. Start Nummer 4 wird hier genannt und ich muss schon sagen, wenn ich nicht verheiratet wäre, könnte ich mich vergessen. Aber Spaß beiseite. Zum 8. Mal findet die Wahl zur Miss Wümmede hier im Helmut-Pöppelmeier-Haus statt. Sie wird in diesem Jahr jedoch überschattet von einem Missklang. Anfragen des Deutschen Schwarzwildverbandes bezüglich der Teilnahme am Contest wurden von den Veranstaltern negativ beantwortet. Daraufhin ging ein Aufschrei der Empörung durch die Presse. Namentlich das Züchterorgan der Schweineproduzent warf den kleinen Wimmedon Rassismus vor. Mit seiner Äußerung, demnächst wollen auch noch die Meerschweinchen mitmachen, goss Bauer Reinhold Kleine Johann noch weiter Öl in die Wunde. Zurzeit weiß niemand, ob es im nächsten Jahr wieder eine Ausscheidung hier im Helmut-Pöppelmeier-Haus geben wird. Zu unterschiedlich sind die Auffassungen. So viel ist sicher, wer mal wieder eine gute Portion nacktes Fleisch sehen will, der ist an diesem Wochenende richtig in Klein-Wümmede. Auch für den Appetit ist gesorgt. Draußen vor der Festhalle werden die Vorjahressiegerinnen gegrillt. Das war Ferdinand Faschkonner.

0: Tag, drei Paar Socken hätte ich gerne, ne?
1: Tut mir leid, aber das geht nicht.
0: Wieso geht denn das nicht?
1: Das hier ist ein Tabakladen.
0: Ja gut, prima, dann drei Paar Socken bitte.
1: Hören Sie mal, das ist also, wir führen nur Artikel für Raucher.
0: Ja und? Ich bin doch Raucher. Also drei Paar Socken bitte, was?

0: Rudolf. Ganz privat.
1: Also ich sag immer zu meiner Maus, Maus, sag ich zu ihr Maus, sag ich Maus, wie soll man eigentlich unser Kind nennen? Sagt sie, welches Kind? Sag ich, na deins und meins, vielleicht meins. Sagt sie, ach so, du meinst unser Kind? Sag ich, ja, sag ich, genau das meine ich. Wie soll man denn unser Kind nun nennen? Sagt sie, was machst du denn so ein Hermann um den Namen? Warum müssen wir denn ausgerechnet jetzt den Namen für unser Kind bestimmen? Sag ich, Maus, sag ich, Maus, sag ich, Maus, vielleicht weil es schon 17 ist? Und sie so, in echt? Und ich dann, ja, Maus, sag ich, ja, 17, in echt. Sagt sie, ja, dann sollten wir das mal machen, ne? Was ist es denn? Und ich dann so, Maus, sag ich, Maus, Maus, das weißt du nicht? Du weißt nicht, ob unser Kind ein Junge oder ein Mädchen ist? Und sie so, nee, weiß ich nicht, keine Ahnung. Und ich dann so, ja, Maus, da müssen wir wohl mal nachgucken, ne? Und sie so, ja, das müssen wir da wohl mal machen, ne? Und dann sag ich zu ihr, Maus, sag ich zu ihr, Maus, sag ich, Maus, was wollte ich eigentlich sagen? Ach so, ja, sicher, Maus, sag ich, Maus, ich find ja Dreck gut. Sagt sie, wozu? Sag ich, fürs Kind, als Name. Und sie so, ja, finde ich auch gut. Sag ich, oder Fettrand. Fettrand, ist doch auch ein schöner junger Name. Sagt sie, Fettrand? Ja, ist auch okay. Aber was machen wir, wenn es ein Mädchen ist? Sag ich, Maus? Sagt sie, nee. Sag ich, warte doch mal ab. Maus, sag ich, Maus, sag ich, wenn unser Kind ein Mädchen ist, dann nehmen wir es einfach Anomalie. Oder nee, warte, Maus, das ist noch besser. Deponie. Deponie, klingt doch einfach gut, ne? Sagt sie, ja, sagt sie, das ist ein guter Name. Siehste, sag ich, so einfach ist das. Und wer geht jetzt nachgucken? Sagt sie, immer der, der fragt.

0: Radio FFN Serie.
1: Die Firma.
0: Liebe, Intrigen, Portokosten.
1: Schicksale rund um das Wirtschaftsimperium des Fritz F. Niedmeier.
0: Die Firma produziert immer noch wie wahnsinnig den alkoholfreien Wodka. Norbert ist durchgebrannt, um sein Leben einzuholen. Mir selbst hatte er kurz vorher ein Ohr abgebissen und so zu einem Aufenthalt in der Gesichtschirurgie verholfen. Und Suzette und Fritz F. Niedmeier haben ihre Stimmen verloren. Mit anderen Worten, in der Firma geht es drunter und drüber. Kein Wunder also, dass Frau Graumann über etwas stolpert und sich böse das Steißbein anschlägt.
2: Oha, verdammt, was liegt denn hier rum?
3: Na was wollen Sie, Trampel?
4: Können Sie nicht Ihre Ohren aufmachen? Müssen Sie unbedingt auf unserem Trampel?
2: Herr Niedmeier, Frau Niedmeier, sind Sie es?
4: Ach Quatsch! Sehen Sie uns vielleicht hier irgendwo?
2: Nein.
4: Wir sind nicht die Stimmen von Suzette und Fritz. Die beiden haben uns irgendwie verloren.
2: Ach, ich habe euch glatt übersehen.
3: Noch lange kein Grund, mich so über den Teppichboden zu zerren. Hören Sie sich das nur an, jetzt bin ich ganz rau.
4: Immer das Gleiche. Kaum hast du keinen Körper mehr, schon gehen Sie dir auf den Geist.
0: Das tut Frau Graumann doch wirklich ausgesprochen leid. Um ihren Fehler wieder gut zu machen, bringt sie die beiden Stimmen wieder mit ihren Besitzern zusammen.
5: Ach, Suzette, bin ich froh, dass wir endlich unsere Stimmen wieder haben.
4: Oui, Fritz, endlich. Ich dachte schon, wir könnten nie mehr sprechen.
5: Suzette, was ist los? Du klingst ja wie ich.
4: Du klingst wie ich. Wir haben Stimmen verwechselt. Wir müssen sie austauschen.
0: Während die beiden wieder die Worte wechseln, sieht sich Rauhartäckel Norbert in der großen, weiten Welt um. Er ist guter Dinge. Seine Ohren flattern im Wind und meins liegt ihm hoffentlich schwer im Magen. Seine Nase zieht gierig jeden neuen Geruch des Lebens ein und seine Rute wedelt begeistert. Aber Norbert ist nicht der Einzige, der heute mit einer langen Rute unterwegs ist.
6: Niklaus, komm in unser Haus.
0: Ja, auch der Nikolaus macht heute die Runde. Im Moment ist er bei der Nikolausfeier der Polizei zu Besuch. Und wenn ich es richtig sehe, hat er gerade einen alten Bekannten von uns in der Mangel.
7: Hauptkommissar, du bist? Ja. Hast du nicht versprochen, in diesem Jahr Vegetarier zu werden?
8: Ja.
7: Und wieso ist wieder nichts daraus geworden?
8: Ja, meine Frau, es liegt nur meiner Frau, die macht immer so leckere Hackfleischbällchen,
7: nicht? So, Hackfleischbällchen. Ja. Hast du nicht vor etwa einem Monat in einem Hotelzimmer auch ein leckeres Hackfleischbällchen gefunden?
8: Oh Gott. Diese fürchterlich zugerichtete Leiche.
7: Und warum hast du den Mörder wieder laufen lassen?
0: Hauptkommissar Durchbiss hofft, nur einen schlechten Traum zu haben und will sich kneifen, um wach zu werden. Wird es ihm gelingen oder ist das gar kein Traum? Wird er wirklich was mit der Rute kriegen? Und der Mörder, das war doch Fritz F. Niedmeier. Wird ihn dieser dunkle Fleck der Vergangenheit doch noch einholen? Und wird er bis dahin wenigstens wieder seine eigene Stimme haben? Verpassen Sie auf keinen Fall die nächste Folge von Die Firma.

0: Frieda und Anneliese.
1: Frieda, hast du das hier im Kreisblatt gelesen, wie die sich heutzutage anbieten? Was doch eine Schweinerei.
2: Das Angebot? Schlachteplatte mit Schnäuzchen, Pfötchen und Schwänzchen?
1: Och was, das Angebot nicht. Diese Anzeige. Gabi, 34 Jahre, alleinstehend mit 8 Kindern, davon 2 in Haft. Der Rest lebt in Heim und kommt nur an Wochenenden nach Hause.
2: Ach, wie schön.
1: Sie fühlt sich einsam und sucht auf diesem Wege einen netten Herrn, der Verständnis für ihre Hobbys hat. Asphaltieren und Basteln mit Beton.
2: Das wäre ja mal was für unseren Reinhard, wo es unser Flur doch so nötig hat. Die Fliesen kommen schon alle hoch.
1: Hattest du da nicht neulich erst Rasen eingesät?
2: Ja, aber Reinhard wollte die Ziege da nicht mehr haben zu grasen. Deswegen wurde ich eben hellhörig bei Beton.
1: Geht noch weiter in den Text. Gabi kocht und raucht nicht.
2: Genau wie Anita. Dann kann er sie doch besser gleich behalten. Die schmutzt auch nicht und ist sonst in der Haltung recht dankbar und niedrig im Verbrauch.
1: Ja, was glauben solche Weiber eigentlich, was das bringt, wenn die sich in der Zeitung anpreisen?
2: Reinhard, seine Anita, hat das auch schon mal gemacht.
1: Was?
2: Die denken, denn kommt Richard Gere, wie in diesen Filmen, Pretty Woman. Und dann müssen sie nie wieder arbeiten.
1: Pretty Woman? Ist das ein Film über Faustwaffen?
2: Nee, kam doch auch über die Feiertage wieder in eine Schüssel bei uns. Da geht es um so eine Käufliche. Die wird aufgeheiratet und alles so ein Blödsinn.
1: So was Gewöhnliches haben wir nicht in unserem Gerät. Wir haben ja Kabel.
2: Kabel wohl, aber kein Fernsehen, ne?
1: Ja, es geht ja auch mal ohne, nicht? Aber Frieda, glaubst du denn nur mit so einer Anzeige kannst du einen Kerl finden, der einen nimmt und dann muss man nicht mehr arbeiten?
2: Du natürlich nicht.
1: Na, dann bin ich beruhigt.

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0: rund 200 Gegner der Gentechnik halten hier seit den frühen Morgenstunden alle Eingänge des Dieter-Bohlen-Institutes für Züchtungsforschung blockiert. Sie protestieren damit gegen das erste Freiluftexperiment mit gentechnisch manipulierten Schlagern in der Bundesrepublik Deutschland. Die Blockierer konnten offenbar jedoch nicht verhindern, dass die ersten Mendocino-Takte, die durch ein eingeführtes Rap-Gen Lachs-Rosa anstatt Schnulzig-Grau klingen, jetzt schon ungehindert in den Äther hinausschallen. Dieser Freiluftversuch an einem alten Michael-Holm-Schlager dient nach den Worten des Leiters des DBI, Professor Thomas Anders, dazu, das Phänomen der springenden Töne zu untersuchen. Mit Hilfe dieser Bausteine kann gezielt und schneller in das Erbgut von Schlagern eingegriffen werden. Bundesschlagerminister Jürgen Drews verspricht sich von diesem Experiment eine Verringerung des Hardrock-Einsatzes und der englischen Sprache durch die Züchtung anglo-resistenter Schlager. Die Kritiker der künstlichen Veränderung von Erbanlagen werfen den Wissenschaftlern allerdings vor, die Risiken der Technologie seien nicht hinreichend bekannt. Bis zum jetzigen Zeitpunkt ist dieser Protest friedlich verlaufen. Im Moment formiert sich allerdings eine Gruppe militanter Schlagerfans, die mit dem massiven Einsatz von Heintje und Roy Black drohen, für den Fall, dass dieses Freiluftexperiment am lebenden Schlager nicht umgehend abgebrochen wird. So viel vom Dieter-Bohlen-Institut. Ich gebe zurück an Radio FFN.
1: Der Schlager, der tut weh! 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

0: 1000 zum Almenpreis. Weiter sagen.
1: Psst. Am Staatsgefängnis gibt es Unterhosen für fast umsonst. Weiter sagen.
2: Nicht möglich. Hör mal. Im Staatsgefängnis ist Schlussverkauf für Unterwäsche. Weiter sagen.
1: Oh, mon Dieu. Komm mal eben her. Im Staatsgefängnis gibt es tierische Dessous, die nichts kosten. Weiter sagen.
3: Das war aus der Reihe Große Momente der Weltgeschichte, die wahren Gründe für den Sturm auf die Bastille, Paris 1789, Place de la Bastille, Paris.
1: Psst, weiter sagen.

0: Junge, Junge.
1: Kurt? Kurt? Kurt? Sicher. Kurt?
0: Kurt? Was los? Kurt?
1: Sag mal, hast du eigentlich schon mal daran gedacht, dich in psychische Behandlung zu begeben?
0: Soll das denn heißen, Missgeburt, hä?
1: Nun, ich dachte nur, es könnte ja zumindest nicht schaden, wenn du dir der Traumata deiner Kindheit bewusst würdest.
0: Traumata? Wo liegt das denn?
1: In deiner Psyche. Aha. Im Unbewussten.
0: Sieh an.
1: Wenn du zum Beispiel als Kind von deinem Vater missbraucht worden bist, dann...
0: Der hätte mich nicht mal mit der Zange angepackt. Vor Ekel.
1: Ja, oder meinetwegen von deiner Mutter.
0: Die hat doch gar keinen Stecker.
1: Biografische Beschädigungen durch sexuellen Missbrauch in frühester Jugend sind nicht unbedingt an eine Penetration geknüpft.
0: Merkel, hatte deine Mama einen Stecker?
1: Was geht dich das denn an, Kurt?
0: Weich nicht aus, Bissertrinker. Ist das wahr? Ferkel-Mama hatte einen Stecker?
1: Jetzt halt aber mal die Luft an, Kurt. Wie immer hast du gekonnt das Thema abgelenkt auf die einzigen Sachen, die dich interessieren. Saufen und Ficken.
0: Zuweilen göbel ich auch noch recht gern.
1: Ach ja, hatte ich dann vergessen. Aber wieso und weshalb du so geworden bist, wie du heute hier rumhängst, das geht ja Herrn Primitivling komplett am Arsch vorbei. Dabei könnte gerade dir die Psychoanalyse einiges Interessantes erzählt, ja?
0: Hast du den mal gesehen?
1: Was? Wen?
0: Ja, den Stecker von Ferkelmama. Hatte der normale Größe oder war das auch eher bloß so ein Wurmfortsatz wie bei dir?
1: Erstens, die Größe des Gliedes sagt nichts über seinen Träger aus.
0: Das stimmt, ne? Außer, dass deiner so winzig ist, dass er unter besondere Kennzeichen im Personalausweis steht.
1: Und zweitens, ich kann weder eine Aussage darüber treffen, ob und wenn ja, in welcher Größe sich an meiner verehrten Frau Mutter ein, wie du so schön formulierst, Stecker befunden hat. Ganz einfach, weil ich sie nie nackt gesehen habe.
0: Wen hast du denn als Jugendlicher genagelt?

0: reiten für Freiheit und Gerechtigkeit. Die drei Musketiere. Heute
1: der günstige Kauf.
2: Porthos, sag er, was hat er dort in seiner Hand?
3: Das ist ein Schneid, Aramis, Unwissender.
4: Ja, und woher hat er diesen Schneid?
3: Dem Kardinal abgekauft für 3 Louisdor.
1: Das Musketierbuch aus dem Fackelträgerverlag für die heutige Folge geht an Matthias Hielscher im Alten Dorfe 32 in 300 Garbsen.

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1: An den Ufern der Trinkhallen und im feuchten Gesims der Bordsteine lebt der Prickle, noch feucht vom Tau der Nacht, wartet die Prickle-Fähe durch das achtlos fortgeschleuderte Erbrochene eines Spätheimkehrers, um das Frühstück fürs sperrende Geheck zu finden. Gierig wühlt das spitze Schnäuzchen in der schlammtrüben Masse. Zwischen schmutzig-grünen Wattebäuschen und zuckenden Spulgewürm schnappt die hungrige Fähe ein Currywurststückchen aus der lauwarmen Masse. Ein zotteliger Randgruppenmilchner, wenige Schritte entfernt, stürzt die letzten Zentiliter Frühstückskorn in den ledernen Magen hinunter und schleudert das leere Halblitergefäß dem davonspringenden Prickle hinterdrein. Doch das futterneidische Geschoss verfehlt sein Ziel und zerspringt im halbverdauten Retro-Glibber an der Bordsteinkante. Stunden später wird ein Radfahrer angewidert einen übelriechenden Splitter aus dem anderthalb zolligen Pneu ziehen. Unsere Prickelmutter ist mittlerweile im Bau angekommen und würgt den Jungen das erneut mit Verdauungssäften angereicherte Currywurststück entgegen. Da kehrt auch der Prickle Rüde vom Raubzuge heim. Er hatte mehr Glück als die Fähe. Einem flanierenden Yorkshire Terrier hatte er ein Bein abgerissen und war damit hastig in einem Gullideckel entwichen. Er war immer wieder erstaunt, wie schlampig diese Schmuseköter zusammengeschraubt waren. Naja, sein Schaden war es nicht. Zufrieden blickten die grünen Augen des Rüden auf die kleinen Wollknäuel, die ihre spitzen Fänge in die Schoßhundwade schlugen. Nur Erich, der kleinste Prickel, mochte nicht so recht mittun. Auch das Currywurststückchen von der Mutter hatte er wieder hochgewürgt. Sollte die Odyssee der schlichten Imbisspeise immer noch nicht zu Ende sein? Tröstend leckte die Fähe über den fiebrig feuchten Balg des kränkelnden Prickeljungen. Er war noch so klein, zu klein, um zu wissen, dass die Currywurst hochgiftige Sorbin- und Benzosäuren enthielt. Einen Menschen fällten diese Toxine erst nach 100 Jahren, aber ein zartes Prickeljunges konnte schon von einem winzigen Stück des braunroten Energieträgers gemordet werden. Leise hüschelte Erich im Fieberwahn. Immer wieder boten ihm die Eltern vom frischen Yorkshire-Fleisch an, aber mit dem kleinen Erich ging's zu Ende. Die Sesamstraße sollte unser Prickelpimpf an diesem Tage nicht mehr erleben. Ja, das Leben war härter geworden für die kleinen Kobolde, seitdem die Yorkshire-Terrier die letzten Lebensmittel ohne Konservierungsstoffe waren. Monate später strömerte eine alte Kanalratte durch den Bau, den die erwachsenen Prickeljungen längst verlassen hatten, entdeckte das einst von Erich hervorgewürchte Currywurststückchen und schlang es gierig hinunter. »Hüjäg, hüjäg«, schrillte die Todesklage der alten Ratte durch den modrigen Prickelbau am Ufer der Trinkhalle.

0: Gedanken zur Zeit. Es spricht Akademiker AD Cassovat von Sondermühlen.
1: Manchmal, liebe Freunde, wenn ich eine Flasche Bier trinke, denke ich an die vielen tausend Menschen in der dritten Welt, die sich keine Flasche Bier leisten können. Aber wie sollten wir ihnen helfen? Selbst wenn wir ihnen Bier schickten, wie würde die Rückgabe der Pfandflaschen geregelt? Oft müssen wir die Ungerechtigkeit der Welt, ob wir wollen oder nicht, auf unseren Schultern tragen. Denken Sie mal drüber nach.

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0: Und weißt du, was wir jetzt noch rein tun?
1: No.
0: Das hier.
1: Hey, bist du wahnsinnig? Was ist denn das?
0: Katzenpisse.
1: Cat-Pee?
0: Aber gut gelagert und nur von Rassekatzen.
1: Jetzt warte mal. Wir haben bis jetzt diese Flüssigkeit von deiner Cat.
0: Well.
1: Wir haben braunen Zucker.
0: Yeah.
1: 2 Liter Altöl.
0: Und jetzt noch etwas Schweiß dazu. Was meinst du?
1: Sweat, also ich weiß ja nicht.
0: Doch. Das kommt bestimmt super. Willst du als erstes probieren?
1: No thanks. Nimm du ruhig den ersten Schluck.
2: Das war aus der Reihe Große Momente der Weltgeschichte die Erfindung der Cola und der Grund...
0: Willst du als erstes probieren?
1: No thanks. Nimm du ruhig den ersten Schluck.
2: Das war aus der Reihe Große Momente der Weltgeschichte

0: Doktor.
1: Morgen ziehen wieder Horden betrunkener Menschen mit Wagen voller Bier und Schnaps durch den sterbenden Wald. Doch halt! An diesem Vatertag ist es anders als in den vergangenen Jahren. Die Wagen sind keine Bollerwagen, sondern Kinderwagen. Und die Betrunkenen sind keine Männer, sondern Frauen.
2: Männer lassen saufen. Das erschütterndste Buch über den neuen Mann, das sie je gelesen haben. Wieder einmal haben Männer einen wichtigen Bereich der Partnerbeziehung an die Frauen delegiert.
1: Während früher die Männer wenigstens die Saufarbeit in der Ehe verrichteten, wird dies heute auf die Frauen abgewälzt. Ehefrauen müssen nach Beruf, Haushalt und Kindererziehung auch noch jeden Abend eine Kiste Bier und mehr vor dem Fernseher leeren. Todmüde fallen sie dann nachts um 4 Uhr ins Bett, sturzbetrunken.
2: Männer lassen saufen. Das bewegende Buch über Frauen, die Sauf- und Entziehungsarbeit in der Ehe leisten und daran zugrunde gehen.
1: Und morgen liegen sie wieder zu Hunderten im Wald herum. Kinderwagenräder und Stöckelschuhe ragen mahnend in den Himmel, während die Besitzerinnen trunken in der Flur liegen. Ein Mann schrieb das Buch zum Vatertag, Männer lassen saufen. Eine Anklage an die patriarchalische Gesellschaft, wie sie deutlicher noch nicht formuliert wurde.

0: Neues aus Plattengülle.
1: Erwin fragt nach.
2: Weißt du eigentlich, Pavi, was Formation steht heute?
3: Hä? Ich weiß nicht mal, was das ist. Aktion. Wo liegt das?
2: Formation, da steht ein Tier. Halleluja. Formation, da steht ein Tier. Ganzen Tag schon hier. Und? Kommt immer noch nichts?
3: Müsste ich raten. Pferd?
2: Idiot, da steht auf dem Flur. Da steht ein Pferd auf dem Flur. Ein echtes Pferd auf dem Flur. Das ist so niedlich.
3: Weißt du? Ja, wenn es das Pferd nicht ist, dann weiß ich es auch nicht.
2: Da steht ein Reh.
3: Auf dem Flur?
2: Nee, Formation. Da steht das Reh. Deswegen heißt das jetzt nochmal für Sonderschüler und denen ihre Parasiten, ne?
3: Jetzt hab ich's. Reformation. Ein super Wortwitz.
2: Genau,
3: hab mal gelacht.
2: Ja, heute ist der Tag von dem Reh, ist heute.
3: Ja.
2: Da kann man zur Sparkasse laufen, kriegt einen Kürbis, wenn man ein Reh einzahlt oder ein Lineal oder so.
3: So, jetzt alles mal auf Reset, was du uns hier erzählst, Erwin. Zur Sparkasse trägt die nachwachsende Jugend ihre Ersparnisse aus dem vergangenen Jahr, um sie auf ihr Konto einzuzahlen. Deswegen ist heute Weltspartag.
2: Ich trage mein Geld lieber zu dem Dealer am Steintor. Der rückt aber kein Lineal raus, sondern eine Line.
3: Geschenk.
2: Weißt du?
3: Und das Reh vor dem Aktionstag, das stammt vom lateinischen Re für Rück. Da hat Martin Luther ohne Rücksicht auf die Katholiken den Protestantismus gegründet, eine Nonne geheiratet und die Bibel ins heutige Hochdeutsch übersetzt.
2: Muss ja ein Mordstecher gewesen sein, der Kollege Matze, wa?
3: Und Kürbisse hüllt man aus und schnitzt Fratzen da rein, um sie beleuchtet vor die Tür zu stellen, damit die bösen Geister draußen bleiben.
2: Alles klar. Also man stellt ein ausgehöhltes Reh vor die Sparkasse und Martin Luther schmeißt so lange mit Kürbissen, bis die Katholiken eine eigene Religion gründen.
3: Ja, so in etwa kann man sich den 31. Oktober vorstellen.
2: Aber eins haben wir noch vergessen. Die Martinsgänse, die kriegen doch heute auch überall den Kopf ab, ne?
3: Hey, das ist erst am 10. November, dann ist Martinstag.
2: Und die Martinsänger, kriegen die dann auch einen vom Kopf am 10. November?
3: Wenn sie zu mir kommen, auf jeden Fall. Ansonsten werden sie verschont, unverständlicherweise.
2: Ja, also ich schlage auch zu, wenn einer singt. So, und jetzt nimm endlich diesen ätzenden Kürbis ab, Pavi.
3: Welchen Kürbis?
2: Hä? Den du beim Kopf hast?
3: Der ist kein Kürbis.

Claudia Roths Wecker hat geklingelt. Es ist 6.30 Uhr. Claudia Roth hat noch keine Lust zum Aufstehen und knuddelt noch eine Viertelstunde mit sich selber. Es ist Sonntag, da hat sie eigentlich frei und muss sich nicht engagieren. Aber das gilt natürlich nicht in Wahlkampfzeiten. Deshalb steht in ihrem Terminkalender auch heute ganz viel drin. Zum Beispiel um 10 Uhr engagieren beim kurdischen Rhabarbersaftfest in Kreuzberg. Sie soll einen Vortrag halten zum Thema ganzheitliche Nachhaltigkeit als Frau. Claudia Roth hat keinen blassen Schimmer, was das ist. Um 7 ist sie fertig mit autogenem Knuddeln und steht auf. Zum Frühstück haut Claudia Roth 5 Kalorienbomben aus garantiertem Auszugsmehl mit Raffinadezucker rein. Man gönnt sich ja sonst nichts. Der ätzende Nicaragua-Café ist eh nur für Gäste da. Wie es sich für eine Frau ihres Alters gehört, greift sie zu Jakobs Krönung. Beim Frühstück liest sie die Klatschseiten in der Bild am Sonntag. Dieter Bohlen ist nackt durch den Garten gelaufen. Im Gehirn von Claudia Roth läuft ein erotischer Kurzfilm an, wird aber sofort von der Political Correctness Instanz des vorderen Stirnlappens unterbrochen. Claudia Roth rülpst. Zeit zum Aufbruch. Vor dem Haus wartet niemand. Claudia Roth fährt mit dem Taxi nach Kreuzberg. Sie hat darauf geachtet, dass das Taxiunternehmen genauso viel Frauen beschäftigt wie Männer. Am Mehringdamm ist die Rhabarbersaftfete schon in vollem Gang. Claudia Roth hasst Rhabarbersaft. Sie muss danach immer mit einem halben Liter Spätburgunder absäuern. Alle warten auf ihre Rede. Claudia Roth stellt sich auf die Bühne und pumpt sich auf wie eine Geburtshelferkröte. Irgendein Quark quillt aus ihrem Mund. Die Zuhörer haben ein paar Vokabeln wiedererkannt und freuen sich. Frau zum Beispiel. Oder finanzielle Unterstützung. Das finden sie beides auch. Tosender Applaus. 2 Frauen vom Rhabarber-Team laden sie noch zur Frauenparty am Abend ein. Claudia Roth sagt, dass sie abends schon bei Sabine Christiansen eingeladen ist und das sei schließlich auch eine Frau. Die beiden lassen das Argument widerwillig gelten. Um 13 Uhr sitzt Claudia Roth in einem Café am Kudamm und haut 3 Stücke Pflaumenkuchen in sich rein, mit Sahne. Nicht aus Frust? Sie isst das sehr gerne. Um 15 Uhr hat sie sich mit Renate im Tiergarten zum Skaten verabredet, aber nur wenn Renate ein paar Fotografen auftreibt bis dahin. Wenn nicht, haut sie sich lieber aufs Ohr oder nimmt zu irgendwas Stellung. Mal sehen, wozu sie mehr Bock hat. Das Handy klingelt. Es ist Renate. Nur ein Fotograf hat zugesagt von der Gala. Der würde aber nur kommen, wenn beide ein scharfes Outfit anhätten und Frau Bora-Fielding mitskaten dürfte. Claudia Roth sagt zu. Bei Erscheinen der übernächsten Ausgabe wird sie ihre Zusage bereuen. Das Bild erscheint in einem 12-seitigen Artikel über die Bora-Fieldings nach der Ehekrise. Unter dem gemeinsamen Foto wird sie lesen müssen, Frau Bora-Fielding kümmert sich wieder mehr um ihre Figur, damit sie so bleibt, wie sie ist. Andere, damit sie nicht so bleibt. Doch an diesem Sonntagnachmittag ist das alles noch fern. Allmählich wird es Zeit, sich auf die Sendung in der ARD vorzubereiten. Das Thema bei Sabine Christiansen heißt Rot-Grün am Ende? Eingeladen sind neben Claudia Roth, Guido Westerwelle, Günter Jauch, Olaf Henkel, eine Farbpsychologin und Reinhard May. Sie freut sich auf die Sendung. Um 9 Uhr sitzt sie mit Sabine Christiansen gemeinsam in der Maske. Claudia Roth trägt ein giftgrünes 5-Mann-Zelt mit Brokat-Applikationen, Sabine Christiansen ein Ensemble in Chamois und Mauve. Gegen die grelle Campingausrüstung von Claudia Roth kackt das Tarnkostümchen der klapperdürren Reichsnervensäge richtig ab. Sabine Christiansen ist stinksauer. Claudia Roth merkt natürlich nichts und grinst wie ein ganzer Korb Red Delicious. Am liebsten würde sie jetzt noch eine Weile mit der Sabine knuddeln. Der ist aber bereits das Messer aufgeklappt im Kostümchen. In der Sendung wird sie aus Rache, immer wenn Claudia Roth etwas sagen will, den Guido von der Kette lassen. Um 22.45 Uhr ist allen Grünen am Fernsehapparat klar, das war ein Desaster. In der Maske sitzt Claudia Roth und heult. Warum sind alle so böse zu ihr? Sie beschließt, doch noch zur Frauen-Rhabarber-Party zu fahren. Da hat jedenfalls keiner die Sendung gesehen.

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1: Die Firma.
0: Liebe, Intrigen, Portokosten.
1: Schicksale rund um das Wirtschaftsimperium des Fritz F. Niedmeier.
0: Während zu Hause der Erfinder der Firma Niedmeier an dem Prototyp des rückstoßfreien Gummihammers arbeitet, befindet sich Frau Graumann in einem Abteil des Orient Express und, was viel schlimmer ist, in höchster Gefahr. Gerade als der Zug in einen Tunnel rast, hat ein Fremder ihr Abteil betreten und einen Dolch gezogen. Als der Zug den Tunnel wieder verlässt, bietet Graumännchens Abteil ein Bild des Schreckens. Es ist über und über mit Blut verschmiert und auf dem Boden wälzt sich ein stöhnender Körper.
2: Um Himmels Willen, was ist passiert? Was ist mit Ihnen?
3: Ich wollte mir eine Orange schälen und dann ist mir in der Dunkelheit das Messer weggelutscht. Jetzt fehlt mir ein Daumen und ich kann ihn nirgendwo finden.
0: Geistesgegenwärtig zieht Frau Graumann die Notbremse. Während der Orient Express zum Stehen kommt, schreitet die Produktion des rückstoßfreien Gummihammers enorm voran. Gerade in diesem Moment hat Schrage den Prototyp fertiggestellt und kommt mit stolz geschwellter Brust aus seinem Labor.
4: Das war die neunte, ich weiß. Aber jetzt ist nicht die Stunde, sich mit Kleinigkeiten aufzuhalten, Herr Niedmeier. Hier ist er! Der erste rückstoßfreie Gummihammer der Welt, jawohl!
5: Ja, zeigen Sie mal her, Schrage.
0: In diesem Augenblick kommt auch Außendienstmitarbeiter Zarkowski herein. Braun gebrannt und offensichtlich gut erholt, kehrt er von den Kanarischen Inseln zurück. Niedmeier sieht ihn überrascht an.
5: Klinke, wo kommen Sie denn her? Haben Sie wenigstens meine Frau mitgebracht? Wir wollen gerade den rückstoßfreien Gummihammer ausprobieren.
6: Nee, Ihre Frau nicht, aber dafür eine schicke Dose Heringe.
5: Heringe? Das ist ja noch besser.
0: Mit einer gekonnten Handbewegung reißt Niedmeier die Heringsdose auf und holt einen heraus.
5: Liebe Kollegen, dies ist ein historischer Moment. Ich werde jetzt diesen Hering mit dem ersten rückstoßfreien Gummihammer der Welt unangespitzt in den Boden schlagen.
0: Schwungvoll holt Niedmeier aus, der Hammer saust auf den Heringsschwanz nieder. Und dann passiert es.
4: Niedmeier, um Gottes Willen, kommen Sie wieder zu sich. Hallo.
6: Rückstoßfrei, dass ich nicht lache. Hallo. Schrage, was Sie da erfunden haben, ist der erste garantiert funktionierende Selbstbetäubungshammer.
0: Ist Schrages Erfindung wirklich ein Fehlschlag? Was wird Niedmeier dazu sagen, wenn er wieder zu Bewusstsein kommt? Und wird er überhaupt jemals wieder das Bewusstsein erlangen? Und was passiert im Orient Express? Wo ist der Daumen des Asiaten geblieben? Das alles erfahren Sie in der nächsten Folge von Die Firma.

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3: Es hat auch sein Gutes, dass er trinkt. 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

0: Und jetzt die Lemkes. Eine Familienserie in vielen Teilen mit Papa Grappa Lemke.
1: Hallo.
0: Mit Fernet Lemke. Das finde ich echt nicht gut. Mit Bianca Lemke.
2: Hab schon, Freund.
0: Und Mutter Lemke.
3: Ach, wie sehen meine Hände wieder aus?
0: Und jetzt viel Spaß mit den Lemkes.
4: Mist. Anderes Wort für ungepflegte Frau. Machen, tun, werden, soll.
1: Schreib doch einfach Bianca, Papa.
2: Ich hab schon, Freund. Und wenn ich denen das sage, weh, dann kannst du was erleben.
1: Wenn ich ihm sage, was du für eine bist, dann ist er mir dankbar und wird mein Freund.
2: Schwuler, Schwuler, Schwuler.
3: Ach, Kinder, nun streite doch nicht andauernd, hä?
4: Also, was ist jetzt Mama tun? Was ist ein anderes Wort machen tun für ungepflegte Frau tun haben soll?
3: Das ist eine Schlampe, Papa.
4: Siehste, da hast du mal recht sollen. Mama hätte da auch gar nicht reingepasst, tun werden sollen, machen sollen.
0: Freuen Sie sich auf die nächste Folge von Familie Lemke. 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

0: Angie muss mal wieder zum Friseur.
1: So weit kommt das noch, dass wir das gute Geld dem Glatzenschneider in den Rachen speisen. Das kann ich doch wohl immer noch selber, was?
2: Ich weiß nicht, Vati.
1: Ach, was? Das hat doch letztes Mal auch super geklappt. Mama?
0: Ja?
1: Mama, hol mir noch mal diese Tupper-Schüssel. Mhm. Wenn sie die aufsetzt, dann kriege ich den Pony akkurater hin.
2: Wieder diese Pottfrisur.
1: Ja, und? Was passt dir auf einmal nicht mehr an der schönen Pottfrisur, hm?
2: Ach, nur so.
1: Seit 30 Jahren siehst du doch astrein aus mit dieser Pottfrisur.
3: Das war aus der Reihe Große Momente der Weltgeschichte. Sommer 2000 in einem Seniorenheim in Mecklenburg-Vorpommern. Die CDU-Vorsitzende Angela Merkel besucht ihre Eltern.

0: Papas Presseschau.
1: Morgen eröffnet Bundeskanzlerin Merkel in Frankfurt die IAA. Könnte ich eigentlich auch mal hin mit Helmut.
2: Seit wann interessierst du dich denn für Esel?
1: Die IAA ist die größte Automobilmesse der Welt, du doofes Huhn.
2: Ach so, da zeigen die neue Autos.
1: Einmal im neuen Mercedes Flügeltürer sitzen.
2: Dich und Helmut, euch lassen sie da gar nicht rein mit euren klebrigen Buchsen. Ihr macht ja die ganzen Polster dreckig.
1: Der Kunde ist König und im Augenblick muss sich die Autoindustrie über jeden Interessenten freuen. Brr, brr, brr. Einmal den 10-Zylinder Audi aufheulen lassen. Brr, brr, brr, brr.
2: Ich dachte, die machen heute hauptsächlich so knuffige Elektroautos.
1: Ja, für schwule Müslis und ausgeleierte Öko-Weiber. Richtige Männer fahren weiter mit Benzinmotoren.
2: Du fährst gar nichts, Papa. Nicht mal mehr auf den Lütgen-Mofa kommst du drauf mit deinen dicken Wanst und die breite Mäse.
1: Wenn ich keinen Mercedes kriegen kann, fahre ich lieber gar nichts.
2: Och, früher, unseren schönen Kadett, den hast du kaputt gebrochen.
1: Tauchte nichts. Die Vorderachse war viel zu schwach. Was haben sie davon gehabt? Heute werden 4.500 bei Opel entlassen.
2: So viel braucht man, um dünne Achsen zu bauen?
1: Dämliche Kuh.
2: Ich würde gern mal wieder mit dem Auto Sonntag spazieren fahren. Schön Kaffee trinken an der Raststätte und auf diese schicken Toiletten da gehen, die sie da haben.
1: Ach so, ist Madame wohl nicht fein genug, der heimische Lokus, was?
2: Ist immer alles so zugeödelt bei uns.
1: Da soll ich extra neues Auto kaufen, damit du perverses Perlhut auf saubere Fliesen gucken kannst?
2: Andere haben auch alle ein Auto, nur wir nicht.
1: Weil wir uns ökologisch vorbildlich verhalten.
2: Aber es gibt doch auch Elektroautos.
1: Ja, und der Strom kommt aus Atomkraftwerk. Nix da. Wir dürfen nicht nur an uns, sondern müssen auch an unsere Kinder denken.
2: Wie heißen unsere denn, Papa?
1: Was? Michael und Melanie? Horst und Heike? Pat und Patachon? Blöde Kuh.

0: Sie reiten für Freiheit und Gerechtigkeit. Die drei Musketiere. Heute
1: warten aufs Christkind.

Das war die letzte vorweihnachtliche Folge der drei Musketiere. Sie hörten heute Warten aufs Christkind.

0: Der kleine Tierfreund.
1: Wir älteren Tierfreunde erinnern uns noch sehr gut an früher, da überall Gift gelegt wurde oder Tellereisen den Wildwechsel säumten. So konnte dem Ungeziefer wirkungsvoll der Garaus gemacht werden. Doch heute, im Mädchenzeitalter, wird die versächelnde Kreatur nicht mehr gern gesehen. Wenn man nicht gar versucht, blödsinnigerweise mit ihr in Einklang zu leben, so doch sie zumindest artgerecht zu vergrämen und liebevoll umzubringen. So werden die Tauben in den Städten von eigens besüffenden Falknern und ihren Beizvögeln verscheucht, statt sie das 6 mm Blei des Kleinkalibers schmecken zu lassen. Sogar der Nacktschnecke rückt man nicht mehr mit Streusalz auf die glibbrige Pelle, sondern trägt das beinlose FKK-Weichtier vorsichtig von der Straße. Natürlich dankt einem die dreiste Bande keine dieser Rücksichtsnahmen. Seitdem die Raupen wissen, dass kein Benzinnebel mehr über die Tomaten gesprüht wird, fressen sie sich ungeniert durch deren Blätter. Der Maulwurf macht sowieso, was er will, die Wühlratte ignoriert die Eigentumsverhältnisse an den Blumen, jeder dieser ungehobelten Sabauken benimmt sich, wie er lustig ist, seitdem die Todesstrafe abgeschafft wurde im Vorgarten. Lediglich die Ameise darf noch nach Herzenslust mit dem Gasbrenner weggeschmort werden. Bei anderen Insekten sieht's da mittlerweile auch schon schlechter aus. Hornisse und Wespe dürfen nicht bejagt werden, auch die Biene und die vielen Käfer genießen Asyl bei uns. Manchen Abend schreite ich durch den Garten und weiß bald nicht mehr, wohin die treue Herrensandale noch ihr Bad Wörishofener Fußbett hinsetzen soll. Alles steht unter irgendeinem Tötungsvorbehalt. So habe ich mir vor kurzem eine stramme Portion Pferdemist vor die Tür bringen lassen, auf das sich viele Schmeißfliegen dort ansiedeln. Dort kann ich dann meinen Killerinstinkt von der Kette lassen, wie es mir beliebt. Bis zum nächsten Mal, ihr kleiner Tierfreund.

0: 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Eine Familienserie in vielen Teilen mit Papa Grappa Lemke.
1: Hallo.
0: Mit Fernet Lemke. Das finde ich echt nicht gut. Mit Bianca Lemke.
2: Hab schon, Freund.
0: Und Mutter Lemke.
3: Ach, wie sehen meine Hände wieder aus?
0: Und jetzt viel Spaß mit den Lemkes.
1: Bum, bum, bum. Wir hauen alle um. Haben schon gekonnt. Bum, bum, bum. Wir hauen alle um. Gekonnt.
2: Ey, Mama! Mama! Der Papa singt schon wieder so doofe Lieder. Bum. Und ich hab schon einen Freund. Dem darf ich sowas gar nicht sagen, Manu.
4: Ich glaube auch, dass Papa langsam immer blöder wird. Und das finde ich nicht gut, Mama.
3: Ich weiß gar nicht, was ihr habt, Kinder. Papa hat so gute Laune wie schon lange nicht mehr. Was machen denn Papa und Mama, wenn sie sich fürchterlich lieb haben, hä?
4: Oh nee, ihr habt wieder Kreuzworträtsel gemacht.
3: Papa hat gewonnen.
1: Mama?
3: Ja, Papa?
1: Mama, kannst du mich mal hier im Nacken bei dem Geschwür tun haben?
3: Aber sicher, Papa. Oh, hier, hier. Ja.
2: ich hab schon, Freund, und dann geh ich jetzt hin, ey.
4: Oh, nimmst du mich mit, Bianca?
1: Das ist gut.
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0: somit taufe ich dieses Schiff auf den Namen... Was soll das hier heißen? Achso. Und somit taufe ich dieses Schiff auf den Namen... Milky Way! Möge dein Weg über die tausend Meere immer vom nötigen Wind in den See... Was? Ist falsch? Woher soll ich das denn wissen, dass hier so steht? Alles gut, dann machen wir das eben nochmal.
1: Das war aus der Reihe Große Momente der Weltgeschichte, die Schiffstaufe der Bounty, kurz vor dem Eklat, lange vor der Meuterei.

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1: Los Angeles. Im Alter von schätzungsweise 62 bis 87 Jahren verstarb heute eine prominente Persönlichkeit. Bisher ist weder der Name, das Alter noch die Todesursache bekannt. Die prominente Persönlichkeit wirkte wahrscheinlich in mehr als 36 Hollywood-Produktionen vor oder hinter der Kamera mit und war unter Umständen auch politisch aktiv. Er oder sie hinterlässt, falls verheiratet gewesen, eine Frau oder ein Mann und vielleicht sogar mehrere Kinder, wenn nicht sogar ein Haustier. Mit tiefer Betroffenheit reagierten auch die mutmaßlichen ehemaligen Kollegen des oder der Prominenten aus Film, Fernsehen, Politik, Kunst, Sport und Frischfleischverarbeitung. Regisseur und Schauspieler Orson Welles wörtlich:
2: Mein Beileid. Ich weiß, wie das ist. Ich bin selbst schon lange tot.

0: Hans-Werner Brunks ist ein Mann, der keine Kompromisse macht. Nicht beim Rauchen, da hat er sich für Rothändler ohne Filter entschieden. Und auch nicht bei Frauen, da macht ihm seine Neuanschaffung aus Weißrussland sehr viel Freude.
1: Ja, das ist hier Ludmila, so ein rassiger Apfelschimmel aus der Nähe von Novostibirsk. Ja, ich habe sie auf der Rastanlage Magdeburger Börde kennengelernt. Ja, ich meine, was heißt kennengelernt? Sagen wir so, ich habe sie so einen polnischen Fernfahrer für 200 Euro abgekauft. Er hatte auch noch eine dabei für 150, aber die hatte so, naja, wie soll ich sagen, die hatte so, also irgendwie tropfte das bei der aus dem Kittel. War nicht so mein Fall, ne. Aber hier mit Ludmila, da also bin ich sehr gut mit zufrieden. Nicht, Ludel? Na, sag mal, wie findest du deinen Hansi auch toll, ne? Was findest du denn am schärfsten an mich? Hey, Ludel, komm mal her, wer sagt?

0: An dieser Stelle müssen wir uns leider kurz ausblenden, da jetzt die wenig jugendfreien Textpassagen kommen. Zu den Themenbereichen Länge des Gliedes von Hans-Werner Brunks, Grad der Perversion bei der Auswahl der Stellungen im Akt, sowie die Einbeziehung diverser Körperflüssigkeiten und deren Austrittsöffnungen in das Liebesspiel, wie es von Hans-Werner Brunks vorzugsweise praktiziert wird.
1: Ja, mir hat die Luddel echt so einen Fang gemacht. Also, ich bin ja nicht bloß eine ziemliche Granate auf der Matratze, ne? Das haben mir ja schon viele bestätigt. Nee, also, ich bin ja auch intellektuell für so eine Frau aus dem Osten eine Offenbarung, ja? Ich meine, was hat die schon gehabt da drüben? Luddel war Professor in einem russischen Kernreaktor, hat, glaube ich, sogar einen Nobelpreis oder sowas. Du weißt ja, wie das ist, den ganzen Tag Männerklamotten tragen und eingesperrt in diese Nobel-Ghettos, die da haben. Ich meine, ich habe ihr da mal eine ganz andere Welt gezeigt.

weil sie trägt so ein Hasenkostüm, hinten so ein Buschel zum Wegklappen und vorne nix. Also, da kann sie überall mit rumlaufen. Da will ich ihr auch groß keine Vorschriften machen. Sie hat es ja auch nicht leicht gehabt drüben nach ihrer Operation. Bis vor 2 Jahren hieß sie auch noch Ivan und war Olympiasieger im Kugelstoßen. Aber das ist ja sagenhaft, was sie da drüben alles chemisch machen können im Intimbereich. Oder auch mit dem Messer, je nachdem. Nudel trägt es mit Humor. Und ich auch.

0: genau, das sage ich auch immer. Ein geschickter Chirurg fliegt dir auch noch aus einer Schweinehälfte eine halbwegs passable Frau zurecht, ne?
1: Ja, Hans-Werner Brunks hat seinen Humor nicht verloren, das ist die Hauptsache. Jeder andere wäre womöglich sauer geworden auf polnische LKW-Fahrer, wenn man ihm für 200 Euro einen umoperierten russischen Kugelstoßer untergeschoben hätte. Nicht Hans-Werner Brunks, der schon ganz andere Schwierigkeiten überstanden hat in seinem Leben.
0: Satan, wer kann das denn noch sein um diese Zeit? Ludde, mach mal die Musik aus, wir fummeln später weiter. Ja, da ist einer an der Tür. Ja, was kann... Ach du Scheiße, der Don Kosakenchor! Hör auf, hör auf, ich hab nicht gewusst, dass Ludmilla euer Gruppi war. Ich hab das echt nicht gewusst. Jetzt hör auf damit. Ihr könnt sie gleich mitnehmen. Ach egal, ich lege auch noch einen Rasierapparat drauf. Den hat sie ja sowieso schon versaut. Hör auf, aua. Ich sag euch was, nehmt die Fußpilzsalbe noch mit, ne? Die mochte sie ja auch so gerne. Und die Hühneraugenpflaster, kann sie alle haben. Aua, jetzt hör auf mit, die Kleinkrebe brauche ich auch nicht mehr. Und hier, Nahrungsmittel, nehmt doch alles mit, aber jetzt hör auf mit der Scheiße.

0: Ich fühle mich wie bei Paris-Dakar. Wo du hinguckst, Wüste und Sand und Wüste. Das gefällt den kleinen Merzer-Puschen so richtig.
1: Also Leute, ich finde, ihr solltet trotzdem die Fenster zumachen. Ich hatte nämlich nicht vor, an Staublunge zu krepieren. Hoffentlich sind wir bald in Damaskus. Diese Wüstenei macht mich depressiv.
2: Ja, ist doch kein Wunder, dass hier nichts mehr steht. 333, ne? Da hat Alexander der Große hier nämlich alle Bäume ausgerissen und damit die Perser verkloppt. Die hatten hier nämlich alles unter der Fuchtel. Das Weiß ist von Gesichte.
3: Hey, hey, guck doch mal, da hinten ist ein Senek.
1: Ich glaube, unserem polnischen Freund bekommt die Hitze nicht. Der hat schon Halluzis.
3: Hey, guck, guck, da hinten, kleines Senek mit großes Ohr, Knopfaug und buschiges Schwanz.
2: Hey. Hey, Mann, wovon träumst du eigentlich nachts, hä? Das ist ein Fennek, ein Wüstenfuchs. Das Weiß ist nämlich von Bio.
1: Kleine Mittelschulkunde Teil 2 mit Schlauköpfchen Gisela.
0: Wo sind eigentlich die ganzen willigen Beduinenweiber, die hier angehen? Angeblich überall in Zelten rumlungern und auf knackige deutsche Werktätige aus der fleischverarbeitenden Industrie warten.
3: Haben alle heute frei? Oder ist noch Ramadan? Oder stehen jetzt alle an B254 mit Wohnwagen und rotes Lampe? Ich weiß nichts.
1: Ich glaube, in dieser Einöde muss man sich eher mit ein paar durchreisenden Kameldamen zufrieden geben.
2: Oder mit Kamelherren. Was, Holgi?
1: Das habe ich jetzt gar nicht gehört.
0: Würde ich mich in arabischen Ländern auch lieber nicht mal erwischen lassen. Ruckzuck fehlt dir das Körperteil, mit dem du das Verbrechen begangen hast.
2: Das fehlt bei Holgi doch sowieso schon, oder?
1: Holger, halt durch, halt einfach durch. Das ist alles.

0: Schare?
1: Ja?
0: Schare?
1: Ja!
0: Herr J. Normal, wo sind Sie dann, Schare?
1: Ja, ja, Direktor, ich habe nochmal gerade die Versuchsanordnung für unser neues Produkt überprüft.
0: Welches neues Produkt, Schare? Warum weiß ich davon noch nichts?
1: Aber Herr Direktor, Sie haben das Budget doch selber abgezeichnet.
0: Ja, ich zeichne viel ab. Ich will es jetzt aber von Ihnen wissen, Schare.
1: Der Multifunktionswetterstation, kleine Sache. Die kann man auch als Fernseher, Lesezeichen verwenden, kann sprechen, einkaufen, Herr Direktor. Nur Wetter noch nicht so ganz, aber da arbeiten wir noch dran, nicht?
0: Pappalapapp, Schare.
1: Ja.
0: Das wird doch wieder nix. Hören Sie mal noch auf. Aber wir sind schließlich heute hier im Radio bei den netten Leuten, weil wir was zu den Wirtschaftswunderjahren in der Bundesrepublik Deutschland sagen sollen. Schare, ich hoffe, Sie sind gut vorbereitet.
1: Naja, was wollen Sie wissen, Herr Direktor?
0: Na, fangen wir doch mal ganz von vorne an, nach dem Krieg. Schare, wissen Sie noch, wie wir die Maschinen wieder flott gemacht haben, die wir eingemauert hatten, damit der Iwan sie nicht mitnimmt?
1: Ja, das war große Klasse, Herr Direktor.
0: Ja, ich erinnere mich sicher, genau. Schare, sicher. Allerdings, nur dass Sie nicht eine einzige Maschine wieder in Gang gekriegt haben. Was hat mich das für ein Geld gekostet?
1: Naja, aber dann ging die Produktion gleich wieder auf vollen Touren los. Obwohl, Herr Direktor, Sie hätten damals vielleicht nicht auf Stahlhelme für die ganze Familie setzen soll, war vielleicht etwas am Markt und der Zeit.
0: Schare?
1: Ja?
0: Sie sind still.
1: Ja.
0: Aus Ihrem Labor, da kam nichts an Erfindungen und Ideen, aber auch ja nichts. Und so hatten wir eben nichts in den Händen, als die Währungsreform kam und die Leute wieder was kaufen konnten, waren wir. Schare, wir waren nicht dabei. Und das verjetze ich Ihnen nie.
1: Herr Direktor, nicht, bitte, in den 60ern, da haben wir doch alles wieder gut gemacht, Herr Direktor.
0: Mit was dann, bitteschön, ja, Herr Schrare?
1: Wissen Sie nicht mehr, das Patent für dieses Brennverfahren, gebrannte Mandeln, das war doch der Durchbruch. Überall sah man auf der Kirmes nur noch hochkant gebrannte Mandeln mit unserem Verfahren. Mein Gott, Tag und Nacht habe ich damals
0: Schrare,
1: im Labor.
0: Sie sind still.
1: Sicher, Herr Direktor, warum?
0: Sicher, wir hätten mit diesem Patent richtig verdienen können. Aber weil Sie, Schrare, damals gleichzeitig eine stümperhafte Stöckchenbremse für Tretroller entwickelt hatten, die tausende Tretrollerfahrer ins Krankenhaus brachte, wissen Sie eigentlich, dass ich noch heute Entschädigungen zahle an die Leute? Wissen Sie das, Schrare? Ach, hören Sie mir doch bloß auf!
1: Naja, aber in den 80ern, da ging's doch richtig ab. Der von außen verstellbare Innenspiegel 88, die Betriebsklimaanlage 1990, die erste eierlose Eieruhr 94.
0: Zu spät, Schrare! Das war zu spät! Bis zum Ende der 80er, da konnten wir noch Geld verdienen. Und danach war das mit dem Wirtschaftswunder vorbei, Schrare. Der Binnenmarkt hat uns kaputt gemacht, Schrare. Und der Osten hat sein jähriges Maul aufgerissen und verdaut uns immer noch.
1: Herr Direktor?
0: Ja, Schrare, und jetzt überlegen Sie gut, was Sie sagen. Ich bin nämlich tierisch sauer auf Sie, Schrare.
1: Aber warum denn, Herr Direktor?
0: Weil es mein gutes Recht ist, auf Sie sauer zu sein. Wer bezahlt Sie denn, Schrare?
1: Naja, Sie, Herr Direktor, aber...
0: Also keine Fragen mehr, sonst... Ticke ich durch!
1: Herr Direktor.
0: Was ist, Schrare?
1: Sie sitzen die ganze Zeit schon auf meiner Hand. Könnten Sie vielleicht mal...
0: Mein J. Schrare, warum musste ich Sie bloß kennenlernen?
1: Aber Herr Direktor,
0: seien Sie doch einfach mal still, Schrare!
1: Naja,
0: was interessiert mich Ihre Scheißhand?
2: Baby,

0: bei Frieda und Anneliese.
1: Habt ihr auch einen Zettel gekriegt mit der Post?
2: Post war noch gar nicht da bei uns.
1: Dann war es der Gemeindeknecht, der den reingeschmissen hat. Nennt sich Abfallwegweiser.
2: Was soll der Blödsinn denn? Müllkuhl ist doch immer noch an derselben Stelle.
1: Da stehen die neuen Abfuhrtermine fürs nächste Jahr drin. Man kommt ja nicht mehr hinter.
2: Du vielleicht nicht. Ich verstehe das wohl. Ich habe einen Sohn, der studiert.
1: So? Denn bitte, hier. UVP und Leichtverpackung? Ist das für strahlender Müll?
2: Und du bist auch verstrahlt. Das ist Plastikkrams. Wann kommen die denn schon abholen?
1: Alle 3,5 Wochen, entweder mittwochs, manchmal aber auch dienstags. Kommt drauf an, wann der Mittwoch ist. Zusammen mit Emballage.
2: Kenn ich gar nicht. Muss man wohl extra kaufen, schon wegschmeißen.
1: Papier ist jetzt bloß noch einmal im Jahr.
2: Ja, du schreibst und liest ja nicht. Kommst ja wohl mit hin.
1: Und was ist mit Lokuspapier? Da fällt aber jede Menge an bei uns, vor allem rein.
2: Ja. Was? Lokuspapier gehört nicht in eine Papiertonne, sondern wie der Name schon sagt, in den Lokus.
1: Blödsinn. Sandpapier kommt doch auch nicht in den Sand.
2: Ach, du weißt alles besser. Wann ist denn hier Grüntonne?
1: Haben wir nicht.
2: Und was macht ihr mit dem Rasenschnitt?
1: Anita nimmt den gern für den Salat. Das ist so einen schönen Geschmack, sagt sie.
2: Ja, so einen Rasenmäher hatten wir auch mal. Da lief auch die ganze Zeit das Öl aus.
1: Elektromüll und Altakkumulatoren können Freitag nachts um 3.15 Uhr an der Sammelstelle Auengarten abgegeben werden.
2: Also wie immer, zack, in Wald schmeißen.
1: Ja, das hat sich anscheinend bewährt.
2: Bleibt ja bloß noch Sperrmüll. Was ist damit?
1: Zu gefährlich. Letztens haben sie aus Versehen 2 Omas aufgeladen, saßen auf der Bank an der Straße.
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Dies ist die tragische Geschichte des Julio I. Der junge spanische Gastarbeiter hatte wieder einmal ein Jahr lang hart gearbeitet in einer Münchner Automobilfirma und befand sich auf dem Weg in seinen wohlverdienten Urlaub, den er wie jedes Jahr bei Mama und Papa zu Hause in Spanien verbringen wollte. Aber bereits nach 20 Kilometern passierte es. Stau, der sich, wie sich später herausstellte, 120 Kilometer lang erstreckte und sich erst am nächsten Morgen auflösen sollte. Zunächst vertrieb sich Julio die Zeit mit Deutschlektionen, denn er wollte in den Ferien seine Aussprache verbessern, die ihm doch so oft im Alltag Schwierigkeiten bereitet hatte. Nach 3 Stunden verließ er dann kurz sein Auto, um seine Notdurft zu verrichten, und als er zurückkam, schien er sehr verändert, so berichten Staugefährten über ihn. Er beugte sich in jedes Autofenster und sprach davon, dass ein Schiff vorüberfahren könnte und dass die Sehnsucht verloren geht und anderes wirres Zeug. Dies war der Zeitpunkt für den Staupsychologen Victor Worms. Doch als dieser am Ort des Geschehens eintraf, kam bereits jede Hilfe für Julio I. zu spät. Jaulend stand er auf seinem Autodach und vollführte die Bewegungen eines Gondolfieres. Erst durch massiven Einsatz der Gelben Engel konnte er in ein nahegelegenes Stausanatorium überführt werden. Doch leider gelang ihm noch in derselben Nacht die Flucht. Und seitdem ist er spurlos verschwunden. Deswegen bitten wir jetzt um Ihre Aufmerksamkeit. Herr Julio I., zurzeit unterwegs irgendwo in Europa mit einem olivbraunen Teint, bitte melden Sie sich umgehend bei der Redaktion Geheimnis Deutscher Schlager.

0: Sag mal, das gibt's doch gar nicht.
1: Na komm, zeig mal her den Sack hier.
0: Also hier, guck mal. Also so eine Unverschämtheit. Guck mal, da ist ja überhaupt kein Kater drin.
1: Ja, das ist ja wohl die Höhe.
0: Oh, wirklich?
1: Das machen wir aber nicht wieder, du. Da kaufen wir aber nichts mehr.
0: Nee, du. Da kannst du aber Gift draufnehmen, du.
2: Das war aus der Reihe Große Momente der Weltgeschichte der letzte Tag, an dem jemand die Katze im Sack gekauft hat. Obi Bielefeld vor einiger Zeit.

0: Wenn's ein Junge wird, kurz bei mir, dann soll er Bretti heißen. Wusstest du das schon?
1: Nochmal.
0: Gut.
1: Sag mal, mit Suppe.
0: Ja?
1: Wieso hast du Versager dir gar nicht von dem Gurkenträger aufpumpen lassen, ne? Wie kann man bloß so granatenbescheuert sein, Ferkelwämser?
0: Ach gut, weißt du, ich war damals abends in eine Disco reingegangen, um ein paar nette Leute kennenzulernen, ne?
1: Nette Leute in der Disco? So scheißen dämlich wie du zangeboren ist auch kein Schwein, ne?
0: Ja.
1: In der Disco gibt's doch bloß billige Schnitten, die Schere machen, ne? Und schwule Friseure, die da rüberkrabbeln, ne? Nette Leute ist doch bloß Abschaum. Einer wie der andere, ne? Wackeln mit Arsch ohne Ende und krabbeln über die Tierchen rüber.
0: Mit Verlaub, Kurt, wieso sollten schwule Friseure über Tierchen rüberkrabbeln?
1: Weiß ich doch nicht, ne? Vielleicht sind die schwulen Körperrasierer andersrum, ne? Ja.
0: Andersrum?
1: Pervers, ne? Ein andersrummer Schwuler ist doch richtig rum, also pervers.
0: Richtig rum ist pervers, Kurt.
1: Perverser geht's auch kaum noch. Sex über die Geschlechtergrenze hinaus, ne? Kann man ja gleich im Ferkel wemsen, ne?
0: Zum Beispiel.
1: Was?
0: Ach, nix.
1: Ich meine, das ist ja geradezu widerlich, ne? Ekelerregend, ne? Wenn Krampen und Krampinnen, ne? Versager und Quotenzicker, ne? Wenn die aneinander rummachen, ne? Ekelerregend!
0: Wie cool?
1: Ja.
0: Könnte es sein, Kurt?
1: Dummes Arschloch.
0: Ja, aber könnte es nicht trotzdem sein, Kurt, dass du ein bisschen neidisch bist auf diese Friseure, die über die Tierchen rüberkrabbeln?
1: Quatschkalmblase! Ich lehne das Schnittenschmieren aus hygienischen Gründen ab. So sieht das aus.
0: Aus hygienischen Gründen. Ja. Kurt. Du. Wenn man dich gefriertrocknet, pulverisiert, nicht unter Pulver in Tzatziki rührt, dann könnte man damit ganz Europa mitkriegen und Grenze infizieren. Das Feuernetzpräparat. Ja. Und dieses Mutterschiff. Lehnt das Schnittenschmier. Ja. Aus hygienischen Gründen.
1: Ich kann nicht drauf hören, ne? Auf die dämliche Qualle, ne? Die Schwangere sind unberechenbar, ne? Abhakbar, ne? Unzurechnungsfähig. Vergiss es, ne? Vergiss sie einfach, ey. Vergiss sie, die fertigen, dummen Schweine, ey. So dämlich. Alles, ne?

0: Sie reiten für Freiheit und Gerechtigkeit. Die drei Musketiere. Heute
1: die letzten Vorbereitungen.
2: Halt, Kameraden! Da ist er!
3: Der König wird seine Freude an ihm haben!
4: Har, har, har, har. Hey, Mutters! Fessele ihn und schneide ihn ab!
2: Ha! Die Arbeit ist vollbracht! Jetzt brauchen wir nur noch die Lichterkette!
1: Das war eine der vorweihnachtlichen Folgen der Drei Musketiere. Heute von Michael Christ aus Verden. Dazu der Autor. Ich erkläre hiermit, dass ich keinerlei Honorarforderungen stelle, falls mein Beitrag in
4: Das gehört ja noch nicht mehr hin!
1: Ach so.

0: Der kleine Tierfreund.
1: Es ist schon eine ganze Weile her, da ich zum ersten Mal von dieser Stelle aus von unseren Freunden berichtete. Damals waren es besonders die flachen Freunde, eine Gruppe platzgefahrener Kröten auf der Autobahn, die spontan die Sympathie der Zuhörer errangen. Was ist aus ihnen geworden? Noch einmal habe ich die Notrufsäule am flimmernden Asphaltband besucht, um ein Kapitel aus dem Leben der plumpen kleinen Schleimer nachzutragen. Wenig ist von unseren damaligen Helden übrig geblieben. Aus unseren flachen Freunden sind äußerst flache Freunde geworden, flache Flecken sozusagen. Das tragische Schicksal der Helden aus dem Reich der Lurche ist nur noch eine winzige Episode in der Geschichte der majestätischen Autobahn. Der vierspurige Gigant durchsticht noch immer die weite Flur, als hätte es unsere kleine amphibische Wandergruppe nie gegeben. Längst haben andere ihren Platz eingenommen. Ein Igel und zwei Krähen bilden an dieser Stelle den Ausschnitt aus der zweidimensionalen Tierwelt. Die Autobahn verändert immer ein ganzes Verkehrssystem. So wurde ein Wildwechsel umfunktioniert zum Autobahnzubringer. Auf ihm gelangten zwei Kaninchen günstig auf die Hauptfahrspur, wie noch heute die hasigen Flecken dort verkünden. Ja, liebe Tierfreunde, gerade die Kleinwagen unter den Tieren unterschätzen häufig ihre Beschleunigungswerte und werden recht ruppig in den Verkehrsstrom eingereiht. Tempo 100 auf der Schnellstraße würde auch unseren Freunden wenig nützen. Ja, selbst der Pilotenschein schützt vor Karrenblasen nicht, wie das Beispiel dreier tieffliegender Eichelhäher belegt. In einem wilden Tornado stürzten sie sich einem glitzernden Etwas an der Leitplanke entgegen und fanden dort den Tod. Nun liegen sie neben der zerbeulten Radkappe, mit der sie sowieso nichts hätten anfangen können. Das, liebe Zuhörer, sollte uns daran erinnern, nie in unüberlegter Gier dem glitzernden Konsum nachzujagen. Wie viele Radkappen sah ich schon in meinem Leben, die mich vom geraden Weg abbringen wollten. Doch wir sollten stets daran denken, wo eine Radkappe ist, ist oft auch ein Auto. Unsere flachen Freunde könnten ein Lied davon singen, wenn sie es noch könnten. Bis zum nächsten Mal, ihr kleiner Tierfreund.

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1: Dies ist ein Lied für dich, mein Freund, der du jeden Tag mit deinem Laster auf der Straße liegst. In fremden Städten und fremden Ländern, der du träumst von einem ruhigen Feierabend am Stammtisch oder in der Familie. Doch du musst fahren, jeden Tag fahren auf der großen langen Straße der Einsamkeit. Junge, für dich habe ich dieses Lied geschrieben.

0: Ja, Hallöchen, Hallöchen, Hallöchen. Ein Kerl, ein ganzer Mann. So hat ihn Günter Gabriel damals beschrieben und besungen. Einer, der seinen Mann steht. Und heute ist er hier bei uns im Studio. Trucker Willi, Willi Verhulstonk.
1: Ja, Günter, ich bin Willi. Entschuldigung.
0: Willi, ich hoffe, ich darf du zu dir sagen, trotz deiner 54 Jahre mittlerweile.
1: Ja, bitte.
0: Willi, du hast eine Tour Hamburg-Lissabon, die du im Übrigen jetzt seit 30 Jahren fährst, heute einmal unterbrochen, um hier bei uns im Sender vorbeizuschauen. Heute genau vor 15 Jahren war es nämlich, als Günter Gabriel dir dieses Lied gewidmet hat. Was war das damals für ein Gefühl?
1: Stark.
0: Ja. Gut, vielleicht erzählst du unseren Hörern einfach mal eine Anekdote aus deinem Trucker-Alltag. Da passieren doch die verrücktesten Geschichten.
1: Ja, ganz, ganz verrückte Sachen, das stimmt.
0: Na dann schieß mal los, Willi.
1: Also, das war vor ungefähr 2 Jahren, da hat der Chef, also ja. Da haben wir alle unheimlich gelacht, weil, also morgens um 5 kommen wir immer auf den Hof und an dem Morgen war das Tor zu.
0: Ja. Ja und?
1: Naja. Der Chef, der schließt auch immer selber das Tor auf und der hatte an diesem Morgen den Schlüssel vergessen. Das war wirklich so verrückt gewesen, da haben wir alle so gelacht.
0: Ja, das Trucker-Leben scheint ja noch viel aufregender zu sein, als wir das nach diesem Song von Günter Gabriel vermuten konnten. Nun gut, hören wir trotzdem noch mal rein in dieses Schlagerschätzchen. Hier aus dem Studio verabschiedet sich die Redaktion Geheimnis Deutscher Schlager und Willi Verhulstonk.
1: Wissen Sie, bei uns, da ist immer was los.
0: Ja.
1: Neulich, da haben wir auch so gelacht, da hat sich doch tatsächlich beim Otto auf seinen Palettenstapel eine Taube gesetzt und die ist nicht mehr weggeflogen. Das war vielleicht lustig.
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0: Einen wunderschönen guten Morgen, gnädige Frau. Ich komme von der Firma Pillermann und Kompagnon und möchte Ihnen nur einmal ganz unverbindlich ein Produkt vorstellen, das ganz sicher auch Ihren Geschmack treffen wird. Sagen Sie, ärgern Sie sich nicht ganz ehrlich auch manchmal über diese hartnäckigen gelben Farbrückstände in Ihrer Toilette und haben Sie da nicht auch schon manches Mal...
1: Ja?
0: Mein Herz!
1: Hallo? Hallo? Junger Mann? Puh, daneben nicht?
2: Das war aus der Reihe Große Momente der Weltgeschichte, Tod eines Handlungsreisenden. An einer fremden Haustür, ganz plötzlich, lange vor Arthur Miller.

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Sodele. Jetzt sitzen da aber uns im Studio vom Frühstücksradio, da kann ich ja mal seine Frau anrufen. Sodele. Frau Brungs und meine Witze. Hallo? Grüß Gott, Frau Brungs. Hiya, Frau Brungs, ich hätte denkt, Sie möchte bestimmt wieder ein schönes Witzel von mir hören. Hiya, sich. Hallo, Frau Brungs, da brauchen Sie sich wirklich keine Sorgen zu machen. Ich werde Ihrem Mann, dem Hans Werner, bestimmt nicht verraten, dass Sie meine Witzel so brutal lustig findet, gell? Sie können sich auf mich verlassen, Sie wissen doch, ich bin verschwiegen wie ein Grab. Also, wollen Sie noch einen hören? Ah ja, gut. Kommt ein Mann ins Lokal und bestellt einen Kaffee. Er trinkt ihn aus, isst die Untertasse auf, isst die Tasse auf und legt den Henkel beiseite. Dann bezahlt er den Kaffee und das Geschirr und geht. Langsam vergeht die Verblüffung der Gäste und dann fragt einer den Ober, sagt sie, versteht sie das? Drauf der Ober, Hanoi, wo doch die Henkel das Beste sind. Der ist gut, gell? Gell, den findet sie auch brutal lustig, gell? Was? Warum Ihrem Mann meine Witze nicht gefallen? Ha ja, Frau Brungs, ich weiß nicht. Hanoi, Ihr Mann ist doch kein Kostverächter, nicht? Der Hans-Werner Brungs doch nicht. Da kennen Sie ihn aber ganz schlecht, gell? Wir treffen uns ja jeden Samstagnachmittag bei der Uschi, der Hans-Werner und ich. Was? Sie kennen die Uschi gar nicht? Ja, hätte Ihr Mann denn gar nichts von ihr erzählt? Ah, das wundert mich jetzt aber, wo er doch immer so fasziniert ist von der Uschi ihrer Dinger. Ha ja, die hat halt so mordsmäßige, die sind brutal groß, die Dinger von der Uschi. Wie, was für Dinger? Naja, so Dinger halt, Frau Brung, so Brüstle, gell? Naja, und der Hans-Werner, der ging dann immerhin zur Uschi und... Hanoi, das sage ich jetzt besser nicht, gell? Nein, Frau Brung, das ist Ihr Mann wahrscheinlich gar nicht so... Nein, wenn ich das jetzt mit der Uschi und ihr Brüstle so genau erzähle, dann erzähle ich Ihnen lieber noch ein kleines Witzle, gell? Also, frage der Tourist einen Einheimischen auf der Straße, sagen Sie, wie komme ich wohl von hier aus zum Bahnhof? Drauf der Einheimische, sind Sie motorisiert? Hanoi, bin ich nicht, sagt der Tourist. Ha ja, dann müssen Sie halt zu Fuß gehen. Der ist brutal lustig, gell? Frau Brungs? Ha ja, sowas? Wo ist sie dann jetzt? Frau Brungs? Ha ja, hoffentlich ist mir die Frau Brungs jetzt nicht all not böse, gell? Gell, Herr Brungs, ich weiß, dass Sie mich jetzt hören können. Herr Brungs, Sie sitzen jetzt im Frühstücksradio und hören sich diesen Beitrag an, gell? Herr Brungs, Ihre Frau ist, glaube ich, auf dem Weg in Ihr Studio, gell? Ich weiß nicht, vielleicht ist es besser, wenn Sie abschließen, gell? Weil, Herr Brungs, übrigens, ich fahre jetzt dann erst einmal in Urlaub. Sie können mich in den nächsten 3 Wochen nicht erreichen, gell? Und das mit Ihrer Frau? Ha ja, das kriegen Sie bestimmt wieder hin, Herr Brungs, gell? Ich sag so lange der Uschi Bescheid, gell? Also, Adele!

0: denn das für ein komisches Land, wo auch tagsüber die Autobahnbeleuchtung brennt?
1: Belgier habe Geld dafür von Deutschland. Deutschland selbst schuld, habe gemacht dumme Krieg. Jetzt bezahlt Deutschland Autobahnlicht für Belgien. Wiedergutmachung.
2: Ja, dann könnten sie das Geld aber auch für andere Sachen ausgeben, ey.
1: Ja, Polle kriegt auch Geld von Deutschland. Regierung bezahlt Ausbildung von Autoklauer. Ist vernünftig. Hilfe zur Selbsthilfe.
0: Ist das wahr?
1: Ja, so war ich Dietmar, der Jaroslav heiße. Hier, Abschlusszeugnis.
0: Ein staatlich geprüfter Autoschieber. Und das erfahren wir erst jetzt, fast am Ende unserer Reise, mitten in Belgien, bei 180.
2: Nach all der Zeit.
1: Wieso? Habe nie gemacht, Hehl daraus.
0: Hehl. Ich dachte, das waren Witze.
1: Nee, nix Witz.
2: Bist du ein echter Dieb?
1: Ja, eventuell.
0: Wahrscheinlich heißt du gar nicht Jarro.
1: Nee, ich habe den Namen vergessen.
0: Ich kann's einfach nicht fassen.
1: Beruhigung, erstmal an Raste. Ihr Kaffee, Jarro wartet eventuell in Merzau.
2: Nee.
0: Niemals. Hey, Jarro, oder wie du heißt? Wo sind die Aschenbecher?
1: Was? In meine Tasche eben ausleeren, in eigene Tasche. Kommt sauber wieder raus. Ganz bestimmt wie neue Aschenbecher. Kein Problem.

0: ferma.
1: Liebe, Intrigen, Portokosten.
2: Schicksale rund um das Wirtschaftsimperium des Fritz F. Niedmeyer.
1: Niedmeyer hat erfahren, dass sein Mitarbeiter Warzenegger, dem er völlig vertraut hat, in Wirklichkeit von einer Großbank angeheuert worden ist, um die Aktienmehrheit der Firma in ihren Besitz zu bringen. Nun befindet sich Niedmeyer mit Schrage auf dem Rückweg aus Spanien, um den Untergang der Firma abzuwenden. Wird er die Firma noch retten können oder wird es Warzenegger gelingen, sie an eine Bank zu verscherbeln?
3: Sag mal, Arnold, wenn ich das richtig verstehe, ist das hier ein Vertrag über den Verkauf des gesamten Niedmeyerschen Aktienpakets. Hast du das denn auch mit dem Chef abgesprochen?
4: Aber natürlich, mein süßer kleiner Angel. Hab ich dir heute eigentlich schon gesagt, wie gut du ausschaust?
3: Ja, aber erst 23 Mal. Und mein Bauch störte dich wirklich nicht?
4: Aber nein, mein Spatz. So. Jetzt brauche ich nur noch Niedmeyers Unterschrift zu fälschen.
1: Aber in diesem Moment betreten die drei Musketiere den Raum. Zarkowski, Suzette und Norbert.
5: Du willst die Unterschrift des Chefs fälschen? Niemals, sonst!
3: Nicht sonst. Lasst bloß meinen Verlobten in Ruhe.
6: Ihr Verlobter? Hat dieser Betrüger Ihnen etwa die Ehe versprochen, Frau Graumann? Wissen Sie denn gar nicht, dass er bereits mehrfach verheiratet ist?
3: Was? Du hast mich angelogen. Oh, du Schwein!
4: Aber jetzt.
1: Aber Warzenegger lässt sich überhaupt nicht beeindrucken. Ja. Mit schneller Bewegung setzt er Niedmeyers Unterschrift unter den Vertrag.
4: So, das war's dann wohl für eure Firma. Ihr seid geliefert.
1: Aber in diesem Fall hat er die Rechnung ohne den Hund gemacht. Mit einem behenden Satz ist Norbert bei ihm, reißt ihm den Vertrag aus der Hand und stopft ihn mit geschickten Schnauzenstübern in den Reißwolf.
5: So, mein Junge. Und jetzt zu dir.
1: Mit drohenden Schritten geht Zarkowski auf Warzenegger zu. Aber in diesem Moment schwingt erneut die Tür auf. Und wie aus heiterem Himmel hält Niedmeyer plötzlich wieder die sechsläufige Schrotflinte in der Hand, mit der in grauer Vergangenheit schon einmal bewiesen hatte, was für ein Kerl in ihm steckt. Warzenegger erfasst die schiere Panik. Er will durch ein Fenster fliehen, springt auf die Fensterbank. Er fängt sich aber mit seinem Hosenbein im Reißwolf, der sofort mit seinem unbarmherzigen Werk beginnt.
3: Er hat es nicht anders verdient.
1: Nein, er hat es wirklich nicht anders verdient. Die Firma ist gerettet. Vor ihr liegt das glücklich, sorgenfreie Leben ohne jede Art von Problemen. Mehr davon hören Sie in der nächsten Folge von Die Firma.

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1: Kommst du mit? Sonntag? Pistor?
2: Pistor? Wohin?
1: Nach Stadt mit Bus.
2: Bus? 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
1: Autohaus.
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1: Würschen, 50 Cent.
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1: Bus kostet auch zusätzlich.
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2: So viel, wofür?
1: Steckt sich Pistor 10 von ein.
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2: Wie? Wenn wir da auch eins kaufen?
1: Bus fährt erst zurück, wenn mindestens eins gekauft ist.
2: Ich denke, Pastor kriegt eins.
1: Nein, zusätzlich noch eins.
2: Und? Welche Marke?
1: Im Gemeindebrief stand, Würschen satt für den, der einen Hyundai hat.
2: Unser Hund hat keine Zeit.
1: Die Automarke heißt Hund, ist aus Korea.
2: Ach so, Hundemarken, die kenne ich nicht.
1: Reinhard sagt, Gott schütze uns vor Sturm und Wind und Autos, die von Hunden sind.
2: Schütti, wat um Schautag beim Hundehändler. Ich bliebe mit dem Mäse zu Hus.
1: Ich komm vorbei und wir machen uns selber ein Glas Würschen auf.
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0: Frankenstädter Heimatchronik.
1: Moin, Herr Pastor.
2: War das schön gewesen?
3: Da sind alle erkältet.
2: Und wie ist bei euch?
4: Und du den Mund.
3: Soll wieder schlechter werden morgen.
2: Das sag auch, Mann.
5: Einst regierte auch in Bunkenstedt die Moderne. Überall auf den Gehöften zogen neue Baustoffe ein. Das faulige Reet musste der stolzen Bitumenplatte weichen. Der Glasbaustein brachte Licht ins modrige Dunkel der alten Fachwerkgarten. Sogar der Herr Pastor tackerte die fröhliche Kieferdekorplatte vor den muffigen Schnitzaltar aus dem 16. Jahrhundert.
6: Lobet den Baumarkt, den mächtigen König auf Erden.
5: Doch auf einmal sollte das alles nicht mehr gelten. Unser Dorf soll schöner werden, hieß die rückwärtsgewandte Aktion, die aus der fernen Hauptstadt über Bunkenstedt hereinbrach. Staatliche Kommissäre durchstreiften das Dorf und mäkelten an allem und jedem herum. Gertrud Speckmann, Bäuerin auf dem großen Meierhof, weinte so manche Nacht, als sie mit Terpentinersatz ihre lila gestrichenen Kühe abrubbelte. Dabei hatte sie auch nur genauso modernes Milchvieh haben wollen wie im Fernsehen. War das zu viel verlangt vom Leben? Ihr Mann wollte schneller sein als die Bewertungskommission und hatte seinen Mähdrescher mit roter Klinkertapete beklebt, damit er genauso aussah wie vor 100 Jahren. Aber das war den Herren auch wieder nicht recht.
7: Es war alles kaputt! Alles war kaputt! Und wieder alles war kaputt!
5: Vor schäumender Wut zerschlug er seinen treuen Erntehelfer und verfiel Jahre später dem Alkohol. Unser Dorf soll schöner werden, hinterließ ein völlig verunsichertes Bunkenstedt, nicht mehr wissend, wo sein Platz ist in der heutigen Zeit. Wenn uns im Hintergrund der Männergesangverein ein kleines Ständchen bringt, so kann man nur noch erahnen, wie stolz die Sangeskrieger einst im vollen Wix ihrer Treviererkluft erstrahlten. Nun tragen die von der Folklore Besiegten, gram gebeugt, einen schwarz-weißen Fachwerkanzug und ein kleines Reetdach auf dem Kopf.

0: guck mal, da vorne.
1: Ach, lass mich doch schlafen.
0: Oh, Mensch, guck doch mal, da vorne, da ist was.
1: Ja, und dann ist da eben was.
0: Aber, Mensch, guck doch mal, ich glaube, da ist Land.
1: Lass mich doch endlich schlafen, Chris.
0: Mensch, du, ich glaube, da waren wir noch nicht.
1: Schnauze!
2: Das war aus der Reihe Große Momente der Weltgeschichte, warum Detlef Kolumbus Amerika nicht als Erster entdeckt hat, sondern sein Bruder Christoph, damals auf hoher See. Sie wissen schon.

Königsdisziplin. Für uns Heimwerkers ist der Bau des künstlichen Japaners. Der Japaner kopiert ja alles auf der Welt, nur nicht sich selbst. Da ist er total betriebsblind. Ja, ja. Vor mir auf der Hobelbank liegt ein totes Schwein, das ich relativ billig vom Abdecker besorgt habe. Mit wenigen Zusatzbauteilen lässt sich daraus nun ein 1A Japaner produzieren. So, den Kopf säge ich erstmal ab, der wird verchromt und dann nachher wieder rangeschraubt, ja. Ab in die Verchromerkiste. So, die ganzen Eingeweide haben hier auch eigentlich nichts zu suchen. Dafür packe ich alte Videokassetten in den hohlen Brustkorb. So, solange der Kopf noch beim Verchromer ist, kann man ersatzweise auch einen alten Fotoapparat auf den Hals schrauben. Aber Vorsicht, lieber eine große Blende einstellen, weil der Japaner gerne lebende Fische in sich reinstopft. So, eigentlich ist der künstliche Japaner jetzt fertig. Nur laufen kann das Teil noch nicht. Kein Problem. Einfach die tote Sau an einen Walkman anschließen. Fertig ist unser Japaner. Wer sich ein schönes Nippon-Diorama zusammenstellen will, der legt den Schweinekadaver einfach irgendwo in die Ecke, streut eine Schaufel Puffreis drüber und klebt eine Fototapete mit Neuschwanstein drauf an die Wand. Für die fortgeschrittenen Heimwerkers noch ein Hip zum Schluss. Der natürliche Lebensraum des Japaners ist die U-Bahn. Wer auch das einmal nachstellen möchte, einfach immer 5 Japaner-Modelle mit einer Hauptzwinge zu einer U-Bahn-Gruppe zusammenquetschen. So, ich wünsche allen Freunden an der Hobelbank viel Spaß beim Japaner-Basteln.

0: 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Heute
1: das Argument.
2: Und sollte mir die nötige Mehrheit bekommen, meine Damen und meine Herren, und es sieht ganz danach aus, werde mir dafür Sorge tragen, dass dieser Kampf im Radio nur noch von deutschstämmigen Musketieren ausgetragen werden darf und die Abschiebepraxis für ausländische Degenfechte beschleunigt wird.
3: Ja?
4: Das Einzige, was du soeben beschleunigt hast, ist dein Ende.
3: Ja, Schwätzer, nimm er dies.
4: Jawohl.
2: Aber meine Herren, das sind doch keine Argumente. In eine freiheitliche Staat kommt
1: das war die Folge Politiker reden, Musketiere geben die Quittung. Sie hörten sie heute in Das Argument.

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1: Von den vielen Arten der Lockjagd im Revier ist die Blattjagd auf das Weib die erregendste Aufgabe des Tierfreundes. Wenn ein Jahr sich dem Ende zuneigt und der Abschussplan nicht annähernd erfüllt wurde, erinnert sich der angejahrte Weidgeselle gerne dieser uralten Jagdmethode. Flugs ist die Kreidler gesattelt und hurtig brummt er in die Innenstadt, dort, wo die Schmaltiere vor der Diskothek in ihrer Dickung stehen. Wie an jedem Sonnabend, so drückt sich auch an diesem ein gemischtes Rudel in den Hauseingang des sündeverheißenden Tanzlokals. Nun kommt es darauf an, zuerst die minderen Beihirsche vom Rudel zu trennen. Dazu ahmen wir mit hohler Hand und abgewinkeltem Daumen das Triumphgeheul einer Politesse nach. Kuckubu, hachachachachach, Kuckubu, hachachachachach, schallt der Siegesruf des weiblichen Stückes durch die Nacht und veranlasst die Beihirsche zum Zustehen, wollen sie doch ein Strafmandat für ihre GTIs vermeiden. Schon verschwindet das hölzerne Lockinstrument wieder im selbstgenähten Wildlederfutteral und alles ist bereit zum eigentlichen Blatten des Weibes. Ziel ist es, die Fluchtdistanz des scheuen Kahlwildes zu unterschreiten, um dieses in ein Brunftgespräch verwickeln zu können. Und all das hat zu geschehen, bevor die ums Beschlagen gebrachten Junghirsche wieder erscheinen und mit scharfem Stilett vor dem Tierfreundgesicht herumforkeln. Ohne zu zögern greifen wir zum mitgeführten Buchenblatt und ziehen es mit beiden Händen vor dem geschlossenen Munde straff. Durch Anblasen erzeugen wir sodann das ängstliche Fiepen eines verlassenen Kitzes, um die Ricken aus der Dickung zu locken. Schon löst sich ein Schmalreh aus dem Sprung und äugt neugierig zur Kreidler hinüber. Dort hat mittlerweile deren Besitzer zum Ochsenhorn gegriffen und versucht mit kehligem Orgeln und Röhren das weibliche Wild näher anzulocken. Mit geöffnetem Äser, erhobenem Haupt und langgestrecktem Träger tränzt der Tierfreund die Brunftschreie des in voller Feiste stehenden Hirsches über den Vorplatz der Diskothek. Drüben am Einstand des Kahlwildes hat sich ein weiteres Stück aus dem Verband gelöst und trollt auf den Unterstand am Moped zu. Geschickt haben wir den natürlichen Fortpflanzungstriebes des Wildes genutzt und zwei Schmaltiere auf wenige Meter an unser Versteck herangelockt. Jetzt heißt es geschwind handeln, bevor die zurückkehrenden Rivalen uns die Tour vermasseln. Ohne Ankündigung schnellt der Tierfreund hinter der Kreidler hervor und überreicht den verdutzt reinschauenden Ricken das Beitrittsformular für den Tierschutzverein, nebst Einzugsermächtigung. Aufsitzen und Antreten der schweren Zweitaktmaschine ist eins. Heulend bohrt sich das Geschoss in die Nacht, darauf ein Tierfreund mit sich und der Welt zufrieden. Nun, der Same war ausgesät. Jetzt hieß es nur noch, irgendwann die reifen Früchte zu ernten. Für den Kenner ist das Buhlen um das Weib doch ein Kinderspiel. In diesem Sinne ein erfolgreiches neues Jahr wünscht Ihnen der kleine Tierfreund.

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1: Und jetzt die Lemkes. Eine Familienserie in vielen Teilen mit Papa Grappa Lemke.
2: Hallo.
1: Mit Fernet Lemke. Das finde ich echt nicht gut. Mit Bianca Lemke.
3: Hab schon, Freund.
1: Und Mutter Lemke.
4: Ach, wie sehen meine Hände wieder aus?
1: Und jetzt viel Spaß mit den Lemkes. Mama, Mama, Mama. Die doofe Bianca ist ganz blass im Gesicht.
3: Sei still, du Doofmann. Ich hab meine Rede bekommen.
4: Ja, Fernet, dann lass die Bianca mal schön in Ruhe.
2: Ja, Fernet, dann lass das Mädchen schön in Ruhe lassen tun sollen sein. Bianca, holst du dem Papa jetzt mal eine Schachtel Zigaretten und für Mama eine schöne Tafel Schokolade tun haben sollen sein, werden können machen?
4: Zwei, Papa!
2: Was? Haben tun, machen können sein, haben sollen?
4: Zwei Tafeln, Papa!
2: Ach so.
1: Freuen Sie sich auf die nächste Folge von Familie Lemke. Schon bald in diesem Radio.
3: Ich bin ganz schön in Bianca verknallt.
5: In wen?
3: Bianca.
5: Ist das diese dämliche Zicke, diese Tochter von den Lemkes?
3: Ey!
5: Aua, aua!

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1: Ja, und jetzt fragt ihr euch wieder, wie wird das Wetter, gell? Das wollt ihr jetzt gern wissen und ich verrate es euch auch. Nach Auflösung von Frühnebel wird es heute überwiegend heiter. Die Tagestemperaturen liegen bei schnuckligen 25 Grad und der Wind weht mäßig aus Südwest. Örtlich kann es am Vormittag zu... Entschuldigung, schwer zu lesen. Vesuvausbrüchen, böse Zungenbrecher, gell? Zu Vesuvausbrüchen kommen und so viel auch schon wieder zum Wetter. Und jetzt kommt Ross Stewart mit Rhythm.
2: Aus der Reihe Große Momente der Weltgeschichte hörten Sie heute die berühmte letzte Sendung von Radio Pompeji aus dem Jahre 79 nach Christus, kurz nach dem Morgenmagazin.

0: mit Snap.
1: Neues aus Plattengülle.
2: Erwin fragt nach.
3: Sag mal, die Amis, die ticken doch nicht richtig, wa? Erst Bush die alte Panzerabwehrrakete und jetzt das genaue Gegenteil als Präsi.
4: Ich hab Moment nicht aufgepasst. Worum geht's, Erwin?
3: Obama Bin Laden hat die Primaries gewonnen.
4: Stopp. Ganz von vorne, junger Freund. Also die Primaries, die Vorwahlen, sind längst noch nicht vorbei. Da hat Clinton noch eine gute Chance.
3: Warum hat er sich jetzt eigentlich als Frau verkleidet? Da sieht man doch voll, dass das ein Mann ist, dieser Clinton.
4: Das ist seine Frau! Hillary! Das ist wirklich eine Frau!
3: Ja, und du bist der neue James Bond.
4: Und zweitens, der andere Kandidat der Demokraten ist nicht Obama Bin Laden, sondern Barack Obama!
3: Sein Bruder oder was?
4: Nein! Der heißt nicht Osama wie der Ladenbesitzer, sondern Barack Obama.
3: Der Neffe von Mubarak?
4: Was?
3: Kennst du übrigens den Witz, ey? Wie heißt ein Kuhstall auf Arabisch, hä?
4: Obama?
3: Nein, du Vollidiot. Zu doof, um Witze zu kapieren. Dabei sag ich es dir noch vor. Mubarak. Mubarak. Kuhstall. Kapiert?
4: Wusste ich nicht. Interessant. Wo kennst du denn arabische Vokabeln, Erwin?
3: Oh, ist einfach zu blöd. Chinesischer Verkehrsminister, irgendeine Ahnung?
4: Nee, kenne ich nicht.
3: Umleitung. Ist aber schon uralt.
4: Ja, das ganze Kabinett kann man sowieso nicht kennen.
3: Oh, ich fass es nicht. Dieser Mann hier hat so wenig Humorverständnis wie eine trockene Scheibe Zervelatwurst. Jetzt aber nochmal back to the USA. Was ist jetzt mit Osama Mubarak und den Priapists?
4: Das ist jetzt alles vertüttert, das kann ich dir auch nicht mehr erklären. Jedenfalls wird der wohl der nächste Präsident.
3: Wer jetzt, die Clinton-Trans oder der Taliban, der keiner ist?
4: Ja, das sind ja nur die Demokraten. Es gibt ja auch noch die Republikaner.
3: Was, so blöde Schweine. Schön Huber und das braune Gesocks.
4: Nein, Huckleberry Finn, das ist so ein Baptistenprediger.
3: Quatsch, das ist doch der Kumpel von Tom Cruise.
4: Sawyer heißt der und ist von Mark Twain.
3: Aha, ja, weißt du, ich behalte das auch mal im Auge, wie das da so weitergeht mit den Priapist-Wahlen in Amiland.

0: finde, es ist immer nur blöd rumzusitzen in der Kiste hier. Wenn wir zur Fleiße fahren, könnten wir doch auch was Sinnvolles machen.
1: Heizung an und an Sachen rumspielen.
0: Blöd, Mann, Saro. Ich meine, wir könnten so eine Art Volkshochschule hier in Kalle sein Mercedes gründen. Jeder bereitet was vor und die anderen lernen das dann.
2: Na, eine tolle Idee. Und was meint Fräulein Gisela, was wir anderen von ihr lernen könnten zum Beispiel?
0: Ich kenne mich zum Beispiel aus mit Kreuzworträtsel.
3: Aha, der dritte Bildungsweg.
0: Wenn die einen fragen nach einem Papagei mit drei Buchstaben, ne? Dann...
3: Oh!
0: Hey, woher wisst ihr das? Ich hab jahrelang geschrieben, bis mir einer das mal gesagt hat mit dem Ara. Aber das wisst ihr nicht. Fluss in Oberitalien.
3: Oh, oh.
0: Mann, ey, euch kann man ja echt nichts mehr beibringen.
2: Na ja, wenn du in puncto nach oben offener Hyperbelgleichung im n-dimensionalen Raum, also wenn du da was drauf hättest, das würde ich mir schon reinziehen, Gise, ja?
3: Oder in puncto, wie mache ich eine alte Willig, ohne dass es viel kostet? Hätte mich zum Beispiel interessiert.
1: Oder wie fälscht man Fahrgestellnummer? Das ist doch auch mal ganz interessant.
0: Ich dachte mir an einen Blockflötenkurs oder sowas.
1: Ach, nee, dann lieber weitere Mist labern während Fahrt, ja.
3: Genau, Jaro, was schätzt du, was trägt die fette Polka für Schlüpfer?
2: Siehst du, das klappt wenigstens.

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1: Die Firma.
0: Liebe, Intrigen, Portokosten.
1: Schicksale rund um das Wirtschaftsimperium des Fritz F. Niedmeier.
0: Heinz Bärbel Schrag ist entschlossen, auch gegen den Willen Niedmeyers weiter an der Entwicklung des vollständig wasserlöslichen Kaffeelöffels zu arbeiten und hat sich für dieses Projekt die Unterstützung Süsetz zugesichert. Fritz F. Niedmeyer erhält eine Warnung. Etwas Fürchterliches wird geschehen.
2: Etwas Fürchterliches? Aber Herr Niedmeyer, das ist ja fürchterlich.
3: Pappelapapp. Seit 20 Jahren passiert mir täglich was Fürchterliches. Was mir viel mehr Sorgen macht, ist Norberts Verdauung. Er hat seit Tagen keine Stuhlgang mehr gehabt. Der arme Hund leidet ja Hölle und Qualen. Kommen Sie, Frau Menschen. Ich glaube, wir müssen ihm mal ein bisschen helfen. Norbert, mach mal schön Platz. Ja, so ist brav, ja. Tante Graumann wird jetzt mal ein bisschen auf deinen Bauch springen, ja? Sehen Sie, schon ist er wieder ganz der Alte. Ja, schön, wunderbar, Norbertchen. So, ja, der Briefträger beißt er schon wieder. Na, das ist eine schnelle Genesung.
0: Tatsächlich scheint es Norbert wieder gut zu gehen. Vergnügt kommt er zurückgetrottet. In der einen Lefze ein saftiges Stück aus der Wade des Briefträgers, in der anderen die Post. Frau Graumann nimmt sie ihm ab.
2: Nur die üblichen Mahnungen und Vollstreckungsbescheide. Ach nein, hier ist etwas für Sie persönlich.
3: Oh, Sie schon die neuen erotischen Magazine. Geben Sie mal her.
0: Aber Niedmeyer hat sich getäuscht. In dem Umschlag findet sich etwas ganz anderes. Eine Locke seiner Frau Suzette und ein Schreiben mit folgendem Inhalt. Ihre Frau befindet sich in unserer Gewalt. Stellen Sie einen Koffer mit 100.000 Mark in das Schließfach 103 und werfen Sie den Schlüssel in den Gully vor dem Fabriktor. Doch der Brief ist offenbar nachträglich geändert worden. Die 100.000 Mark sind durchgestrichen und durch 100 Mark ersetzt worden.
2: Der Täter weiß also offenbar über ihre finanziellen Verhältnisse Bescheid.
3: Ja, oder er weiß, was meine Frau mir wert ist.
0: Oder weiß er etwa beides. Heinz Bärbel Schrage hat inzwischen ein ganz anderes Problem. Seit Stunden drückt er sich in einem Berufsbekleidungsgeschäft herum, ohne das Richtige zu finden. Schließlich spricht ihn der Geschäftsführer an.
4: Kann ich Ihnen irgendwie behilflich sein, mein Herr?
5: Nein. Ja, das heißt, also ich suche so eine Kanalarbeiterhose, wissen Sie? So eine ganz aus Gummi, bis unter die Arme und...
4: da kann ich Ihnen einige Modelle zeigen.
5: Ja, das ist schön, ja.
4: Wollen Sie denn unter die Kanalarbeiter gehen?
5: Ich? Nein. Es ist, wissen Sie, meine Frau, also... Ich meine, abends, wenn wir, also, yeah. Also sie hat so eine gewisse Vorliebe für Gummi.
4: Aha, ihre auch? Also so ein Zufall. Da kann ich Ihnen ja ein paar ganz besondere Leckerbissen zeigen. Zum Beispiel diese hautenge Regenunterwäsche mit beidseitigem Eingriff. Oder diese Bodystocking aus rotem Latex.
5: Ja, nein, also es muss auf jeden Fall eine echte Kanalarbeiterhose sein. Also,
0: Wieso muss es unbedingt eine Kanalarbeiterhose sein? Und seit wann steht Schrages Frau auf Gummi? Seit wann hat Schrage überhaupt eine Frau oder braucht er die Kanalarbeiterhose für einen ganz anderen Zweck? Steckt Schrage etwa hinter Suzettes Entführung? Aber warum? Sie wollte ihm doch helfen. Versäumen Sie auf keinen Fall die nächste Folge von Die Firma.

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0: bei Frieda und Anneliese.
1: Fährst du mit?
2: Wohin denn jetzt schon wieder? Wir waren doch gerade erst am Grabmal des unbeteiligten Soldaten in der Nordheide.
1: Ach, Dämmel, der Pastor lädt alle ein. Alle aus dem Altenheim und von den Seniorenlandfrauen, die noch laufen können. Die sollen mit nach der Brauknecht-Brauerei in der Pröller Schweiz.
2: Ach, da komme ich mit Brauereibesichtigung, das ist immer so lehrreich.
1: Ja, erst lehrreich und dann reichlich voll. Das ist unser Friede auf Besichtigung, nicht?
2: Meine Frage, gibt es eine Toilette in den Bus?
1: Ja, darf man aber nicht drauf, sonst wird Bubu vergrillt, weißt du doch. Weil der als Bus die nach jedem Gang nachwischen muss.
2: Und wie soll das dann gehen bei den vielen Bier, dass die einen aufzwängen?
1: Das Tor hat alle 2 Kilometer ein Dixi-Klo aufstellen lassen.
2: Bis Prölle? Das sind 35 Kilometer. Das sind dann ja durch 2 17,5 Dixi-Klos. Nee, das geht nicht.
1: Die letzten 3 Kilometer bis zum Pfarrhaus müssen die alten Saufnickel sich so zusammenreißen.
2: Sind ja auch welche, die Katheter haben. Die sind fein raus.
1: Das glaubst du auch bloß. Weißt du, was da reingeht in so einen Beutel? Einen halben Liter, Mann.
2: Oh, nee, da kommt man nicht mit weit.
1: Ja, und das sage ich dir, Frieda. Wenn du wieder ein Benzinkanister mitnimmst, um für Reinhard Bier abzufüllen, dann wirst du auf halbe Strecke ausgesetzt. Hat der Pastor schon gesagt.
2: Dann lasse ich mich von Reinhard da direkt hinbringen und wieder abholen.
1: Och, hat er seinen Führerschein wieder?
2: Ja, hat die MPU mit 1 plus bestanden. Ja, das ist Reinhard.
1: Oh, ja, deswegen heißt das ja auch Idiotentest, ne?
2: Wann geht's denn los?
1: Der Bus fährt um 3:30 morgens ab Sakristei.
2: Ach, wie schön. Dann ist man ja vor dem Frühstück schon Dune.
1: Ja, der Pastor erhofft sich durch diese Art Fahrten ja auch mehr Attraktivität für die Gemeinde.
2: Ja, es wird viel getan. Die Haschischstube für die Jugend, Kotelett jeden Sonntag nach der Kirche für den Männerkreis.
1: Und jetzt diese herrlichen Brauereibesichtigungen jede Woche.
2: Amen und Prost, gepriesen seist du, Herr Pastor.

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2: Hallo, Sie haben gerade Squash gespielt und hat es Spaß gemacht?
3: Ich würde sagen, das war ein rasantes Erlebnis.
2: Aber das strengt doch auch ganz schön an, oder?
3: Meine Muskeln tun mir weh, das ist alles.
2: Und was ist das hier? Junge, sportliche Praktikanten von heute essen Schokolade?
4: Na klar, ey. Irgendwie muss ich die Kalorien, die ich abtrainiert habe, wieder draufkriegen, ne? Aber nur mit der guten Urinette Heavy. Ja, dafür stehe ich manchmal sogar schon mittags auf, ey.
2: Urinette Heavy. Für alle, denen Dick nicht fett genug ist.
4: Ich will so bleiben, wie ich bin.
2: Du musst.
4: Echt? Ach, scheiße, ey.
3: Faszinierend.
4: Ja.

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1: Aus der Reihe Große Momente der Weltgeschichte hörten Sie heute: Bei der Vorbereitung zu dem Film Singin' in the Rain rutscht der junge Tänzer Fred Buckle aus, fällt die Showtreppe herunter und verletzt sich schwer. Damit war die große Stunde des eigentlich als Zweitbesetzung vorgesehenen Tänzers Gene Kelly gekommen. Alles Weitere kennen Sie ja. Hollywood vor gar nicht so langer Zeit.

Hallo, liebe Heimwerker. Die französische Revolution wird 200 Jahre alt. Was läge da näher, als im Hobbykeller eine Guillotine zu basteln? So, ja, Scherz beiseite. Wir bauen uns natürlich keine richtige Guillotine. Dazu haben wir gar nicht genug Platz. Unsere Guillotine besteht aus einem alten Stuhl, an dem wir statt der Rückenlehne eine bewegliche Sense montiert haben. So, ich habe das schon alles vorbereitet und kann Ihnen das mal eben demonstrieren. Nur mal gerade einen Freiwilligen besorgen. Hallo? Kann mal gerade jemand mit mir was für unsere Hörer demonstrieren? Hallo? Wenn man sie braucht, ist wieder keiner da von den Kollegen. Hallo? Mistradio! Nur mal eben den Kopf drunter legen. Dauert nur einen Moment. Mist, Kollegen.

0: Sie reiten für Freiheit und Gerechtigkeit. Die drei Musketiere. Heute
1: auf den Filmkunsttagen in Sprockenhövel.
2: Hier hat er noch ein wenig Eiskonfekt und dann schweige erst.
3: Es geht los.
4: Die Freiheit hat einen Namen. Verband 601 Universal. Indiana Jones kehrt zurück aus dem Reich des Broilers. Doch er kommt nicht allein. Mit ihm kommen der Wartburg, der Moskvitsch, der Polski Fiat und der Lada. Sie alle wollen nur das eine. Westbenzin. Jetzt neu, auch an ihrer Tankstelle. Zweitaktgemisch, niederoktaniges Normalbenzin und verbleites Tony Plus.

0: Der kleine Tierfreund.
1: Auch in diesem Augenblick steht irgendwo in diesem Land ein kleines Mädchen weinend vor dem Schaufenster einer Zoohandlung und fleht: Mutti, Mutti, bitte, ich will ein Stinktier. Und damit nimmt die Familientragödie ihren Lauf. Der schwarz-weiße Kobold wird eingepackt und stolz nach Hause getragen. Und weil er überall so lustige Häufchen hinterlässt, erhält der kleine Fratz den Namen Stinky. Und alle denken, damit wäre das Kapitel Geruch erledigt. Von wegen. Ein ganz normaler Abend. Fati kommt von der Arbeit und schlendert in Richtung Bierkiste. Auf den Braumeisterflaschen liegt eingerollt der kleine Stinky. »Na, mein Kleiner, lass Herrchen mal an den Gerstensaft«, bemerkt launisch das Familienoberhaupt und zieht am Schwanz des schwarz-weißen Hausgenossen. Das hätte er lieber nicht tun sollen. Heute lebt Fati in einem Junggesellenheim mit anderen Fatis, deren Kinder sich ein Stinktier gewünscht haben. Liebe Zuhörer, ein Drittel aller Ehen werden mittlerweile geschieden, weil die Väter alte Stinker geworden sind, mit denen niemand mehr zusammenleben kann. Haustiere unterhöhlen die Keimzelle unserer Gesellschaft, die Familie. Gezielt werden von international operierenden Banden nordamerikanische Stinktiere nach Deutschland importiert und über harmlose Zoohandlungen vertrieben. Verbrecherische Menschen richten die Tiere auf Bierkisten ab, sodass gezielt der Ernährer der Familie ausgeschaltet wird. Natürlich ist die Wohnung nach dem Anschlag auch nicht mehr zu gebrauchen. Eine bundesweite Wohnungsnot ist die Folge. Ganze Straßenzüge stehen leer. In den Etagen der Häuser steht ein bestialischer Geruch. Hier kann es kein Mensch mehr aushalten. Lediglich sogenannte Hausbesetzer leben hier in Symbiose mit ihren übelriechenden Genossen. Vielerorts werden diese stinkenden Enklaven in unserer Mitte als alternative Wohnprojekte eine Zeit lang geduldet, bis sich der Gestank verzogen hat. Liebe Zuhörer, wenn Sie jetzt zu Hause vor Ihrem Radiogerät sitzen und in der Ecke Ihres Flures liegt ein schwarz-weißes Bündel Tier auf Ihrer Bierkiste, dann gehen Sie bitte ganz vorsichtig zu Ihrem Telefon und rufen den Stinktiernotdienst Ihrer Heimatgemeinde an. Die Nummer steht im Telefonbuch. Und jetzt stellen Sie Ihr Radio leiser, damit der Kleine nicht aufwacht. Es gäbe eine Katastrophe. Bis zum nächsten Mal, Ihr kleiner Tierfreund.

Der Äther. 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

0: Ah, so ein richtig gemütlicher Spieleabend. Ja, sag mal, viel schöner als immer nur in eine Glotze gucken. War beiden? Ja, ist ja auch viel kommunikativer. Ihr müsst ja noch nicht jede Folge von dieser Schundserie gucken. Lindengalaxis, was ist das schon für ein Name? Und diese blöde Familie Beamer. So ein Scheiß, ey. Komm, wir spielen jetzt hier Mutant ärgere dich nicht. Das habe ich nämlich von Zulu zu Weihnachten gekriegt. Da können wir uns viel schöner bei entspannen, ey, ne?
1: Ja, ich hoffe, dass wir beide unter Entspannung dasselbe verstehen.
0: Ah, sicher. Los, komm, wir fangen jetzt an. Also, passt mal auf. So, das war eine 8,5. Mein Mutant rückt vor und kommt aufs Ereignisfeld. Und da steht, ein Klingone haut dir die Fresse dick. Beam dich ins Lazarett. Oh, schade. Jetzt bist du dran, Spock. Los.
2: Was sagen Sie zur Königin auf A3?
0: Hä? Was ist denn für eine Königin? Ich glaube, das ist im falschen Spiel.
2: Nicht Schach, Mr. Spock.
0: Ja.
2: Poker.
0: Nee. Seid ihr denn total bescheuert oder was, ey? Hier, du sollst einfach würfeln, Spock. Komm, hier.
2: Ein faszinierendes Spiel. Poker. Hä? Das hat seine Vorzüge gegenüber Schach.
0: Ja, sag mal, wie bist du denn überhaupt Captain geworden, ey? Wenn du nicht mal so ein einfaches Spiel kapierst, ey. Pass auf, ich zeig's euch nochmal. Also, ich gehe jetzt aus dem Lazarett. So, und komme aufs Ereignisfeld. Und auf der Karte steht... Ein anderer Klingone haut dir die Fresse dick. Zurück ins Lazarett. Ach, scheiße, ey. Kirk, los, jetzt bist du dran hier.
2: Jetzt kommt's drauf an, ob wir erhöhen oder aufdecken. Das ist unlogisch. Nach einem Schachmatt, da gibt's keine Chance mehr. Und wir sind Schachmatt.
0: Ach, jetzt reicht mir das hier mit euch, echte Manno. Mit euch macht das überhaupt keinen Spaß. Da kann man mit euch eben gar nicht spielen. Ich geh jetzt in meine Kabine. Körner sortieren, ey.
3: Also, was machen wir jetzt?
2: Ist Ihnen nicht schon aufgefallen, dass es nicht sehr sinnvoll ist, mich dauernd nach etwas zu fragen, über das Sie sich bereits völlig im Klaren sind? Ich will mich doch nur Ihrer bezwingenden Logik vergewissern. Faszinierend.

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0: Taschenlampe, vielleicht kocht die ja besser.
1: Oh, halt doch mal die Klappe, das hält doch kein Schwein hier aus. Jeden Tag den gleichen pappigen Tütenfraß. Von morgens bis abends hüpfst du nur in der Küche rum und dann immer dieses blöde Grinsen.
0: So, das ist der Dank dafür, dass ich mich für diese Familie aufopfere. Und außerdem wird deine Abelodensuppe ganz kalt.
2: Mama, Papa, hört doch auf, euch zu streiten. Ich habe eine 5 in der Mathearbeit und soll von der Schule fliegen.
1: Stell dich hinten an. Du kriegst den Arsch voll, wenn ich mit deiner Mutter fertig bin.
0: Und isst dein exotisches Pansengenie auf.
3: Das war aus der Reihe Große Momente der Weltgeschichte, eine bisher nie gesendete Folge aus dem Leben der Knorr-Familie. Vor ein paar Tagen in der Küche, mittags.

0: Papa? Papa!
1: Was ist denn, Tobias? Papa will in Ruhe, gucken.
0: Papa, der Film da, ist das denn wirklich der König der Löwen?
1: Was, ja, sicher.
0: Aber da ist doch gar kein einziger kleiner Löwe drin.
1: Die kommen wohl später heute.
0: Und wo sind denn das kleine Erdferkel und der kleine Vogel?
1: Kommen alle noch. Jetzt lass mich in den Moment.
0: Und die kleinen Hyänen und die kleinen Elefanten und die kleinen Opossums und die kleinen Wisente und die kleinen Amöben und die kleinen Ameisenbären.
2: Halt jetzt endlich die Klappe, ja? Tapp nochmal.
0: Ja, sag ich, Mama. Und dass du wieder Schnapp trinkst.
2: Ja, genau, ja. Petz ruhig bei der alten Fotze. Bei Mama, ja?
1: Ach, komm, Tobias. Tobias.
0: Du bist doof.
1: Jetzt lass uns auf. Tobias,
0: nein.
1: Jetzt lass uns doch heute auch wieder Freunde sein.
0: Nee.
1: Ich? Komm mir, Tobias.
0: Ja,
1: seit der Scheidung sehen wir uns doch nur noch samstags. Das ist jetzt dein Tag heute, ne? Deswegen bin ich doch extra mit dir ins Kino gegangen, ne?
0: Aber was? Trotzdem, Papa, sind da gar keine Löwen in dem doofen Film.
1: Ja, gut, ist ja gut. Aber guck mal, dafür ist doch diese ulkige Frau mit der Ledermaske. Ist doch viel lustiger als so ein oller Löwe, was?
0: Aber warum, sag mal, warum tut die denn den nackten Mann mit dem Stöckchen immer so hauen?
2: Weil das lustig ist. So, jetzt lass uns weiter gucken, ja?
0: Mino. Papa, guck mal, hier unten auf dem Boden habe ich ein Tempo gefunden. Guck mal hier.
2: Was? Igitt! Schmeiß das weg! Schmeiß das weg! Das ist wohl, Tobias! Aus damit!
0: Auf, Mann. Oh, ja. Papa, ich habe aber so Langeweile hier.
2: Ach, mein Gott, Edda, was? Bist du anstrengend? Okay, das ist dein Tag heute, nicht? Gut. Also, was wollen wir machen, ne? Warte mal, ich hätte eine tolle Idee. Warte mal, wir kaufen uns...
0: Ja, aber nicht wieder in das Geschäft mit den komischen was? Mädchenpuppen aus Plastik. Das war nicht doof da.
2: Warte, ich habe noch eine viel tollere Idee. Willst du mal sehen, wie sich so eine Frau in eine Kabine ganz lustig auf einen ganz lustigen Karussell dreht?
0: Oh ja, auf einem Karussell.
2: Mist, ich hab gar kein Kleingeld mehr. Sag mal, Tobias... Du kriegst doch schon Taschengeld von der alten von Mama, ne?
0: Ja.
2: Kannst du Papa mal 5 Mark borgen?
0: Na gut.
2: Ja, das ist mein Sohn, ne? Tobias, ne? Komm, dann kriegst du auch noch einen Schluck von meiner Bacardi-Cola. Oh.

0: jetzt Hans-Werner Brunks und Pavian Meyer zu Brochtebeck, unsere beiden Staureporter. Sie sind heute Nacht losgefahren und dürften jetzt wahrscheinlich zwischen München und südlich von München sein. Hans-Werner und Pavian, wie sieht's denn aus zwischen München und Kufstein?
1: Ja, hallo, Tina, von wegen. München, Kufstein, guck doch mal aus dem Fenster. Wir stehen hier noch auf dem Hof. Wir kommen nicht auf die Straße drauf. Gibt's doch überhaupt nicht. 8 Stunden stehen wir hier schon.
2: Das ist nämlich ein Rückstau bis Isernhagen hoch. Von Kufstein, 23 Millionen Kfz hintereinander. Also wenn man die voreinander stellen würde, wäre das eine Strecke von Kufstein bis Isernhagen. Also das ist Wahnsinn einfach, der nackte Wahnsinn.
1: Ja, aber uns ist nicht langweilig geworden. Wir haben eine neue Freizeitbeschäftigung entdeckt hier im Auto. Wir barren alles. Los, Pavi, spring!
2: Au! Wir haben auch das Auto gebarrt.
1: Ja, ich komme aufs Auto. Ist
2: nicht weitergesprungen.
1: Aber springt nicht.
2: Ja, Leute, jetzt weißt du übrigens, warum der Schockemöhle heißt?
1: Nee.
2: Das ist doch der Name Programm.
1: Hey, warte mal, guck mal. Wieso fahren die denn jetzt
2: auf einmal? Die Ampel wird grün. Das war gar kein Stau, wir sind hier vor dieser blöden Tagesbaustelle eingeschlafen.
1: Peinlich!
2: Mensch, hast du das wieder recherchiert?
1: Wieso ich?
2: Wieder total peinlich.
1: Du wolltest doch links runter.
2: Da gibt's erstmal wieder einen Rang an den Barren.
1: Nicht Barren! Au!
0: Hans-Werner und Pavia mit dem aktuellen Staubericht.

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1: Du Mutti, ich hätte da mal eine Frage.
2: Aber sieh ja doch mein Kind nur zu.
1: Ist Papi eigentlich mein richtiger Vater?
2: Nein, aber das muss unser kleines Geheimnis bleiben, mein Schatz. Hm?
1: Okay, hat Papi auch gesagt, als ich gestern in das Röhrchen spucken musste.

0: Portokosten.
1: Schicksale rund um das Wirtschaftsimperium des Fritz F. Niedmeier.
2: Chef, kann es sein, dass das hier bloß ein ziemlich böser Traum ist?
3: Ich glaube kaum, Schrader. Dafür stinkt es hier einfach zu realistisch.
4: Ja. Kein Wunder. Schließlich befinden sich Niedmeier und Schrage in einem der über 1000 Männerklos auf Hannovers Hauptbahnhof, die zu putzen die beiden verdonnert wurden. Und zwar mit nichts als mit ihren eigenen Zahnbürsten.
2: Mit anständigem Putzgerät werden wir längst fertig.
3: Ja, ja, Sie sagen es, Schrage. Vor allem dieser hartnäckige Hallenstein. Oh, selbst mit dem Fingernagel kriegt man den kaum von den Kacheln.
2: Chef, bitte hören Sie auf zu kratzen. Davon kriege ich Zahnschmerzen.
3: Haare, Sie sind still. Ihre Zahnschmerzen, die kriegen Sie doch eher von diesen gelben Brausebonbons, die hier überall rumliegen. Mein Gott, Schrare, hören Sie doch endlich auf, die in den Mund zu nehmen und zu lutschen.
2: Also aber wieso, die schmecken doch.
4: Währenddessen geht in der Firma alles seinen sehr gemütlichen Gang. Ja, wenn der Chef schon mal außer Haus ist.
5: Wer ist? Ja, Lord Kowski, zwitschern wir uns nach zwei oder drei.
6: Ein Vorbild, Herr Klawitke, lieber nicht. Wissen Sie, wenn man wie mir drüben 40 Jahre lang verarscht wurde, auf gut Deutsch gesagt, dann...
5: Mama, mal Klartext, ja, Lord Kowski. Eure Verarsche geht doch jetzt erst richtig los. Mit euch Ostland kann man's doch machen. Prost auch.
6: Prost.
4: Auch Frau Graumann hat es heute locker angehen lassen. Während sie sich noch ihrer Morgentoilette widmet, kommt allerdings Sohn Erwin hereingeschneit. Das bedeutet nichts Gutes.
7: Mutter Graumann?
8: Ja, Erwinchen, was ist denn?
7: Mein Freund, der dicke Tiet, der sagt, du bist als kleines Mädchen in einen Kessel mit Zaubertrank gefallen. Stimmt das?
8: Aber Erwinchen, wie kommt denn dein Freund darauf?
7: Na, weil du einen Bart hast und so eine tiefe Stimme und wegen deinen Riesenäuter.
8: Erwin!
7: Was ist das überhaupt, ein Riesenäuter?
4: Ja, Frau Graumann hat es wirklich nicht leicht mit ihrem Erwin. Nur mit Grauen erinnert sie sich zum Beispiel an den gestrigen Muttertag.
7: Mutter Graumann, du darfst dir heute was wünschen.
8: Das ist aber lieb, Erwin. Wie wär's denn, wenn du ausnahmsweise heute mal den Abwasch erledigst?
7: Toll, toll, ich darf den Abwasch erledigen. Aha. Toll, nach meiner Methode.
8: Was ist denn das für eine Methode?
7: Ganz einfach, ich nehme so einen Müllsack. Schmeiß ich das Geschirr volle Kanne rein.
8: Nein, Erwinchen, nicht das gute Geschirr,
7: und dann,
8: Erwin.
7: Und dann binde ich den Sack zu und werf ihn zack aus dem Fenster. Schon ist er erledigt. Der Abwasch, ha? Ganz schön praktisch, was?
8: Erwin.
7: Hey, Mutter Graumann, warum hast du so große Ohren? Und warum hast du so ein großes Nudelholz? Willst du mich etwas schlagen? Das darfst du aber nicht. Wehe, nicht. Ich saß den Kinderschutzbund und da kommt Finkadi und da musst du brummen wegen Kindesmisshandlung.

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1: Du, Frieda, hast du schon gehört? Hinkötters Alma ist der Kerl weggelaufen.
2: Je nun, sie ist ja auch schon 101. Da soll das Beste wohl auch schon von ab sein.
1: Ja, und Ernst ist ja erst Anfang 90 und ist mit einer Jüngere aus dem Seniorenstift durchgegangen.
2: Bestimmt so eine Sexuelle.
1: Man kennt die ja nicht alle in Heim, aber sie sagen, sie wäre für ihre 82 noch sehr gut zu Fuß. Hätte die ganzen Männer da schier weg verrückt gemacht mit ihren kurzen Röcke.
2: Ich dachte, die kriegen alle was ins Essen.
1: Ja, aber doch nicht die über 80-Jährigen, die doch nicht. Da ist so ein Sichschluss. Aber flötgepiepen, auch die jungen Wärterinnen beschweren sich wohl dauernd.
2: So, Anneliese, ob man sich da wohl mal zwischenmogeln kann für so eine Art Schnuppertagespflege?
1: Ih, Frieda, schäm dich was. Bei dir hat sich das doch wohl hoffentlich längst ausgeschnuppert.
2: Ja, aber manche von dir haben womöglich eine stattliche Beamtenpension, die sie gar nicht alleine alles verzehren können.
1: Von wegen? Was meinst du denn, was so ein Pflegeplatz kostet, hä?
2: Wieso? Der alte Rentner kann sich doch bei mir selber pflegen.
1: Die werden da gepflegt von die Wärter. Deshalb ist das doch so teuer.
2: Mich pflegt Reinhard später.
1: Das glaubst auch du nur. Der kann sich ja selber nicht mal die Schuhe zubinden.
2: Dafür hat er auch schließlich den Anita.
1: Der soll überhaupt mal aufpassen, dass die nicht eines Tages wegläuft.
2: Dazu müsste sie erstmal ihren Personalausweis wiederfinden, den Reinhard versteckt hat.
1: Guck an, dann ist die Ehe ja 1A abgesichert.
2: Aha, da büchst keiner aus, wie bei Hillenkötters.
1: Mm-mm. Reize einen Ehemann nicht zum Scherz, denn dann fühlst nur du den Schmerz.
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1: Moin, Herbastor.
2: War das schön gewesen?
3: Da sind alle erkältet.
2: Und wie ist bei euch?
4: Und du den Mund.
3: Soll wieder schlechter werden morgen.
2: Das sag auch, Mann.
5: Der Nebel steht tief über den Feldern. Die Sonne versucht, durch das bleierne Grau des Himmels zu brechen. Ein Spätwintertag in Bunkenstedt. Im Dorfe brennen die ersten Lichter in den Ställen. Beim Bauern Kampmeier flackern die Neonröhren schon um kurz nach fünf über den Schweinekoben. Es ist die Zeitschaltuhr, mit der der faule Landwirt den Nachbarn vorgaukelt, er gehöre zu den Frühaufstehern. Hier und da bellen die ersten Dorfgöter, alte Trecker werden vorgeheizt und in den klammen Ehebetten tasten Frauen ängstlich nach ihrem Manne und jene, deren fragende Finger Antwort finden, lassen vor Erleichterung den morgendlichen Johannistrieb des Gatten an sich geschehen. Die Furcht hat ihren Grund, denn auch der Herr Graf ist schon munter. Bereits um 3 Uhr in der Früh hat er seinen Rüdemann und die Meute geweckt, den Wilderer zu jagen. Auf Satan, seinem 3-jährigen Fuchs, prescht der Graf hinter den Bracken drein, über die Lichtung am Erlengrund, durch das Föhrenholz hinauf zum Eichenhain, wo er den Wilderer vermutet. Der Meute Geläut und Hufe Gedröhn schallt durch die Flur, und im Dorfe hofft jedes Kind, dass es nicht der eigene Vater, und jedes Weib, dass es nicht der Gatte, der droben im Wald des Grafen mit der Schlinge unterwegs ist. Den Madame Club erreichen die ersten seltsamen Anrufe aufgeregter Ehefrauen.
6: Madame Kloppe Bunkenstedt, Vögel dich frei, Sergio am Apparat,
7: Hier, Eickmeier.
6: Sehr.
7: Eickmeier, ist mein Mann wohl bei Ihnen?
6: Wie sieht der da aus,
7: Circa 1,60 Meter groß.
6: Sehr.
7: Rote, weiß geschöpfte Haare,
6: Sie.
7: Untersetzt.
6: Moment. Uschi, ist hier ein fettes Meerschweinchen?
8: Ja, Serge. Der nimmt mich gerade.
6: Sehr, ist prima. Haben Sie gehört, die gescheckte Fettsau ist hier in Uschi.
7: Gott sei Dank.
5: So erleichtert wie Wilma Eickmeier kann längst nicht jede Frau sein an diesem Morgen in Bunkenstedt. Etliche Männer werden vermisst, etliche Gattinnen hoffen, dass der ihre betrunken im Chausseegraben gelandet ist oder sich bei einer lebenslustigen Witwe in der Siedlung vergnügt. Die Ungewissheit nagt an ihren Nerven, bis um 7:10 der Klang der Parforcehörner aus dem Walde schallt. Die Jagd ist vorbei. Tönen triumphierend die Bläser des Grafen. Aufgeregt strömen die Frauen auf dem Dorfanger zusammen. Ja, sie ist vorbei, die Jagd. Doch wen hat es erwischt? Gespannt warten alle auf das nächste Signal. Da ist es. Mit angestrengter Miene entziffern die Frauen die Sprache der Hörner. Untersetzte Statur, braune Augen, schütteres, graumeliertes Haar, abstehende Ohren. Ein erleichtertes Aufatmen macht die Runde. Alles geht wieder nach Hause. Nur ein kleiner Junge bleibt alleine stehen. Ihm hat der Graf heute Morgen den Manfred erschossen, seinen Deutsch-Drahthaar-Rüden.

0: große Momente der Weltgeschichte.
1: Und dann möchte ich ihr am liebsten die Beine ausreißen. Oder...
2: Sie brauchen jetzt keine Hemmung zu haben. Lassen Sie ruhig alles raus, es wird Ihnen gut tun.
1: Aber bin ich nicht pervers, Herr Doktor? Ich meine, eigentlich ist sie doch ein ganz niedliches kleines Ding. So klein und widerlich zart. Ich könnte sie mit dem Daumen genüsslich zerquetschen.
2: Weiter, alles raus.
1: Oder ihr die ekligen Flügelchen abschneiden. Aber ich habe so Angst vor Willi. Und was ist, wenn sie mich sticht?
3: Aus der Reihe Große Momente der Weltgeschichte hörten Sie heute die Synchronsprecherin der Biene Maja beim Psychiater. Oberbauerschaft, 13. Januar 1993, nach 11.239 Folgen von Biene Maja.

0: Frau in der modernen Literatur. Sicher kein leichtes Thema, meine Damen und Herren. Denn wird die Welt am Stab gemessen, so hat die Frau wohl ausgeschessen. Dietmar von Aist, 1169. Da muss erst in unseren Tagen ein Onkel Hotte erscheinen, um der Frau den ihr gebührenden Platz in der Literatur zurückzuschenken. Was Gustave Bovary in seinen Angelique-Romanen andeutet, bei Onkel Hotte wird's Ereignis. In dem Prosa-Konvolut »Das Schwein, das zum Schnitzel wurde«, zeichnet der Autor ein behutsames Frauenschicksal, wie es heute überall auf der Welt geschehen könnte. Ein bemerkenswertes Stück Frauenliteratur. Das Geschichtelein von Thala Stern.
1: Oh ja. Es stand einmal am Seinsein ein noch recht jüngliches Madelein mit Namen Thala. Und wie fast alle diese Tanten in den Märchen drinne, hatte man auch sie kein Geld nicht und keine anständige Arbeit und noch nicht mal die mittlere Reife. Und auch sonst keine Besitztümlichkeiten außer den Bekleidungsstücken am Körper dran und dann eben noch denselben darunter. Naja. Eines schönlichen Tages nun spazierte die Thala Stern durch einen großen Wald. Na, jetzt fragt mich nicht warum, das weiß ich auch nicht, aber irgendwie scheinen die ja alle was gefressen zu haben an diesen ganzen Wäldern, ne? Sind ja andauernd alle, obwohl ich finde das auch eher langweilig da. Aber egal, des Weges flanierte nun ein Menschlein und sprachte: »Hey, junges Ding, es ist mal kalt im Wald und ich habe keinen Mantel nicht. Deshalb gib mir doch deinen, denn besser du frierst als ich.« »Jo, da ist wohl was dran«, antwortete Thala und gab ihm ihr Mänteleinchen. Nun, bisschen blöd war sie halt schon, ne? Und als sie nun völlig kommen unbemäntelt weiterschrittete, da kam noch einer angekommen und sagte: »Hey, Mausi, es ist kalt und außerdem trage ich gern Frauenkleider. Also, hilf mich mal bei meiner Selbstverwirklichung und gib mir deine Klamotten.« Und Thala tat das tun und setzte ihren Spaziergang hinfort. Da kam noch ein anderer Mann und verläutete: »Hallo, ich bin der Hugo und ich habe keine Unterhose.« Und auch da hatte die barmherzige Thala Mitleid und gab ihm ihre Strapse und den Dingerhalter und die Unterschlüpfer dann geben, bis sie selbst ganz nackiglich war. Und als sie da so ganz in ihrem Adamskostüm alleine stand, da regnete es plötzlich ganz, ganz viele Geldscheine vom Himmel herniedrig. Und als die kleine Thala sich noch darüber verwunderte, weil das ja mal gar nicht in der Wetterkarte gesagt worden war, da trat ein Polizistenmann vorbei. Und der tat da auch die Thala mit ihren keinen Sachen ansehen. »Aha, aha, aha, aha«, erschallte er. »So ganz allein und nackt im Wald und überall tut Geld herumliegen tun? Wenn du mir mal keine Post angestellt, Prostituierte nicht bist, ne?« Und ratzdifatz verlas er ihr die rechte und die linke und sperrte sie ein in das Gefängnis wegen ungezüchtigter Entblößung von minderjährlichen Waldbewohnern, was ja auch noch eine Extrasauerei war. Und deshalb musste sie dann auch ganz schön lange im Knast drinnen bleiben. Und die Moral nun von dem ganzen Gerede ist: Zieht euch mal nicht einfach überall nackend aus, Kinder. Jedenfalls nicht in der Öffentlichkeit drinnen. Und wenn, dann lasst euch wenigstens mal fotografieren und tut die Bilder dann teuer verkaufen, weil sonst lohnt sich das Ganze ja nun mal echt überhaupt nicht, ne? Jawohl, ne?

0: Hannover Messe.
1: Ja, ja, Kamerad. Hannover Messe. Wir sind gleich da.
2: Du bist echt ein Schwein, Kalle. Das will ich dir mal sagen. Und der Japaner hier ist so nett.
1: Halt die Fresse, Holger.
0: Hi. Hildesheim. Hildesheim.
1: Ja, auf dem Schild da steht Hildesheim. Gut beobachtet, mein gelber Freund.
0: Hildesheim, nicht Hannover Messe?
1: Doch, doch, Hannover Messe. Wir sind ganz richtig. Hildesheim ist ein Ortsteil von Hannover.
3: Echt? Wusste ich auch gar nicht.
1: Klappe, Gisela.
2: Hast du überhaupt eine Taxilizenz, Kalle?
1: Klar, habe ich mir selbst gemalt. So, Herr Yamamoto.
0: Hi, hier Hannover Messe.
1: Genau, jetzt sind wir da. Flughafen Langenhagen bis Hannover Messe in nur anderthalb Stunden.
0: Messe.
1: Da vorne, da um die Ecke. Da sind dann die Messehallen. Gar nicht zu verfehlen.
0: Hi.
1: So, Moment. Das macht dann, mein Taxameter ist weg. Naja, kaputt. Da muss ich wohl schätzen. 500 Mark.
2: Kalle, das kannst du doch nicht machen.
0: 500 Mark?
1: Du kennst dich nicht aus mit unseren Scheinen. Gib mal her die Brieftasche. So, stimmt so. Dankeschön. Und beehren Sie uns bald wieder. Tschüss, sayonara.
2: Dass du dich nicht schämst. Jedes Jahr die gleiche Sauerei zur Messe. Ich hasse dieses Japaner abzocken.
1: Na und? Das ist alles für Pearl Harbor.
3: Ey Leute, wenn wir zum Mal in Hildesheim sind, dann könnten wir uns die Messe doch aber eigentlich auch mal angucken, oder?

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1: Die Firma.
0: Liebe, Intrigen, Portokosten.
1: Schicksale rund um das Wirtschaftsimperium des Fritz F. Niedmeier.
0: Die Firma ist in höchster Not. Ein angeblich um seine Idee geprellter Erfinder fordert 1 Million Mark und droht damit, jeden Tag einen Mitarbeiter der Firma umzubringen. Während Schrage versucht, auf die Schnelle einen 1-Million-Markschein herzustellen, irrt Fritz F. Niedmeier, gedankenversunken durch die Stadt. Ihn beschäftigen 2 Fragen.
2: Wer ist der Erpresser? Und wer wird das erste Opfer sein?
0: Zumindest für die 2. Frage bahnt sich eine Antwort an, denn genau in diesem Moment sieht Niedmeier, wie eine schwarze Limousine auf ihn zugerast kommt.
3: Ich?
0: Aber im letzten Augenblick weicht der Wagen aus und wird akkurat neben einer Laterne geparkt. Niedmeier erwacht ein fürchterlicher Verdacht. So gut einparken kann eigentlich nur einer. Blitzschnell reißt er die Wagentür auf. Und tatsächlich, sie ist es, seine Frau.
2: Sisette!
4: Mon chéri, ich habe dich ja eine Ewigkeit nicht gesehen. Oh, wie ich mich freue. Du, ich muss dir unbedingt etwas erzählen.
0: Auch Fritz F. Niedmeier wird bewusst, dass er seine Frau seit Wochen nicht gesehen hat. Und zum ersten Mal seit Jahren spürt er, wie sehr er sie liebt.
2: Ja, mein Engel, ich glaube, wir haben uns viel zu sagen. Komm, wir fahren nach Hause.
4: Oh, Chérie, so viel Zeit habe ich nicht. Also schnell, das Wichtigste. Erstens, ich werde mich scheiden lassen. Ich habe mich nämlich schon neu verlobt. Ja. So, jetzt muss ich aber schnell den Brief von meinem neuen Mann zur Post bringen. Ach nee, der ist ja für dich. Dann kann ich ihn dir ja auch gleich geben. Chérie, bitteschön. Au revoir, Chérie.
2: Suzette.
0: Niedmeier scheint der Boden unter den Füßen zu schwinden. Treibsand schießt es durch sein verwirrtes Gehirn. Auf den Rücken legen. Aber auf wessen Rücken soll er sich legen, jetzt wo seine Frau ihn verlassen hat? Also öffnet er lieber den Brief, den sein Nebenbuhler ihm geschickt hat. Aber der Brief enthält nicht, wie Niedmeier gehofft hat, ein Entschädigungsangebot oder wenigstens eine vernünftige Abfindung, sondern eine weitere Drohung des Erpressers. Fritz F. Niedmeier ist sprachlos.
2: Ja, nix da von weh und sprachlos. Der Kerl will nicht nur meine Frau, sondern auch noch 1 Million, um mit ihr in Saus und Braus zu leben. Ihr prellter Erfinder, der wird mich noch kennenlernen.
5: Herr Schrage? Ach, Sie sind es, Herr Niedmeier. Mein Gott, was ist denn mit Ihnen passiert? Wieder der Cholesterinspiegel?
2: Ach, quatschen Sie nicht, so blöde Räume. Schicken Sie sofort Schrage in mein Büro.
0: Diese Töne kennt Frau Graumann überhaupt nicht von Niedmeier. Sie sieht ihn zwar empört an, aber innerlich ist sie begeistert. Endlich scheint er doch so ein Chef zu werden, wie sie sich ihn seit ihrer Zeit auf der Sekretärinnenschule immer gewünscht hat.
6: Herr Niedmeier, ich habe eine geniale Idee. Sie werden begeistert sein. Also, ich habe keinen 1-Millionen-Schein, sondern einen 2-Millionen-Schein hergestellt. Jetzt muss uns der Erpresser 1 Million Wechselgeld rausgeben. Was sagen Sie jetzt?
2: Vergessen Sie, Schrage. Entwickeln Sie lieber eine 6-läufige Schrotflinte. Aber Dalli!
0: Wird sich Schrage darauf einlassen, wird er, der leidenschaftliche Pazifist und Kriegsdienstverweigerer, wirklich zum Waffenschmied werden? Und wird Niedmeier sich wirklich aus persönlichen Gründen die Gelegenheit entgehen lassen, für die Firma 1 Million Mark Wechselgeld zu erwirtschaften? Und was ist mit Suzette? Ist ihre Liebe für Fritz F. Niedmeier tatsächlich für immer erloschen? Das erfahren Sie in der nächsten Folge von Die Firma.

0: bei Frieda und Anneliese.
1: Ich musste heute Morgen bei meiner Brille schon Eis kratzen. So kalt war das.
2: Schläfst du draußen oder nur die Brille?
1: Ich gehe raus, hol bei Neve und aus die Zeitung aus dem Kasten. Denn beschlägt den Brill und bis ich wieder zu Hause bin, ist er komplett übergefroren. Ich laufe überall vor.
2: Dann, guck an, den bist du ja zum Zeitungsholen, wo Lütke 2,5 Stunden unterwegs.
1: Dann trifft man den trifft man keinen und wartet, bis man einen trifft.
2: Ja, so vergeht die Zeit. Und, Frieda, hast du auch schon Frostschutzmittel in deinen Kaffee getan? Muss man jetzt, ab November ist Pflicht.
1: Was? Aber Kaffee ist doch heiß, der friert doch nicht.
2: Ja, Frieda, manchmal funktioniert dein Prägen da oben ja direkt noch.
1: Sag mal, weißt du, wo man so kleine Eiskratzer für einen Brill herkriegt?
2: Ja, gibt's bei Playmobil in der Themenwelt Polarforschung. Ach. Dieter sammelt das. Der hat schon 30 Eskimose und an die 100 Pinguine.
1: Playmobil mit über 50? Sowas, das machen solche, wenn sie auch sonst nichts machen.
2: Oh, bei uns stand heute eine gelbe Stange vor der Tür. Dachte ich, guck an, Heinz ist wieder im breiten Kopf raus und hat vor der Tür gemiecht.
1: Das hab ich meine Männer immer gesagt. Geht wenigstens bis zum Ilex und nicht direkt auf die Stufe, dies Gemiege. Wie oft hat man sich da im Winter schon hingelegt?
2: Ja, Türschloss heute Morgen war auch zugefroren.
1: Du hast doch gar keinen Führerschein.
2: Mensch, nicht bei einem Auto, bei Haustür. Hab ich mir einen Glühwein gekocht, bisschen was dagegen gekippt, zack, ging sie wieder auf.
1: Das kann man doch auch mit heißem Wasser machen.
2: Ja, aber den Rest heißes Wasser mache ich mal nicht trinken.

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2: 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Thank you.

Der Äther. Unendliche Weiten. Dies sind die Abenteuer der FF Enterprise, die mit ihrer 90 Mann starken Besatzung unterwegs ist, um neue Welten zu erforschen, neues Leben und neue Zivilisationen. Viele Lichtjahre von der Realität entfernt dringt die FF Enterprise in Galaxien vor, die nie ein Mensch zuvor gehört hat.

0: Na bravo, Sie sind ein Weltmeister, Scotty.
1: In der 88. Spielminute der Ausgleichstreffer durch einen Fallrückzieher des schottischen Chefingenieurs Montgomery Scott. Was für ein Schuss, meine Damen und Herren, Mutanten und Mutantinnen. 18:18 steht es jetzt. Alles ist wieder offen in diesem 763. Feindschaftsspiel zwischen der Eintracht Enterprise und dem ersten FC Klingonia Mönchengladbach. Da war auch schon wieder der Anstoß. Etwas Verwirrung jetzt im Spiel der Enterprise. Chekhov mit der Nummer 82 schaut sich fragend um.
2: Mr. Spock, ich kann den Ball nirgendwo sehen. Wo ist der Ball, Mr. Spock?
3: Suchen Sie weiter, Navigator.
2: Ja, Sir.
1: Und jetzt da ein unglaublicher Vorstoß der klingonischen Stürmer. Böser Fehler in der Verteidigung der Enterprise. Sowas darf einfach nicht passieren. Und da kommt es natürlich auch gleich zu einem heftigen Disput zwischen Teamchef Benno Bottrop und seinem Vorstopper Kirk.
2: Kirk, du Lamasch! Bist du denn vom Mutanten gebissen oder was? Decken, Mann! Decken, nimm mir den Ball ab!
4: Ich komme aber leider nicht dran. Der Kerl wird mich sofort erwischen.
2: Ich erwische dich gleich, du Memme. Los, ran, aber zack!
1: Und da fasst sich Vorstopper Kirk doch ein Herz, greift den baumlangen Klingonen an und wird böse gefault.
5: Oh Gott, Kirk, du hast ja den Fingernagel eingerissen, Leute.
4: Oh. Jetzt muss ich irgendwo einen Verbandskasten auftreiben, damit ich das verbinden und heilen kann.
5: Ja, ja.
1: Das könnte einen Strafstoß bedeuten, aber der Schiedsrichter scheint dies nicht so zu sehen. Doch da gibt es ein ganz heftiges Gespräch zwischen James T. Kirk mit der 27 und dem Unparteiischen.
6: Oh, nix da, Bursche, das war eine Schwalbe hier, das gibt keinen Ärger. Komm, los, weiter, spiel weiter.
7: Gib ihm da hinter die Ohren, das reicht für Sie, Freundchen.
6: Oh.
1: Nein, da hat er doch plötzlich seine Meinung geändert. Es gibt einen Elfmeter für die Enterprise.
2: Komm her, Spock, komm her. Mein Junge, setz mir das Ei in den Kasten. Verstehst du, mein Junge?
5: Sag mal, kannst du dann überhaupt gezielt schießen, Spock? Hä?
7: Eigentlich nicht. Aber Vulkanier haben viel Kraft.
5: Ach so.
1: Da läuft er los, der schlachsige, ohrgewaltige Vulkanier. Und Schuss, Tor. Das ist die Entscheidung in der 90. Spielminute. Das 19:18 für die Eintracht Enterprise. Welch ein Jubel jetzt auf dem Spielfeld.
8: Hip, hurra! Hip, hurra!
4: Hurra?
2: Ja, sicher, dann. Hip, hurra! Oder was willst du sagen, ne?
4: Faszinierend.
2: Ja, das geht natürlich auch. Alle los!
8: Faszinierend!
9: Oh boy.

0: gleich wieder zusammengefaltet, das Teil. Oder nee, so rum. Hä? Oder muss das da drauf? Ach, Scheiße! Na, jetzt reicht's mir, aber du Scheißding, so, da hast du's! Was hast du davon? Fahr doch zur Hölle, du Drecksding!
1: Das war aus der Reihe Große Momente der Weltgeschichte. 5. Mai 2000. In Herne-Eickel wird von einem frustrierten Autofahrer der weltweit gerechnet 1 millionste Falkplan zerrissen.

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2: Einen wunderschönen guten Morgen.
3: Morgen.
2: Gut geschlafen.
3: Ja, schön. Danke.
2: Wie heißen Sie?
3: Ich? Kalkofe. Oliver Kalkofe.
2: Sie sind geboren?
3: Ja.
2: Darf ich mal fragen, wie alt Sie sind?
3: Nein.
2: Möchte ich mal überrascht werden?
3: Oh Gott, ja, das wäre schon toll, ne? Also, mein größter Wunsch wäre, dass du mir hier mal über den Sender was vorsingst. Wirst du das wohl mal machen, Rudi? Ja?

0: Nein, was für eine tolle Überraschung. Das ist mein Lied gewesen. Ja, aber ich bin ja nicht der einzig Bescherte. Am Samstagabend, da wurden ja gleich wieder ein ganzes Dutzend unschuldig Wünschender vom Rudi heimgesucht. Und so sang dann auch eine Krankenschwester mit Hermann Prey. Eine Großmutter wurde Patin eines Löwenbabys. Ein Beamter durfte die Kehrmaschine einer Straßenreinigung fahren. Und ein Rentner durfte mit Alice und Ellen Kassler steppen müssen.
1: Jetzt gehen wir schnell nach vorn.
0: Und 4, 5, 6, 7 geht's übrigens weiter, ne? Nur so als Tipp. Nun, imitiert wurde natürlich auch wieder wild drauf los. Zum Beispiel Irene Cara, Sam Brown, Elton John und Claudia Jung. Ja, ich weiß auch nicht, wer die ist, aber die singt sowas hier.
2: Ohne dich.

0: Schluss.
1: So, und jetzt zum Rudi Gramm.
2: Dem absoluten Highlight jeder Sendung. Falls Sie es nicht wissen, ein Rudi Gramm, das ist ein Lied plus chartgerechtes Video für einen netten Menschen. Tja, da werde ich wohl nie eins kriegen. Dafür gab es aber eins für Höppi, den knuddeligen Schulbusfahrer.

0: Stoll, obwohl ich meine Fahrten im Schulbus eigentlich ganz anders in Erinnerung habe. Aber was soll's, ans Herz gehen diese Überraschungen schon. Auch wenn natürlich im Publikum jeder Gast über 6 Jahren genau weiß, dass, wenn sein Name fällt, er jetzt auch gnadenlos überrascht und ihm ein peinlicher Wunsch erfüllt wird, ob er es nun will oder nicht. Und doch ist es immer wieder rührend, wenn zum Beispiel eine liebe Omi nach 62 Jahren ihr verlorenes Strickzeug wiederbekommt oder erfährt, dass ihr längst vergessener Brieffreund von 1936, Friedrich, der analphabetische Abdeckergehilfe aus Bad Salzuflen, nun auch schon seit 20 Jahren tot ist. Ja, Überraschung! Ja, da lacht der Holländer. So, unsere Zeit ist aber gleich um, deshalb noch ganz schnell für Sie, falls Sie Rudi am Samstagabend verpasst haben, mein ganz persönlicher Spezialservice, das Rudi Carell Konzentrat, das Wichtigste und Tollste aus 90 Minuten Sendung.
1: Ist toll, eh?
2: Toll.
1: Das finde ich toll.
2: Was ich so toll finde,
1: toll.
2: Ist toll mal zu sehen.
1: Ja, toll.
2: Toller Schmuck.
1: Toller Mann.
2: Ja, das Allertollste finde ich. Tolle Leute.
1: Tolle Kinder.
2: Toll.
0: Und meine Strichliste zeigt es deutlich. Echt lecker 0, aber toll 14. Ein eindeutiges Ergebnis. Herzlichen Glückwunsch.
2: Ja, und meine Damen und Herren, wir sehen uns wieder am 8. Juni. Und dann heißt es...
0: Besser Genever, der schmeckt echt lecker. Ach, nee, Quatsch, war der falsche Text.

0: Sie reiten für Freiheit und Gerechtigkeit. Die drei Musketiere. Heute
1: die Ernte.
2: Otto! Ha, ich hab wieder einen.
3: Ja, jetzt aber hier.
4: Du kommst raus. Musketiere, ja. Jetzt weiß ich auch, warum Spargel immer so teuer ist.
3: Ja, wegen der hohen Verluste beim Spargelstechen.
1: Das war eine Folge der drei Musketiere fürs Edelgemüse nach einer Anregung aus Grasläden.

0: Der kleine Tierfreund.
1: Schwarz dreut das Firmament im Frühjahr, wenn die zurückkehrenden Zugochsen gen Skandinavien fliegen. Nichts fürchte der Linienflugkapitän mehr, als wenn sich einer der kapitalen Burschen in seinen Triebwerken verfängt. Manchmal schrecken wir dieser Tage aus dem Schlaf und hören am offenen Fenster das laute Brüllen der Ochsen am Himmel. Früher noch waren es Tausende, die aus Afrika heimkehrten. Heute muss man schon sehr viel Glück haben, wenn man eine Handvoll in den Wolken entdecken will. Die Entfremdung vom alljährlichen Zug der Vierbeiner ist schon so weit fortgeschritten, dass mich neulich sogar jemand in die Irrenanstalt stecken wollte, als ich ihm erklärte, ich würde den Zug der Ochsen am Himmel beobachten. Das muss man sich einmal vorstellen. Jetzt wird einfache Tierbeobachtung schon zum Anlass der Entmündigung. Für mich ist das Frühjahr die schönste Zeit, wenn die finstereren Gestalten mit jähem Schrei nach Norden wieder die Himmel durchpflügen. Wer jemals Zeuge dieses erhabenen Naturphänomens geworden ist, liebe Tierfreunde, der wendet sich nur unter Todesandrohung jemals wieder dem faden Schein des Fernsehgerätes zu. Drum, gebt jetzt fein Acht, schaut in den Frühlingsnächten in den Himmel, trinkt zur Stärkung womöglich eine Flasche Doppelkorn und ihr werdet sie sehen, die mächtigen Zugochsen, die ihren Brutplätzen zustreben. Viel Spaß wünscht der kleine Tierfreund.

0: Oh, Judy. Ja, liebe Zuhörer, das war damals schon eine heiße Affäre zwischen Christian Anders und seiner Judy. In den Augen der anderen stand das nackte Unverständnis. Aber die Redaktion von Geheimnis Deutscher Schlager ist auch diesmal fündig geworden und hat die Hintergründe für Sie recherchiert. Hier im Studio, wie sollte es anders sein, ist natürlich Judy. Judy, danke, dass du den weiten Weg gemacht hast und zu uns gekommen bist. Es war im Jahre 1973, als Christian dieses Lied für dich schrieb. Habt ihr euch da auch kennengelernt?
1: Ja, ich arbeitete noch bei den Dreharbeiten zur Dakterie und Christian machte gerade Urlaub auf Wamero. Wir mochten uns sofort.
0: Soweit ich das im Fernsehen verfolgt habe, warst du ja die meiste Zeit mit Clarence zusammen. Gab es denn da gar keine Probleme?
1: Ach, ich glaube, der Clarence hat das gar nicht so richtig geblickt, was da vor sich ging.
0: Mhm. Ja, Judy, wer waren denn die anderen, von denen in Christians Lied die Rede ist?
1: Hauptsächlich der Doctory selbst und seine Tochter Paula, die vor allem Angst hatten, dass die Dreharbeiten unter unserem Verhältnis litten.
0: Das haben sie schließlich nicht. Wir alle konnten es im Fernsehen ja jeden Sonnabend beobachten. Du, Judy, bliebst auf Wamero und der Christian ist nach Deutschland zurückgekehrt und hat sein Lied geschrieben, ein historisches Dokument für diese ungewöhnliche Affäre aus den frühen 70ern, das wir für Sie, liebe Zuhörer, in unserer heutigen Sendung ausgegraben haben.

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0: folgendes. Wir kriechen alle hier rein, dann überreichen wir ihnen das Teil als Geschenk, sie holen es in ihre Festung, heute Nacht krabbeln wir wieder raus und machen alle fertig.
1: Moment, sag mal, Odysseus, nicht böse sein, aber hast du einen an der Waffel oder wie?
0: Warum denn? Das ist doch ein 1A-Plan, oder nicht?
2: 1A-Plan? Also, wie sollen wir denn alle in das kleine Holzding reinpassen, hä?
0: Gut, das ist ein Argument. Zu klein. Ja, das stimmt möglicherweise. Okay.
3: Das war aus der Reihe Große Momente der Weltgeschichte. Vor den Toren des belagerten Troja konstruiert der brillante Odysseus zunächst das sogenannte Trojanische Kaninchen.

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1: Erwin fragt nach.
2: Sag mal, Pavi, du liest doch auch Zeitung, oder?
3: Nur die Witze, also fast alles.
2: Eben, deshalb frage ich dich mal als gut informierten Staatsbürger.
3: Keine Beleidigung, junger Mann.
2: Da labern sie alle in der Zeitung schon seit Wochen von Mindestlohn. Heißt das, du kriegst auf jeden Fall Garantiekohle, egal wie viel du mal luchst? Finde ich auch einen ganz coolen Ansatz, ne? So to say.
3: Das könnte euch Jugendlichen so passen. Den ganzen Tag in der Sonne liegen, Drogen schnüffeln und dafür auch noch Mindestlohn kassieren.
2: Du, Pavi, finde ich aber auch bei Regen noch aushaltbar.
3: Darum geht's aber nicht. Der Mindestlohn soll garantieren, dass jeder von seiner Arbeit leben kann.
2: Also auch Nuttenhaschischverkäufer und Schüler.
3: Die natürlich nicht. Das ist ja keine richtige Arbeit.
2: Hast du eine Ahnung, Alter? Bei uns auf dem Schulhof die Jessica, ne? Die verdient als Nutte so wenig, dass sie nebenbei noch dealen muss.
3: Hat die nicht mit ihren Schularbeiten genug zu tun?
2: Ja, du sagst es, Brochi. Schularbeiten. Aber Kohle dafür ist Essig.
3: Da wird auch der Mindestlohn nichts dran ändern.
2: Deshalb macht die ja auch keiner die Schularbeiten. Für lau kannst du da echt nicht deinen Nachmittag mit verplempern.
3: Was sagen die Lehrer dazu?
2: Ach, die Nixblicker, die stehen doch gar nicht im Thema, ey. Komplett weltfremd, diese alten Zausel. Die glauben doch noch, dass die Globalisierung null Auswirkungen auf ihr Leben hat.
3: Hat sie doch auch nicht. Da werden doch noch keine billigen Chinesen als Studienrat verbeamtet.
2: Das nicht, aber die Working Class, also ich und meine Kumpels, wir sind naturally voll im Bilde. Ich arbeite nachmittags bei Schocker, ne, im Schwänzercafé, da verdiene ich 7 € die Stunde und lasse meine Hausaufgaben für 2 Es von einem Polen machen. Das sind also 5 Es Reinverdienst.
3: Donnerwetter, da hat die Globalisierung aber zugeschlagen.
2: Ja, jetzt suche ich noch einen günstigen Rumänen, der mir ähnlich sieht, damit der für mich morgens in eine Schnarchbude latscht. Ich zahle dem 10 Es für den Vormittag und arbeite bei Schocker im Schwänzercafé für einen Fuffi dieselbe Zeit.
3: Ich schätze, da muss über den Mindestlohn auch für Schüler noch mal nachgedacht werden.
2: Ich verlange 30% mehr als bei Schocker, sonst komme ich gar nicht erst.
3: Alles klar, ich sag's der SPD.